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1: Stellt euch einfach mal vor, ihr müsstet jeden Tag überlegen, ob ihr in der Öffentlichkeit die Hand eures Partners oder Partnerin haltet. Ob ihr überhaupt erzählen mögt, wer ihr wirklich seid. Ja, für viele Menschen ist genau das keine rhetorische Frage. Und genau deshalb startet wieder der Pride Month. Was genau dahinter steckt, das klären wir jetzt nochmal mit Kollege Leo.
2: Ja, genau. Der Pride Month ist ja für viele mehr als nur bunte Flaggen oder große Paraden, Amy. Es geht darum, sichtbar zu sein. Um Menschen, die lange versteckt haben, wen sie lieben oder wie sie sich fühlen. Und um das Recht, einfach man selbst zu sein. Viele verbinden den Monat ja auch mit Stolz, sowie mit persönlichen Stories, Geschichten von Mut, von Ausgrenzung und auch davon endlich offen leben zu können.
1: Ja, du hast mir ja auch schon selbst ganz viele Geschichten auch von den CSDs zum Beispiel in Hamburg erzählt, wo natürlich ganz viel gute Musik gespielt wird, ganz viel gute Stimmung herrscht, aber auch da steckt ja ganz viel mehr hinter, ne?
2: Ja, die Feiern sind ein Teil von Pride Month. Viele Menschen kämpfen nämlich noch immer mit Vorurteilen oder Diskriminierung. Der ganze Monat erinnert so ein bisschen daran, dass Gleichberechtigung nicht für alle selbstverständlich ist, vor allen Dingen auch international. Also es gibt ja dennoch auch noch genug Länder, wo Homosexualität beispielsweise immer noch illegal ist. Gleichzeitig ist er für viele auch ein Zeichen, dass wir nicht alleine sind. Für junge Menschen total wichtig, wenn man merkt, dass es andere gibt, die ganz ähnliche Erfahrungen machen.
1: Ja, und genau das zeigt natürlich auch, warum das Ganze auch so einen emotionalen Wert hat, ne?
2: Am Ende geht es da um etwas sehr Persönliches, um die Freiheit, sich nicht verstecken zu müssen, um Akzeptanz und um die Hoffnung, dass irgendwann niemand mehr erklären oder rechtfertigen muss, wen er liebt oder wer ist. Oder mein persönliches Ziel natürlich, dass man sich gar nicht mehr outen muss, weil es total normal ist.
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4: Mit Philipp Nützig. Die deutsche Nationalmannschaft ist in den USA angekommen. Der Flieger aus Frankfurt landete in der Nacht in Chicago. Dort bleibt das Team von Bundestrainer Nagelsmann erstmal noch ein paar Tage. Am Samstag steht in Chicago der letzte Test vor der WM gegen den Co-Gastgeber USA an. Danach bezieht der DFB Trost das WM-Quartier im Bundesstaat North Carolina. Nächste Woche Sonntag steigt dann das erste deutsche Gruppenspiel gegen Curaçao. Die Vereinten Nationen wählen heute einen neuen Weltsicherheitsrat und Deutschland will erneut in dem mächtigen Gremium am Tisch sitzen. Das wird allerdings knapp, denn mit Portugal und Österreich gibt es insgesamt 3 Bewerber für 2 verfügbare Plätze. Außenminister Wadefuhl sagte im ZDF, es sei kein Wahlkampf gegen die beiden Länder.
5: Aber wir sind nun mal in dieser Situation, dass wir hier in einem Wettbewerb sind. Und deswegen werbe ich für Deutschland, das ist meine Aufgabe. Und ich denke, Deutschland hat schon etwas einzubringen. Wir sind stark engagiert im UN-System. Wir unterstützen es finanziell sehr, sehr stark. Wir sind jemand, der in den Peacekeeping-Nationen sehr viel Engagement gezeigt hat. Also, wir haben schon etwas einzubringen.
4: Die Asylzahlen in Deutschland gehen weiter zurück. Laut Bundesinnenministerium waren es im Mai rund 5.500 Anträge, 30% weniger als vor einem Jahr und der tiefste Stand seit 14 Jahren. Unterdessen verschärfen die EU-Länder weiter ihre Migrationspolitik, André Glatze.
6: Ja, es dürfen jetzt auch umstrittene Asylzentren in Drittstaaten außerhalb der EU eingerichtet werden. Abgelehnte Asylbewerber sollen in andere Länder gebracht werden, wenn sie nicht zurück in ihre Heimat abgeschoben werden können. Innenminister Dobrindt will dafür bis Ende des Jahres Deals mit Drittstaaten abschließen. Menschenrechtsorganisationen warnen, so werde Migration schnell kriminalisiert.
4: Tennisprofi Alexander Zverev ist dem Traum vom ersten Titel bei einem Grand-Slam-Turnier einen Schritt näher. Nach einem Sieg gegen den Spanier Rafael Jorda steht der Deutsche im Halbfinale der French Open. Zverev gilt mittlerweile als Favorit, auch weil viele andere Hochkaräter nicht mehr dabei sind. Die nächsten Delta-News gibt's in einer Stunde.
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7: Auf der A7 Hannover Richtung Hamburg ist zwischen Waltershof und Othmarschen die Autobahn bis 5 Uhr auf 2 Spuren verengt. 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

0: Es ist Dilemma-Dienstag und wir wollen heute mal von euch wissen, ob es okay ist, den Kellner zu fragen, wie lange es denn noch dauert, bis das Essen kommt. Oder ob man lieber hungrig wartet.
1: Ja, und wenn dann euer Essen endlich da ist, ne, dann gibt es immer diese eine Person im Freundeskreis, die alles aussortiert und super wählerisch ist. Aber ab wann wird wählerisch sein denn eigentlich zum Problem? Und warum sind manche von uns mehr wählerisch als andere? Kollege Leo aus der Delta Picky Eater Redaktion, der weiß das ganz genau. Hau mal raus, was genau bedeutet Picky Eating denn eigentlich generell?
2: Picky Eating heißt ja erstmal, jemand ist beim Essen sehr, sehr wählerisch. Und das ist gar nicht so ungewöhnlich, gerade im jüngeren Alter. Viele essen zum Beispiel keine Pilze, keine Zwiebeln oder keine Sachen, die sich komisch anfühlen. Oder so wie ich. Ich mag nichts, was irgendwie weird aussieht.
0: Okay, aber warum sind manche da total empfindlich und andere probieren dagegen alles?
2: Ja, das kann mit der Kindheit zu tun haben. Also was einem früh angeboten wurde, wie viel Druck es beim Essen gab und so. Manche sind auch sensibler für bestimmte Konsistenzen, Gerüche oder Geschmäcker. Da spielt sogar Genetik mit.
1: Und wird's irgendwann bedenklich?
2: Wenn Essen zum Stressfaktor wird. Also wenn jemand ständig Angst hat, etwas Falsches zu essen, Einladungen meidet oder sehr einseitig ist, dann kann es in Richtung einer Essstörung gehen.
0: Okay, wie sieht's denn mit Social Media aus? Das spielt wahrscheinlich da auch mit rein, oder?
2: Absolut. Auf Insta und Co. sieht man dauernd Clean Eating, Food Hacks oder Eco-Reactions. Beeinflusst total, wie wir über Essen denken und was als normal gilt. Dann ist es gut, mal mit jemandem zu quatschen, also Friends, Family oder Beratung stellen. Und es gibt auch gute Online-Angebote. Hilfe suchen, auf jeden Fall kein Drama, sondern zeigt, dass ihr euch selbst ernst nehmt.
0: Vielen Dank, Leo. Auch bei mir gibt es Sachen, wo ich sage, nee, kann ich nicht essen, mag ich nicht essen, geht irgendwie nicht runter. Bei Süßtrümeln hört es bei mir zum Beispiel auf.
1: Ja, sag richtig. Ich, ja, richtig.
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1: Ihr sitzt im Auto, die Klimaanlage kämpft, die Snackvorräte werden so langsam knapp und vor euch nur rote Bremslichter bis zum Horizont. Ja, das alles auch noch auf dem Weg nach Italien klingt nach einem Urlaub, den man so auf jeden Fall nicht starten will. Allerdings gibt es jetzt einen kleinen Unterschied, denn in Italien gibt es genau für solche Staus jetzt unter Umständen Geld zurück. Denn die italienischen Autobahnbetreiber haben jetzt eine neue Regel eingeführt. Wenn ihr auf mautpflichtigen Strecken unterwegs Sperrungen oder Baustellen habt, die euch eben schön später ankommen lassen, wird es für euch einen Teil der Maut zurückgeben. Je länger die Verzögerung, desto mehr Geld gibt es dann zurück. In manchen Fällen sogar die komplette Maut. Die Idee dahinter, wer für eine Autobahn bezahlt, sollte auch das bekommen, wofür er zahlt, nämlich möglichst freie Fahrt. Wenn ihr stattdessen kilometerlange Stop-and-Go habt und so weiter, sollt ihr eben so ein bisschen finanziell entlastet werden. Und das kommt jetzt natürlich zur richtigen Zeit, denn die Sommerferien stehen jetzt zwar vor der Tür, viele starten Richtung Gardasee, Adria oder sogar in die Toskana. Und ich finde, das ist wirklich mal eine richtig coole Idee, den Leuten auch was zurückzugeben. Dieser User nur, Italien mal wieder 100 Schritte voraus. Michelle nur, auf die Umsetzung bin ich gespannt. Dirk noch, staufreies Zahlen gibt's in Deutschland nicht mehr, aber zahlen dürfen die Autofahrer trotzdem. Und Cornelius noch, lieber zahle ich Maut, als im Stau zu stehen.
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4: Mit Philipp Nützig. Deutschland will heute bei der UN-Vollversammlung in den Weltsicherheitsrat gewählt werden. Allerdings gibt es starke Konkurrenz. Auch Portugal und Österreich haben sich für die zwei freien Plätze beworben. Neben den ständigen Mitgliedern USA, Russland, Frankreich, England und China gibt es 10 gewählte Mitglieder in dem Gremium. Außenminister Wadefuhl sagte im ZDF:
5: Insgesamt treten wir halt für eine Reform dieser Organisation an. Sie muss effektiver werden, sie muss schlanker werden. Und wir brauchen auch einen Weltsicherheitsrat, der dauerhaft die Welt des 21. Jahrhunderts repräsentiert und der nicht die Welt von 1945 widerspiegelt. Daran arbeiten wir und deswegen begehren wir ja auch für eine Zeit später einen dauerhaften Sitz.
4: Arbeitsministerin Baas bekommt für ihren Plan, Beamte in die Rentenkasse einzahlen zu lassen, Gegenwind. Die Union als Koalitionspartner lehnt solche Pläne ab und der Deutsche Beamtenbund spricht von einem populistischen Vorschlag. Mehr von Tom Husse.
6: DBB-Vorsitzender Geier kritisiert, dass schon frühere Kommissionen keinen Nutzen in einer solchen Rentenreform gesehen hätten und er fordert, die Ergebnisse der Rentenkommission abzuwarten. Der Wirtschaftsweise Werding befürchtet, dass ein solcher Schritt zu lange dauern und am Ende auch zu mehr Kosten führen könnte. Bund und Länder müssten als Arbeitgeber unter anderem Rentenbeiträge zahlen. Damit am Ende das Nettoeinkommen stimmt, müssten dann auch wieder die Gehälter steigen.
4: Viele Kinder gehen ins Freibad, können aber nicht sicher schwimmen. Der Schwimmmeisterverband will deshalb eine Abzeichenpflicht für unter 16-Jährige. Die Freibadbetreiber sollen das prüfen, sagt Präsident Harzheim dem RND. Es geht um den Freischwimmer, also das Bronzeabzeichen. Die DFB-Elf bereitet sich ab sofort in den USA auf die WM in Nordamerika vor. Der Linienflug aus Frankfurt ist in der Nacht in Chicago gelandet. Für die normalen Passagiere an Bord gab's Trikots als kleine Überraschung. Das Team von Bundestrainer Nagelsmann testet am Samstag nochmal gegen den Co-Gastgeber USA. Die nächsten Delta-News gibt's in einer Stunde.
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7: Auf der A7 Hannover Richtung Hamburg ist zwischen Waltershof und Othmarschen die Autobahn bis 5 Uhr auf 2 Spuren verengt. 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

0: Zweimal in der Hamburger Geschichte ist der Michel bereits schon abgebrannt und man hofft natürlich, dass es nicht noch ein weiteres Feuer geben wird. Aber wenn, dann will man bestens darauf vorbereitet sein und deswegen gibt es jetzt eine große Evakuierungsübung in diesem Monat. Delta ist hier mit wieder Joshua. 1500 Freiwillige werden gesucht, die am 20. Juni in den Michel kommen, sagt Pastor Alexander Röder.
1: Gibt ein bisschen Orgelmusik vorweg und dann plötzlich kommt der Alarm und dann müssen wir sehen, wie wir dann Kirche so schnell wie möglich leer kriegen. Wir möchten das auch bewusst für Menschen, die eingeschränkt sind in ihrer Bewegungsmöglichkeit, also sprich mit Rollatoren oder auch im Rollstuhl sitzen, denn die müssen natürlich rausgeleitet werden und das muss ohne Panik passieren. Also genau das suchen wir. Wir werden das von der Feuerwehr begleiten lassen, wir werden das von der Polizei begleiten lassen, die uns dann auch nochmal Tipps geben. Wir haben sowas noch nie gemacht und freuen uns, wenn viele Lust haben, das mitzumachen diesen Nachmittag. Hinterher gibt es eine kleine Erfrischung auf dem Kirchplatz als Dankeschön dafür, daran teilgenommen zu haben.
0: Eure Plätze für die Übung könnt ihr euch jetzt schon mal kostenlos reservieren und zwar über die Website vom Michel.

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1: Zwischen zwei Bierchen um die Platte rennen. Wenn ihr Bock auf den perfekten Mix aus Sport und Party habt, dann seid ihr bei der Ping-Pong-Party, genau richtig. Egal ob an der Platte oder auf dem Dancefloor, zu Beats von Disco Y-Ferno kommt ihr ordentlich ins Schwitzen. Die Ping-Pong-Party heute Abend in der Beat-Boutique am U-Bahnhof Steinstraße in Hamburg. Für 5 Euro seid ihr da schon am Start. Open Mic für echte Lachmöwen heute Abend. Auf der Plattformbühne im Ernst-Deutsch-Theater bringen gleich 8 Comedians eure Lachmuskeln in Fahrt. Neben etablierten Stand-Uppern stehen auch Newcomer am Mikro und testen ihr neuestes Material. Tickets gibt's ab knapp 18 Euro. Ermäßigt zahlt ihr sogar noch ein paar Euro weniger. Und der Einlass zur Show startet um 18.30 Uhr. Das Ernst-Deutsch-Theater. Direkt an der Mundsburg.
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3: Mit Philipp Nützig. Die Vereinten Nationen wählen heute einen neuen Weltsicherheitsrat und Deutschland will erneut in dem mächtigen Gremium am Tisch sitzen. Das wird allerdings knapp, denn mit Portugal und Österreich gibt es insgesamt 3 Bewerber für 2 verfügbare Plätze. Außenminister Wadefuhl sagte im ZDF, es sei kein Wahlkampf gegen die beiden Länder.
4: Aber wir sind nun mal in dieser Situation, dass wir hier in einem Wettbewerb sind und deswegen werbe ich für Deutschland, das ist meine Aufgabe und ich denke, Deutschland hat schon etwas einzubringen. Wir sind stark engagiert im UN-System. Wir unterstützen es finanziell sehr, sehr stark. Wir sind jemand, der in den Peacekeeping-Nationen sehr viel Engagement gezeigt hat. Also, wir haben schon etwas einzubringen.
3: Arbeitsministerin Baas bekommt für ihren Plan, Beamte in die Rentenkasse einzahlen zu lassen, Gegenwind. Die Union als Koalitionspartner lehnt solche Pläne grundsätzlich ab. Der Deutsche Beamtenbund kritisiert, dass schon frühere Kommissionen keinen Nutzen in einer solchen Rentenreform gesehen hätten und fordert, die Ergebnisse der Rentenkommission abzuwarten. Und der Wirtschaftsweise Werding befürchtet, dass ein solcher Schritt zu lange dauern und am Ende auch zu Mehrkosten führen könnte. Die DFB-Elf bereitet sich ab sofort in den USA auf die WM in Nordamerika vor. Der Linienflug aus Frankfurt ist in der Nacht in Chicago gelandet. Für die normalen Passagiere an Bord gab es Trikots als kleine Überraschung. Das Team von Bundestrainer Nagelsmann testet am Samstag nochmal gegen den Co-Gastgeber USA und wird danach ins offizielle Quartier einziehen. Wirklich ernst wird es für die Mannschaft dann nächste Woche Sonntag. Dann steigt das erste Gruppenspiel gegen Curaçao. Tennisprofi Alexander Zverev ist dem Traum vom ersten Titel bei einem Grand-Slam-Turnier einen Schritt näher. Nach einem Sieg gegen den Spanier Rafael Jorda steht der Deutsche im Halbfinale der French Open. Zverev gilt mittlerweile als Favorit, auch weil viele andere Hochkaräter nicht mehr dabei sind. Die nächsten Delta-News gibt's in einer halben Stunde.
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5: Auf der A7 Hannover Richtung Hamburg ist zwischen Waltershof und Othmarschen die Autobahn bis 5 Uhr auf 2 Spuren verengt. 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
3: Mit Sönke Röhling. Die Ursache für den Ausfall der Schleifähre Misshunde 3 ist geklärt. Der Antriebsriemen wurde von der Maschine durch einen Konstruktionsfehler zu stark belastet bzw. abgenutzt. Jetzt läuft die Reparatur. Die Misshunde 3 soll Mitte Juni wieder in Betrieb gehen. Der 75 Millionen Euro teure Umbau des Holstein-Kiel-Stadions nimmt Fahrt auf. Heute beginnt der Abbau der riesigen Gegentribüne. In den letzten Wochen wurde bereits die Technik entfernt. Am gleichen Platz soll bis Anfang 2028 die neue Haupttribüne mit VIP- und Medienbereichen sowie den Umkleidekabinen entstehen. Die Vereinten Nationen wählen heute einen neuen Weltsicherheitsrat und Deutschland will erneut in dem mächtigen Gremium am Tisch sitzen. Das wird allerdings knapp. Mit Portugal und Österreich. Die Vereinten Nationen wählen heute einen neuen Weltsicherheitsrat und Deutschland will erneut in dem mächtigen Gremium am Tisch sitzen. Das wird allerdings knapp. Mit Portugal und Österreich gibt es insgesamt 3 Bewerber für 2 Plätze für westliche Länder.

0: seien wir im Quartier. 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
2: Nichts los auf den Straßen, ihr habt überall freie Fahrt. 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
4: Apropos ausziehen, Trikot ausziehen, weiterhin eigentlich verboten, also wird mit Geld bestraft. Das wird auch bei der Fußball-Weltmeisterschaft der Fall sein.
5: Ja, stimmt, richtig.
4: So, aber es gibt einige neue Regeln, wo man auch entsprechend aufpassen muss, dass man nicht den gelben oder sogar den roten Karton kassiert. Jetzt auch zur WM 8 neue Regeln eingeführt von der FIFA.
5: Ich bin sicher, es gibt rot, wenn man gegen Amerika gewinnt.
4: Vielleicht auch das. Dann sieht Trump auf jeden Fall rot. Welche Regeln neu eingeführt werden, damit ihr Bescheid wisst und ein bisschen Angeberwissen vorweisen könnt. Dazu gleich mehr hier.
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0: Jetzt beginnt es aber wirklich, die heiße Phase, die Vorbereitungsphase auf die Weltmeisterschaft 2026 in den USA, Kanada und Mexiko. Hier sind Schwenker und Feist bei Delta. Moin. Und ich hoffe sehr stark, dass man unserer deutschen Fußballnationalmannschaft neben der ganzen taktischen Geschichte auch noch die neuen Regeln beigebracht hat.
1: Welche neuen Regeln?
0: Wusstest du das gar nicht?
1: Was gibt's denn Neues?
0: Es gibt tatsächlich 8 neue Regeln für die Fußball-Weltmeisterschaft.
1: Echt?
0: Die von der FIFA beschlossen wurden.
1: 8 Stück?
0: 8 Stück. Und die wichtigsten wollte ich mal hier ganz kurz aufzählen. Und zwar, haben wir schon gehört, wenn man sich jetzt als Spieler die Hand vor den Mund
1: richtig,
0: hält.
1: Richtig, stimmt, ja.
0: Um was zu sagen.
1: Gibt gelb, ne?
0: Ja, nee, rot.
1: Rot?
0: Gibt direkt eine rote Karte. Weil es eben ja so einen kleinen, ich sag mal, Rassismus-Skandal gab.
1: Ja, richtig.
0: Bei einem Spiel. Und aus diesem Grund hat man jetzt gesagt, okay, um sowas zu vermeiden, wird man jetzt tatsächlich vom Platz gestellt, sobald man anfängt, hier hinter vorgehaltener Hand zu lästern oder zu reden.
1: Aber quasi. Nur zum Gegner, oder? Untereinander darf man das, weil da bespricht man ja auch manchmal so die Taktik beim Freistoß.
0: Ja, also das kann ich nicht sagen, wie das dann funktioniert, aber man soll das einfach komplett vermeiden. So.
1: Krass, ja.
0: Dann gibt es 3 neue Zeitspielregeln, und zwar bei Torhüterabschlägen oder bei Abwürfen gilt ab sofort die 5-Sekunden-Regel, also
1: ja.
0: Bei der WM.
1: Ja.
0: Der Schiri zählt runter quasi und verlässt der Ball dann die Hand des Keepers nicht schnell genug, gibt es einen Freistoß für den Gegner oder Eckball
1: für den Gegner. Sehr gut, dieses Zeitspiel nervt auch.
0: Zeitspiel ebenfalls gibt es ja auch ganz gerne mal bei Auswechslungen. Da gibt es dann 10 Sekunden Zeit, um das Feld zu verlassen.
1: Auch gut.
0: Und Verletzungspausen, auch da gilt ab sofort ein Zeitspiel. Der behandelte Spieler darf erst nach einer Minute wieder eingewechselt werden. Seine Mannschaft ist dann so lange auch in Unterzahl. So, kommen wir nochmal zu einer neuen VAR-Regel. Wenn es einen Platzverweis nach Gelb-Rot gab, wird jetzt gecheckt, ob die zweite gelbe Karte, also die zur Gelb-Roten geführt hat, dann wirklich berechtigt war.
1: Oh, sehr gut.
0: So, das wird auch nochmal geguckt.
1: Und auf den VARs verlassen, das wissen wir.
0: Ja. Und dann gibt es auch noch eine Trinkpausenregelung. Also es wird dann quasi nach rund 22 gespielten Minuten jeweils eine 3-minütige Trinkpause geben. Ganz egal, welches Stadion es ist oder welche Bedingungen draußen herrschen, es wird auf jeden Fall getrunken.
1: Gerade in Mexiko sehr, sehr wichtig.
0: Ja, so, das waren einige Regeln, die noch dabei sind, die wichtigsten. Also von daher, wir hoffen sehr stark, unsere Jungs wurden gebrieft.
1: Ich habe Abseits noch nicht mal verstanden.

0: Ich muss mich dafür entschuldigen oder wir müssen uns dafür entschuldigen. Es ist eine etwas fußballlastige halbe Stunde hier bei Delta.
1: Schon wieder Fußball?
0: Schenker und Feiß hier, ja. Die WM steht ja kurz bevor.
1: Ja.
0: So, ist einfach großes Thema, muss man sagen. Und es geht jetzt um einen ganz besonderen Spieler bei diesem Turnier. Messi, Neymar, Ronaldo sind mit dabei. Das letzte große Turnier für die drei.
1: Richtig.
0: In der Konstellation.
1: Ja, ja.
0: Aber nicht nur die drei, sondern auch noch Josue Davidger. Ich hoffe, ich habe ihn richtig ausgesprochen.
1: Josue Davidger?
0: Ja.
1: Ist der Schiedsrichter oder
0: Nein,
1: wo spielt er?
0: Nein, nicht ganz. Er spielt beim FC Cosmos Koblenz in der Oberliga. Und er ist tatsächlich WM-Teilnehmer.
1: Für welches Land?
0: Haiti.
1: Für Haiti?
0: Ja.
1: Die dürfen da spielen?
0: Ja, die dürfen da spielen. Und er gehört zum 26-köpfigen Aufgebot für die Weltmeisterschaft 2026. Und Josue Davidger ist mit dabei. Ist das geil? Ich finde das total witzig. Zwischen Messi,
1: Oberliga.
0: Ronaldo und Co.
1: Witzig.
0: Ist einfach mal ein Oberligaspieler aus Koblenz mit dabei. Das ist total geil, oder?
1: Die Italien sicherlich böse, dass er nicht für die spielt.
0: Er ist dritter Keeper Haitis,
1: ja,
0: und wird vielleicht nicht zum Einsatz kommen, aber trotzdem, was für eine geile Geschichte.
1: Aber außer Oberliga.
0: Ja.
1: Ich meine, dann darfst du zur WM für dein Land, für Haiti.
0: Total super.
1: Richtig,
0: oder?
1: Cool. Also, ich wirklich, ich drücke ihm die Daumen, dass er irgendwie zum Einsatz kommt, was wahrscheinlich bedeuten würde, dass die anderen verletzt sind. Das will ich natürlich auch nicht.
0: Mhm.
1: Aber wer weiß, vielleicht gibt es irgendwie, und er am besten soll einen Elfmeter halten, und zwar den wichtigen.
0: Gegen Ronaldo oder so.

0: vor 43 ist es Schwenker und Feist für euch über Delta. Sie freut sich riesig, dass sie einen Song zum nächsten Teil Toy Story mit dazu beisteuern kann. Und zwar Taylor Swift gibt's dir gleich mit The Fate of Ophelia. Oh. Hast du Toy Story gesehen? Irgendein Teil davon?
1: Ich glaube, als Kind habe ich mal Toy Story 1 gesehen. Da war ich raus aus dem Game leider.
0: Echt?
1: Es war
0: irgendwie,
1: es war nie so meins, muss ich sagen.
0: Ich kann es empfehlen. Zieh mal ruhig als Erwachsener noch weiter mit durch.
1: Ist das wirklich, so?
0: Ist wirklich witzig, ja.
1: Ja, gut,
0: es sind auch viele Erwachsenen-Gags dabei.
1: Gibt ja jetzt auch einen kleinen Menschen in meinem Haushalt, den das vielleicht auch irgendwann mal interessieren könnte. Mal gucken, ob mich das mal nochmal einholen wird. Holly haben wir es dann auch gleich hier mit To Love Somebody. Ebenfalls voll ausgespielt hier gleich für euch.
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0: Es ist 17:45.
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6: Mit Sönke Röhling. Die Ursache für den Ausfall der Schleifähre Misshunde 3 ist geklärt. Der Antriebsriemen wurde von der Maschine durch einen Fehler zu stark belastet bzw. abgenutzt. Mike Fukan vom Landesbetrieb für Küstenschutz sagt uns.
7: Dieser Zahnriemen, der läuft über zwei sogenannte Riemenscheiben. Das sind ja Art metallene Räder. Und diese beiden Riemenscheiben müssen im Idealfall natürlich 100% in der Flucht ausgerichtet sein, damit dieser Riemen eben auch sauber laufen kann. Und alle Spezialisten haben festgestellt, dass das eben konstruktionsbedingt bei der Misshunde 3 nicht der Fall gewesen ist.
6: Mitte Juni soll die Fähre wieder in Betrieb gehen. Die Vereinten Nationen wählen heute einen neuen Weltsicherheitsrat und Deutschland will erneut in dem mächtigen Gremium am Tisch sitzen. Das wird allerdings knapp, denn mit Portugal und Österreich gibt es insgesamt 3 Bewerber für 2 verfügbare Plätze. Außenminister Wadephul sagt im ZDF, es sei kein Wahlkampf gegen die beiden Länder.
8: Wir sind nun mal in dieser Situation, dass wir hier in einem Wettbewerb sind und deswegen werbe ich für Deutschland, das ist meine Aufgabe. Und ich denke, Deutschland hat schon etwas einzubringen. Wir sind stark engagiert im UN-System, wir unterstützen es finanziell sehr, sehr stark. Wir sind jemand, der in den Peacekeeping-Nationen sehr viel Engagement gezeigt hat.
6: Der Plan von Sozialministerin Baas, Beamte in die gesetzliche Rentenkasse einzubeziehen, stößt auf Widerstand. Die Union lehnt das als Koalitionspartner grundsätzlich ab. Auch der Beamtenbund bremst. Frühere Kommissionen hätten darin keinen Nutzen gesehen, heißt es. Alte Batterien werden häufig falsch entsorgt. Im vergangenen Jahr war das in mehr als 4 von 10 Fällen, so heißt es von der Deutschen Umwelthilfe. Die Batterien landen dann entweder im Hausmüll, der gelben Tonne oder der Umwelt, also dort, wo sie nichts zu suchen haben. Die DFB 11 bereitet sich ab sofort in den USA auf die WM in Nordamerika vor. Der Linienflug aus Frankfurt ist in der Nacht in Chicago gelandet. Philipp Nützig, für die normalen Passagiere an Bord gab es auch eine kleine Überraschung.
9: Genau, das DFB-Team hat ordentlich Trikots verschenkt. In Chicago bleibt die Mannschaft aber nur ein paar Tage. Nach dem letzten Test vor dem Turnier gegen den Co-Gastgeber USA geht's ins WM-Quartier nach North Carolina. In der Kleinstadt Winston-Salem beziehen die Nagelsmänner ein idyllisches Schlosshotel im Grünen und trainieren auf den Plätzen der nahegelegenen Uni. Das erste Gruppenspiel steigt dann nächste Woche Sonntag. Der Gegner ist WM-Neuling Curaçao.
6: Die nächsten Delta-News gibt's in einer halben Stunde.
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0: So ein bisschen Regen haben wir da ja, aber das ist jetzt nicht mehr so gefährlich. Es sei denn, ihr habt so viel Regen, dass ihr Aquaplaning habt. Aber ich glaube, so viel kommt gerade gar nicht runter. A1 Bremen Richtung Hamburg. Zwischen dem Maschnerkreuz und Harburg, da ist eine ungesicherte Unfallstelle auf der rechten Spur. Da vorsichtig sein. Und es gibt viele Tiere auf der A25 Gießacht-Hamburg und zwar zwischen Kurslack und Nettelnburg. Da sind in beiden Richtungen Tiere auf der Straße. Aus Hamburg haben wir noch den Schleswiger Damm, Höhe der Auffahrt zur A7 Schnelsen. Da ist die Ampel aus. Seid da bitte also vorsichtig bei der Kreuzung.
1: Ansonsten gibt's einen Blitz. Der rumsteht, nach wie vor natürlich hier auf der B76 in Kiel in Höhe der Müllverbrennungsanlage. Was würden wir nur ohne ihn tun? Er blitzt Richtung Eutin, es sind 50 erlaubt. Das ist mein Standardsatz zum Schluss dieser Blitzermeldung, die ich immer für euch habe. Ansonsten gibt es alles zum Thema Verkehr natürlich nochmal für euch in der Delta Plus App.
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0: Nee.
2: Moment, nee. Neuer Schwenker feister. Wie ging das nochmal?
0: Ja.
2: Ach ja, neuer Wacher Delta.
0: Aha.
2: Hier sind Schwenker und Feist.
0: Ja, guck. Man muss sich auch mal früh sortieren. 5.48 Uhr auch für unseren Sprecher noch ein bisschen früh. Wir werden aber jetzt mal einen kleinen Blick in die Zukunft wagen. Und zwar vom 16. bis 19.07. Da seid ihr, wenn ihr Bock habt, auf dem Deichbrand-Festival.
4: Ja.
0: Und zieht euch SDP, Electric Callboy, Scooter Materia, Sido, aber auch Ikimel, 0C99, Zartmann und so weiter rein. Also wenn ihr da Bock drauf habt, dann würden wir euch gerne die Tickets schenken.
1: Wie das Ganze genau funktioniert, wir werden euch gleich auch mal ein kleines Beispiel dafür liefern, wie es klappen könnte. Dazu gleich mehr.
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2: So ist es. Und wir möchten heute natürlich mit euch die nächste Runde spielen. Und falls ihr noch nicht so ganz wisst, was euch da erwartet, natürlich hat gestern auch jemand gespielt. Und zwar unter anderem Kollege Dan Joshua. Und seine Spielrunde, die war von Erfolg gekrönt. Hört mal hier.
3: Hallo?
4: Hallo?
3: Ja?
4: Ja, bist du da?
3: Ja.
4: Du musst, erinnerst du dich noch, als wir so einen Lauf gemacht hatten?
3: Ja.
4: Da mussten wir so hochklettern und da mussten wir auch durch was durch. Erinnerst du dich daran? Weißt du, wie das hieß, wo wir durch mussten?
3: Schlamm?
5: Das ist absolut richtig!
3: Ja! Ja!
5: Dorina, du musst jetzt mal deine Freundin Pia aufklären, was passiert.
4: Pia, wir sind gerade im Radio und ich habe gerade Tickets für Deichbrand mit dir gewonnen.
3: Oh, cool.
4: Ja. Ach, geil. Hammer.
0: Cool, wie sich schön beide gefreut haben, muss man
2: wirklich
0: sagen. So ist es, wenn es klappt. So klingt dann die Spielrunde. Wir spielen einfach Tabu. Euer Festival-Buddy darf allerdings nicht wissen, dass wir spielen.
2: So ist es, ja. Und das hat gestern, wie gesagt, sehr gut funktioniert. Das kann auch mal schief gehen. Leider gestern Morgen bei uns hat es dann nicht funktioniert. Aber ihr habt heute natürlich wieder alle Chancen, denn wir spielen heute direkt die nächsten Runden Ticket Tabu. Wird nicht mehr so lange dauern, so viel sei gesagt. Also wenn ihr mitmachen wollt und die Chance haben wollt auf Tickets fürs Deichbrand-Festival, dann jetzt mal rein in die Delta Plus App, da registrieren und am besten, das sagen wir jetzt immer vorweg, euren Festival-Buddy auch schon mal briefen, dass es eventuell sein könnte, dass demnächst ein merkwürdiger Anruf kommt.
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1: Bevor ihr ihn hört, mit Water war Tyler die erste südafrikanische Solokünstlerin seit 55 Jahren in den US Billboard Hot 100 und sie hat 2024 den allerersten Grammy gewonnen, der jemals in der Kategorie Best African Music Performance vergeben wurde. Ein Song, der Musikgeschichte geschrieben hat. Hier ist Tyler mit Water bei Delta. 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

0: Ja, 7:07. Heute ist nämlich der Fahrradtag und deswegen möchten wir genau darüber mal mit euch sprechen, mit dem Drahtesel. Mhm. Ich habe einen, Feis hat selbstverständlich auch einen, Schwenker und Feis für euch über Delta. Gut, meiner hat eine Batterie, aber egal.
1: Du bist ein Faker, bist du doch.
0: Einfach
1: das gibt's doch
0: gleich. Voller Strecken. Längere Strecken möglich, aber egal. Ich fahre auch sehr gerne damit, aber ich fahre jetzt nicht das ganze Jahr.
1: Okay.
0: Wir suchen aber heute 10 Leute, also wir geben uns die Challenge, ob wir Leute finden, und zwar 10 Stück, die das ganze Jahr mit dem Rad zur Arbeit fahren.
1: Ja, genau. Das ist die Challenge heute, die wir uns selber gestellt haben. Also 10 Leute werden gesucht, die sagen, ja, ich fahre das ganze Jahr über mit meinem Drahtesel zur Arbeit. Es kommt für mich nichts anderes in Frage. Auch bei Wind und Wetter, setze mich auf den Sattel, ja, und radel los. Ich meine, ist ja nicht ganz ungesund, das Ganze.
0: Das stimmt schon, aber auch bei diesem Wetter, sage ich jetzt mal, wenn ich rausgucke, ein bisschen regnerisch, ein bisschen kühler jetzt mittlerweile und windig, also da ist schon eine Herausforderung, wäre es für mich auf jeden Fall. Aber es gibt sie bestimmt. Wenn ihr einer davon seid oder eine davon, die mit dem Rad zur Arbeit fahren, das ganze Jahr durch, dann gerne mal einmal melden auf der 0431 986 98611.
1: Ja, und es gibt ja so, ich sag mal, verschiedene Fahrradfahrertypen. Ich muss auch ehrlich zugeben, wenn ich manchmal mit dem Auto unterwegs bin, dann kommt es hier und da mal dazu, dass ich auch mal ein bisschen lauter werde, weil ich mich etwas aufrege.
0: Oh, wirklich?
1: Das beruht wahrscheinlich auf Gegenseitigkeit, aber die 5 nervigsten Fahrradfahrer, die hören wir uns jetzt mal an.
2: Der Tour de France-Fahrer. Der Typ fährt, als wäre er auf der letzten Etappe nach Paris. Holt jeden ein, schnauft wie eine Dampflok und ruft Dinge wie rechts vorbei, rechts vorbei. Der TikTok-Tourist. Eine Hand am Lenker, die andere beim Scrollen auf TikTok, fährt Schlangenlinien, guckt nie auf die Straße und wundert sich dann, warum er schon wieder in einem Busch liegt. Der Geisterfahrer. Immer gegen die Fahrtrichtung unterwegs, gerne auch ohne Licht. Schaut einen dann beleidigt an, wenn man fast mit ihm zusammenkracht. Der Fahrradhipster. Hat ein stylisches Vintage-Rennrad mit Ledersattel, benutzt es aber nur für Insta-Fotos. Fährt genau 2-mal im Jahr, zum Barista-Workshop und zur Nachhaltigkeitsmesse. Der Ampel-Ignorierer. Für ihn gelten keine rote Ampeln, keine Vorfahrtsschilder, keine Verkehrsregeln. Er fährt einfach durch alles durch und schreit dann noch: Aufpassen!

0: 13 Minuten nach 6 an einem leicht nassen Mittwochmorgen. Der 3.6. ist es heute. Schwenker und Feist für euch hier gleich mit Drop Dead von Olivia Rodrigo. Außerdem Teddy Swims, David Guetta und Tones and I. Gone, gone, gone.
1: Bis gleich.
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0: Es ist 17:45.
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10: Mit Sönke Röhling. Die Ursache für den Ausfall der Schleifähre Misshunde 3 ist geklärt. Der Antriebsriemen wurde von der Maschine durch einen Konstruktionsfehler zu stark belastet bzw. abgenutzt. Jetzt läuft die Reparatur. Die Misshunde 3 soll Mitte Juni wieder in Betrieb gehen. Vor dem Landgericht Kiel beginnt heute der Prozess um einen tödlichen Streit zwischen einem Paar im Dezember 23. Angeklagt ist eine 31-Jährige. Ihr wird vorgeworfen, vor einem Mehrfamilienhaus im Kieler Stadtteil Garden 5-mal auf ihren Freund eingestochen zu haben. Der 33-Jährige starb wenig später im Krankenhaus. Deutschland will einen Platz im UN-Sicherheitsrat. Heute stimmt die UN-Vollversammlung darüber ab. Es geht um einen nicht ständigen Sitz in dem Gremium. Bei der Wahl konkurriert die Bundesregierung mit Portugal und Österreich. Deutschland saß zuletzt 2019 und 20 in dem Rat. Die EU-Kommission empfiehlt Deutschland und 8 weiteren Ländern, die Kontrollen an den Binnengrenzen wieder abzubauen. Brüssel sagt, statt fester Kontrollstellen seien gezielte Polizeikontrollen und biometrische Checks effizienter. Deutschland kontrolliert seit Herbst 24 die Grenzen zu seinen Nachbarn. Die DFB-Elf ist am Abend in den USA angekommen. Am Samstag steht das letzte Testspiel vor der WM gegen Co-Gastgeber USA an. Danach geht's ins WM-Quartier. Die nächsten Delta-News gibt's in einer halben Stunde.
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0: Da ist gar nichts los, aber einen Blitzer haben wir ja noch, oder?
11: Das ist tatsächlich so. Natürlich haben wir einen Blitzer. Ich meine, was wären wir ohne diesen Blitzer? Einer steht rum nach wie vor. Genau wie jeden Morgen. Und zwar auf der B76 hier in Kiel in Höhe der Müllverbrennungsanlage Richtung Eutin. Und es sind 50 erlaubt.
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11: in Kiel in Höhe der Müllverbrennungsanlage Richtung Eutin. Und es sind 50 erlaubt.
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0: da solltest du vielleicht nochmal irgendwie hier und da mal mit dem Schraubenschlüssel bei. Ja. Aber nee, bisher gibt es noch keinen Fahrrad-TÜV.
1: Vor allem, wenn es kein Licht gibt oder es kein, das Licht ist, nicht funktioniert. Ja, das richtig. Ist echt uncool, muss man sagen. Heute ist Weltfahrradtag, deswegen wollen wir heute mal von euch wissen. Wer von euch fährt das ganze Jahr über mit dem Fahrrad zur Arbeit, zur Schule, wohin auch immer?
0: Ja, oder
1: wir suchen 10 Leute.
0: Oder zur Bahn, um dann halt weiterzufahren zur Arbeit. Auch das reicht ja auch. Aber wirklich das ganze Jahr durch. Wirklich immer mit dem Fahrrad. Wir suchen jetzt keine Leute, die kein Auto haben. So rum nicht. Aber wenigstens die den Arbeitsweg hin und zurück irgendwie mit dem Fahrrad jeden Tag dann auch wirklich machen. Wenn ihr dazugehört und wir wissen, da gibt es welche, ja, ich meine, Studium zählt ja auch, dann gerne rüber an die 0431 986 986 11. Anrufen oder kurze WhatsApp-Sprachnachricht schicken. Wir gucken mal, ob wir 10 Leute finden. Muss doch wohl möglich sein.
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0: Drop Dead. Ja, falls ihr auch sagt, okay, nee, lieber das Fahrrad als den neuen Elektro-Ferrari. Dann suchen wir euch
1: sofort.
0: 6:26 Uhr Schwenker und Feist für euch hier bei Delta. Moin, moin. Ich weiß nicht, ob ihr den gesehen habt, aber Ferrari hat einen Elektro-Ferrari jetzt rausgebracht. Luca, wie heißt der? Luke oder Luca?
2: Ich weiß es nicht genau.
0: Auf jeden Fall.
2: Sieht aus wie ein Lego-Auto.
0: Er kriegt viel Schelte im Netz tatsächlich.
2: Ich würde tatsächlich lieber so ein altes Damenrad fahren als ein Ferrari, als den Elektro-Ferrari.
0: Also. So, wir suchen heute zum Welttag des Fahrrads 10 Leute, die sagen, jawohl, ich fahre jeden Tag, oder ich versuche es wenigstens, jeden Tag mit dem Rad zur Arbeit zu fahren. Mal gucken, ob wir welche finden. Bisher haben wir noch 0 Striche, aber jetzt kommt vielleicht der erste, denn da ist was rangekommen an die 0431 986 9861.
3: Also mein Weg zur Uni und auch zur Arbeit, der sieht eigentlich immer aus, dass ich mit dem Fahrrad fahre. Der erste Aspekt, wieso, ist auf jeden Fall der Umweltaspekt. Der zweite Aspekt ist, dass ich sehr nah dran wohne und zum Beispiel sowas wie ein Auto ich gar nicht hier habe. Ansonsten fahre ich auch ab und an mit den öffentlichen Verkehrsmitteln, aber eigentlich super, super selten, nur weil Starkregen, da die öffentlichen Verkehrsmittel länger dauern als mit dem Fahrrad durch verschiedene Haltestellen oder Umsteigesachen. Dementsprechend würde ich von mir behaupten, dass ich sehr viel Fahrrad fahre und eigentlich meinen Weg zur Arbeit und zur Uni immer mit dem Fahrrad erfolgt.
0: Also da mache ich noch mal einen Strich auf der Liste.
2: Ja,
0: da haben wir doch mal hier die erste gefunden.
2: Ich sag mal so, bei Starkregen kann ich verstehen, dass man dann sagt, nee, mache ich nicht, das ist durchaus nachvollziehbar, aber...
0: Regenzeug hält ja auch nicht alles ab die ganze Zeit.
2: So ist es. Wir machen mal einen Strich. So, einen Strich haben wir, brauchen aber 10. Ich glaube, 10 Leute, ich glaube, dass es schwierig wird. Also, wie gesagt, wir machen eine kleine Einschränkung, wenn ihr sagt, irgendwie Starkregen oder Glatteis, da fahre ich nicht mit dem Fahrrad, können wir es verstehen.
0: Ja.
2: Aber ansonsten gesucht werden 10 Leute, die wirklich... eigentlich fast das ganze Jahr über mit dem Fahrrad zur Arbeit, zur Uni, zur Schule, wohin auch immer fahren.
0: Meldet euch bitte 0431 986 986 11. Schickt uns auch eine WhatsApp-Sprachnachricht oder ruft jemanden. Heute hier am Welttag des Fahrrads. Klingeling.

0: 6.35 Uhr ist es am Mittwochmorgen. Es ist der 3.6. Schwenker und Feist für euch hier bei Delta. Misshunde 3. Das ist kein neuer Film, der jetzt bald irgendwie in die Kinos kommt. Das ist auch nicht
1: nach Upsi. Misshunde 1.
0: Genau,
1: Misshunde 2.
0: Genau, statt Upsi Pannenshow. Weißt ja. du, aber so ähnlich könnte es ja sein.
2: Ja, Misshunde 3, das ist im Moment noch irgendwie, hat noch kein Happy End gegeben.
0: Nee.
2: Was diese Fähre angeht, die Schleiffähre. Es klemmt da so ein bisschen. Wir wissen ja, hier bei uns in Schleswig-Holstein gibt es die ein oder andere Fähre, die nicht immer ganz ordnungsgemäß funktioniert. Boah. Hashtag Schwebefähre Rendsburg.
0: Boah.
2: Jetzt gesellt sich da eine weitere Fähre mit dazu und wir haben einen exklusiven Ton eines Fährexperten, kann man fast sagen,
0: ja.
2: der nochmal ganz kurz erklärt, was da los war, als diese Fähre dann außer Betrieb ging auf einmal.
0: Ich glaube jemals, dass das der Ton ist. Ich habe das jetzt hier mal,
2: ja,
0: wir hören uns das mal an.
3: Ja, also war es auch nicht. Da war auf einmal so ein schwarzen Dingens. Hm. Dann hat er kurz laut getan.
0: Ja.
3: Ja, und den also weiß auch nicht, wie das angewiesen war.
0: Ja, ja, gut, dass Experten sich auf jeden Fall mit dieser ganzen Sache da beschäftigen.
2: Richtig.
0: Aber was die echten Experten jetzt sagen, Spaß beiseite, das hört ihr bei uns gleich in den Delta News.
2: Und vor allem die Einschätzung, wann sie wieder in Betrieb gehen könnte.
0: Ja.
2: Wir sagen bewusst Einschätzung, weil wir legen uns erstmal noch nicht fest, aber
0: nee, lieber nicht.
2: Wie gesagt, alle Infos gleich hier in den Delta News, die gibt's für euch um 7:15 mit Sönke Röhling.

0: 6.41 Uhr, das war Kamerad, hier gleich Fastboy mit Beautiful Life nach den Delta News. Und weißt du, warum sie Fastboy heißen, die beiden?
1: Weil sie arschschnell sind.
0: Weil sie arschschnell sind, genau. Weil sie aber auch arschschnell sind, weil sie ungeduldig sind. Sie sagen beide, wir sind sehr, sehr ungeduldig. Wir möchten ans Ziel, wir möchten alles, was wir wollen, so schnell wie möglich erreichen. Und deswegen haben sie gedacht, Moment mal, dann nennen wir uns auch Fastboy.
1: In gewisser Art und Weise auch eine ganz sinnvolle Eigenschaft. Also etwas schnell erreichen zu wollen, ist natürlich gar nicht mal so schlecht. Ja. Aber es kann auch schnell einen Stress ausarten.
0: Das stimmt.
1: Außerdem gleich hier, Ray, die hat aktuell auch Stress. Den hat den Ehemann anscheinend immer noch nicht gefunden.
0: Und ich kann mir nicht vorstellen, dass es irgendwie an Bewerbern mangelt.
1: Das glaube ich tatsächlich auch nicht. Auf jeden Fall gibt's den Song gleich hier in voller Länge für euch.
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1: Es ist 7:15.
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1: Mit Sönke Röhling. Spezialisten haben den Fehler gefunden, der für den erneuten Ausfall der Schleifähre Miss Sunde 3 gesorgt hat. Der Antrieb ist ungenau konstruiert und sorgt deshalb für einen extremen Verschleiß des Zahnriemens. Mike Wuckern vom Landesbetrieb für Küstenschutz sagt uns.
3: Da sind jetzt Spezialisten am Werke, die werden sich jetzt in den kommenden Tagen und auch in der kommenden Woche intensiv damit befassen, dass eben diese Flucht der Riemenscheiben zueinander hergestellt wird. Und da sind wir sehr, sehr optimistisch, dass wir das bis Mitte Juni auf jeden Fall erledigt bekommen, Testfahrten machen können und dann Mitte Juni den regulären Fährbetrieb wieder aufnehmen können.
1: Deutschland will heute bei der UN-Vollversammlung in den Weltsicherheitsrat gewählt werden. Allerdings gibt es starke Konkurrenz. Auch Portugal und Österreich haben sich für die zwei freien Plätze beworben. Neben den ständigen Mitgliedern USA, Russland, Frankreich, England und China gibt es 10 gewählte Mitglieder in dem Gremium. Außenminister Wadephul sagt im ZDF.
4: Insgesamt treten wir halt für eine Reform dieser Organisation an. Sie muss effektiver werden, sie muss schlanker werden. Und wir brauchen auch einen Weltsicherheitsrat, der dauerhaft die Welt des 21. Jahrhunderts repräsentiert und der nicht die Welt von 1945 widerspiegelt. Daran arbeiten wir und deswegen begehren wir ja auch für eine Zeit später einen dauerhaften Sitz.
1: Die EU-Kommission empfiehlt Deutschland und 8 weiteren Ländern, die Kontrollen an den Binnengrenzen wieder abzubauen. Brüssel sagt, statt fester Kontrollstellen seien gezielte Polizeikontrollen und biometrische Checks effizienter. Deutschland kontrolliert seit Herbst 2024 die Grenzen zu seinen Nachbarn. Schleswig-Holstein hat einen kalten und rutschigen Winter erlebt. Das zeigen die deutlich gestiegenen Kosten für Personal, Fahrzeuge und Streumittel auf den Bundes-, Landes- und Kreisstraßen. Insgesamt lagen sie bei 19 Millionen Euro. Im Winter 2024-25 waren es noch 7,4 Millionen Euro. Die deutsche Fußballnationalmannschaft ist in den USA angekommen. Der Flieger aus Frankfurt landet in der Nacht in Chicago. Dort bleibt das Team von Bundestrainer Nagelsmann erstmal noch ein paar Tage. Am Samstag steht dann in Chicago der letzte Test vor der WM gegen Co-Gastgeber USA an. Danach bezieht der DFB-Tross das WM-Quartier im Bundesstaat North Carolina. Nächste Woche Sonntag steigt dann das erste deutsche Gruppenspiel gegen Curaçao. Die nächsten Delta News gibt's in einer halben Stunde.
5: Ich hatte erst ein bisschen Angst, dass Neuer sich beim Aussteigen aus dem Flieger eventuell die Wade zehrt. Aber Gott sei Dank ist das nicht
6: passiert. Muss man rechnen.
5: Alle fit noch einigermaßen.
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5: Auf der A255 Kreuz Süd Richtung Neuer Elbbrücken. Vorfeld wieder 2 Kilometer Stop and Go. Dann haben wir die A7 in Richtung Hamburg zwischen Heimfeld und Waltershof. 3 Kilometer. A25 Geesthacht Richtung Hamburg ab Nettelnburg bis Allermühe. 3 Kilometer. In Hamburg Sieberlingstraße zwischen Nienstedter Marktplatz, zwischen dem Newman's Park und Sophie-Rachel-Jansen-Straße.
6: Oha.
5: Bis nächsten Dienstag in beiden Richtungen wegen Straßen ist gesperrt. So Leute, das mache ich aber nur einmal. So, dann habe ich steil super. Stadt auswärts zwischen der Meister-Franke-Straße und Eichenlohweg nach einem Unfall gesperrt. Wenn ihr euch da auskennt, dann macht bitte den Bogen rum. Und Norderkirchenweg zwischen Finkenwerder Landscheideweg und Bausenhof in beiden Richtungen wegen Straßenfest auch noch bis morgen Nachmittag gesperrt.
6: So, ansonsten haben wir diesen einen Blitzer, der immer blitzt, auf der B76 hier in Kiel in Höhe der Müllverbrennungsanlage. Weiterhin blitzen Richtung Eutin und weiterhin stehend in der 50er-Zone. Ansonsten guckt gerne mal rein bei uns in die Delta Plus, wenn ihr mehr zu Hamburger Straßennamen erfahren wollt.
5: Ja.
6: Da gibt es wirklich einige Namen, die sind echt, die können zu Zungenbrechern werden. Auf jeden Fall gibt es alles für euch in der Delta Plus App.
2: Die beiden hier haben mehr Abmahnung als Payback-Punkte.
0: Ja. Wir sind Schwenker und Feist bei Delta.
5: Das ist so. Kuckuck, wir sind's um 6 Uhr und 49 Minuten und wir kommen gleich zur nächsten Folge von Was zum Schwenker? Nur damit du Bescheid weißt. Und da habe ich ein ganz kleines wissenschaftliches Experiment auch mit dir vor. Obwohl ich das Ergebnis eigentlich schon kenne, witzigerweise.
6: Ich bin sehr gespannt.
5: Denn es gibt eine neue Studie und ich werde dir gleich mal etwas vorspielen und mal gucken, wie es auf dich wirkt.
6: Okay, bei mir geht's ums Thema Einwürfe und zwar besonders weite und ich sag mal lange Einwürfe. Mehr dazu gleich auch hier.
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5: Lang und weit. Okay, da bin ich gespannt.

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1: Feist, hör mal ganz kurz zu, ja. Ja, und sag mir, was das hier mit dir macht.
2: Im Endeffekt ist es erstmal eigentlich sehr entspannt. Wenn ich es morgens höre, wenn ich noch schlafen möchte, dann könnte es auch störend sein, aber ansonsten Entspannung.
1: Ja, in einer neuen Studie wurde untersucht, wie sich verschiedene Geräuschkulissen auf unsere Stimmung und Konzentration auswirken. Und ja. Waldgeräusche wirken besonders gut.
2: Natürlich.
1: Sie entspannen sofort, wie du es gerade gesagt hast, und steigern auch die Konzentration.
2: Siehste?
1: Aber, die Studie hat auch noch rausgefunden, dass man nicht einfach irgendwelche Sounds abspielen kann. Für maximale Ergebnisse müssen es einheimische Wälder und möglichst viele Tiergeräusche sein.
2: Ah, okay.
1: Also vertraute Sounds, die kicken richtig.
2: Ja.
1: Also der Segeberger Forst schlägt eindeutig den normalen Regenwald. Dauerhaft glücklich macht das jetzt natürlich nicht, hilft aber kurz die Stimmung zu heben und ein bisschen zu entspannen.
3: Es war einfach ein schönes Gefühl.
2: Kennst du eigentlich die Fußballfloskel? Einwurf als Waffe?
1: Nee.
2: Heißt im Endeffekt nichts anderes, als dass es Spieler gibt, die die Fähigkeit besitzen, mit spezieller Technik einen Einwurf so in den gegnerischen Strafraum zu werfen, dass man ihn mit einer gefährlichen Standardsituation wie der Ecke vergleichen kann.
1: Ja.
2: Clubs haben dafür mittlerweile sogar spezielle Einwurftrainer. Ein Meister seines Fachs ist Thomas Gronnemark aus Dänemark, der schon bei Topvereinen wie dem FC Liverpool oder Arsenal London aktiv war. Und der hat jetzt einen ganz besonderen Weltrekord aufgestellt, nämlich die längste Einwurfdistanz innerhalb einer Stunde.
1: Oh.
2: Heißt also Anlauf nehmen, werfen, Anlauf nehmen, werfen, Anlauf nehmen, werfen und so weiter und so fort. Nach 60 Minuten ist er auf eine Distanz von 5.156 Metern gekommen.
1: Was?
2: Und hat damit seinen eigenen Rekord mal eben so um 800 Meter überboten.
1: Krass.
2: Wer sich für seinen nächsten Einwurf mal ein bisschen was abgucken will, das Reel dazu gibt's bei Insta unter thomas.throwin zu sehen.
4: Also, wenn das passiert, dann gucke ich.
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0: 7:03 auf die Sekunde genau. Es ist der 3.6. Mittwochmorgen, Schwenker und Feist für euch über Delta. Und du hast etwas gefunden, wo wahrscheinlich auch viele sagen müssten oder könnten so, oh mein Gott, Hilfe, was ist denn da los?
1: Naja, man sagt ja, Frühstück ist die wichtigste Mahlzeit des Tages.
0: Das stimmt.
1: Und ich glaube, diese Studie aus Südkorea, die bestätigt das Ganze quasi nochmal. Denn sie zeigt tatsächlich, dass Menschen, die häufig auf Mahlzeiten verzichten oder unregelmäßig essen, dass die ein höheres Risiko für Depressionen haben oder depressive Symptome. Das gilt tatsächlich vor allem fürs Frühstück.
0: Wirklich? Ja. Wenn man das weglässt?
1: Genau, richtig. Ja.
0: Ich sag mal, oder sagen wir mal so, wir haben ja einen etwas verschobenen Tagesrhythmus. Mhm. Ja? Also ich zum Beispiel frühstücke immer erst spät nach der Sendung.
1: Ja.
0: Das wäre ja für andere schon fast Mittagessen. Zähle ich dann da auch rein? Muss ich mir jetzt auch Gedanken machen?
1: Na, es gilt tatsächlich als unregelmäßig. Das ist so das Stichwort der ganzen Studie. Also untersucht wurden quasi Erwachsene und bei denen wurde dann erfasst, wie oft die Teilnehmer im vergangenen Jahr Frühstück, Mittag und Abendessen gegessen haben.
0: Ja.
1: Und jede Mahlzeit, die seltener als 5-mal pro Woche eingenommen wurde, die galt dann als unregelmäßig. Also du musst dich schon entsprechend an die verschiedenen Mahlzeiten halten.
0: Okay, aber die 3 Mahlzeiten am Tag habe ich.
1: Dann ist das ja erstmal okay. Dann kommt es auf die Uhrzeit nicht an. Auf jeden Fall, wenn du aufs Frühstück komplett verzichtest,
0: ja,
1: dann wirkt sich das besonders negativ auf deine Psyche aus.
0: Okay, also aufpassen da. Und natürlich gibt es für alles mögliche Hilfe, die Nummern und so weiter. Das müsstet ihr eigentlich mittlerweile wissen, wo man die überall findet. Ansonsten gibt es auch Übersichten bei uns natürlich auf deltaradio.de. Also mal ruhig nochmal ein Frühstück reinballern.
1: Ja.
0: Ist auch ganz
1: Kann
0: gut insgesamt fürs Wohlbefinden.

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1: Bevor ihr ihn hört, Out My Head ist bereits die 5. gemeinsame Single von Topic und A7S. Die beiden kennen sich im Studio inzwischen so gut, dass Topic selbst sagt, sie wissen genau, was der andere für einen Song braucht. Und hier sind die beiden, Topic und A7S mit Out My Head bei Delta.

0: 12 Minuten nach 7 ist es Schwenker und Feist für euch hier am Mittwochmorgen. Ein bisschen Regen ist noch, aber ich hoffe, der verzieht sich noch einigermaßen. Es soll auch mal trockene Phasen heute noch geben. Lady Gaga gibt's hier gleich mit Abracadabra.
1: Und sie ist aber noch geflasht vom Konzert in Amsterdam, Harry Styles, American Girls. Ich meine mit Sie, Kollegin Amy, die mit dabei war und immer noch bei ihr einige Videos postet gerade auf Instagram.
0: Also aber von sie ist Riesenfan, ne?
1: Sie ist Riesenfan. Sie hat zwar gesagt, als er sich dann verlobt hat oder als es rauskam, er ist anscheinend verlobt, hat sie gesagt, ich verkaufe meine Tickets wieder, aber hat sie natürlich nicht gemacht, war da vor Ort und sie fand es tatsächlich sehr, sehr gut.
2: Wird wahrscheinlich noch mehr Ausschnitte geben.
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6: 7:15.
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7: Mit Sönke Röhling. Spezialisten haben den Fehler gefunden, der für den erneuten Ausfall der Schleifähre Miss Sunde 3 gesorgt hat. Der Antrieb ist ungenau konstruiert und sorgt deshalb für einen extremen Verschleiß des Zahnriemens. Jetzt geht's an die Reparatur des Antriebs. Heute ist der Fall Miss Sunde 3 Thema im Wirtschaftsausschuss des Landtags. Deutschland will einen Platz im UN-Sicherheitsrat. Heute stimmt die UN-Vollversammlung darüber ab. Es geht um einen nicht ständigen Sitz in dem Gremium. Bei der Wahl konkurriert die Bundesregierung mit Portugal und Österreich. Deutschland saß zuletzt 2019 und 20 in dem Rat. Knapp ein Viertel der Menschen in Deutschland hat bei Krankheiten zuletzt auf KI gesetzt und nicht auf den Arzt. Das zeigt eine Umfrage von Ernst & Young, schreiben die Funke-Zeitungen. Viele analysieren mit den Chatbots ihre Symptome, wollen damit Beipackzettel besser verstehen oder vertrauen den Tools ihre Gefühle an. 5 Jahre nach dem Brand der Sporthalle an der Klaus-Groth-Schule in Neumünster beginnt der Neubau. Gestern wurde der Grundstein gelegt. Der Bau der neuen Halle kostet rund 10,5 Millionen Euro. Den Großteil zahlt die Versicherung. Im Mai 2021 hatten 2 Jugendliche an einem Papiercontainer an der Schule gezündelt. Die Sporthalle brannte vollkommen nieder. Die nächsten Delta-News gibt's in einer halben Stunde.
8: Verkehr. Kurzer Blick auf die Straße, da haben wir aktuell schon 8 Kilometer Stop-and-Go auf der A7. Hannover in Richtung Hamburg ab Heimfeld bis zum Elbtunnel. A25 Gestacht Richtung Hamburg zwischen Nettelnburg und Allermühe 3 Kilometer. Dann in Hamburg Bergedorfer Straße zwischen Lohbrügger Landstraße und Heidhorst. Da gibt es Stop-and-Go und wir haben auch noch den einen oder anderen Blitzer von Feist.
9: Das ist so und zwar einmal auf der B76 und zwar hier in Kiel. Da steht der gute alte Anhänger in Richtung Eutin blitzend. Müllverbrennung ist das Stichwort. Wenn ihr das Wort hört, wisst ihr ganz genau, es muss ein Blitzer sein. 50 sind erlaubt. Außerdem Nordhasch steht mit dabei, Gaußhorner Straße Richtung Telling steht. Staus, Blitzer und Co., also alles zum Thema Verkehr. Checkt ihr natürlich auch nochmal bei uns in der Delta Plus App.
0: Und hier sind die offiziellen Trainer von den Polly Pocket Inseln.
10: Ja.
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8: Richtig. Und wir hätten es fast nicht zur WM geschafft, aber wir sind noch nachnominiert worden. Das heißt, wir sind die nächste Mannschaft. Wir sind mit den Polly Pocket Inseln auch mit dabei jetzt bei der Weltmeisterschaft.
9: Natürlich. Eigentlich sollten wir auch am kommenden Samstag gegen die deutsche Fußballnationalmannschaft spielen. Das letzte Vorbereitungsspiel vom Turnierstart.
8: Ja.
9: Aber uns wurde abgesagt von Seiten des DFB, weil man wollte das Team nicht demoralisieren. Deswegen müssen die USA jetzt ran.
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8: Und gegen die dürfen wir gar nicht gewinnen. Das hat Trump, glaube ich, per Dekret wieder irgendwie erlassen, dass Deutschland verlieren muss. Sonst wollte er irgendwie die Zölle auf Nike-Fußballschuhe irgendwie erhöhen.
9: Wahrscheinlich, ja.

0: Also ich dachte immer, bei denen läuft's richtig gut. Wir haben zu Hause auch regelmäßig eine Kiste davon stehen und ist echt lecker. Aber jetzt lese ich hier was von Vergleichsangeboten an die Gläubiger und so weiter. Anscheinend geht es der Firma aus Niedersachsen doch gar nicht so gut.
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0: Unternehmen in Schwierigkeiten. Bäckers Bester droht die Insolvenz.
2: Nicht mehr flüssig oder was?
0: Oh nein, bitte nicht.
2: Bäckers Bester, das ist aber auch ein Saftladen, oder?
0: Heißt, komm, lass es einfach.
2: Und da dreht man jetzt den Saft ab?
0: Hör auf, es wird nicht besser.
2: Ich frag mich, wie die in so eine Schieflage geraten konnten. Haben die Äpfel mit Birnen verglichen?
0: Digga, du tust uns hier echt keinen Gefallen,
2: Mann. Um das noch zu packen, brauchen die vielleicht mehr Vitamin B.
0: So, halt, es reicht!
2: Stimmt, sorry, das war überflüssig.
0: Ich bin raus.
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0: da.
1: Ja, und wir möchten wissen, wer denn das Fahrradfahren so sehr genießt, dass er heute auch am Welttag des Fahrrads so gut wie jede Arbeitsstrecke mit dem Fahrrad auch mal hinter sich bringt. Und zwar das ganze Jahr durch.
2: Ja, wir haben gesagt, Schwenker und Feist hier bei Delta übrigens, moin. Wir haben gesagt, wir wollen gerne 10 Leute haben, die das ganze Jahr mit dem Fahrrad unterwegs sind. Also zur Arbeit fahren, zur Schule fahren, zum Einkaufen fahren, wohin auch immer. Auf jeden Fall aufs Fahrrad kaum verzichten wollen und können. Natürlich, wenn irgendwie Extremswetter ist, klar, es tierisch glatt ist, dann ist Fahrrad einfach schwierig. Das lassen wir außen vor. Aber wer fährt wirklich fast das ganze Jahr mit dem Fahrrad? 10 Leute werden gesucht, einen Strich haben wir und vielleicht kommt jetzt ein zweiter dazu.
1: 0431 986 986 11, das ist unsere Nummer für beides, fürs Anrufen, aber auch für WhatsApp-Sprachnachrichten.
3: Also für mich ist das Fahrrad einfach so das unkomplizierteste Mittel, um auf Arbeit zu kommen. Ich meine, ich muss mir kein Ticket kaufen für den Bus und bin auch in meinem Fall sogar schneller als der ÖPNV. Ich finde es auch eigentlich ganz cool, wenn man so ein bisschen draußen in der frischen Luft ist und dann irgendwie gleich seinen Sport auch ein bisschen mitgemacht hat. Klar, wenn es regnet oder im Winter ist es doof, aber dafür ist es im Sommer auch manchmal einfach viel schöner, als im vollen Bus zu sitzen.
1: Da würde ich sagen, haben wir einen zweiten Strich.
2: Doch, definitiv, das können wir machen, ja.
1: Wer von euch ist auch noch mit dem Rad unterwegs?
2: Gerne mal Bescheid sagen. Ihr habt die Nummer gerade schon gehört, ich nenne sie gerne nochmal. Kann man gar nicht oft genug sagen, denn sie gilt gleich für zwei Wege, um uns zu erreichen. Einmal für eine WhatsApp-Sprachnachricht und einmal für einen Anruf. Das ist die 0431 986 986 11. 10 Leute werden gesucht, die das ganze Jahr quasi mit dem Fahrrad fahren, egal ob zur Arbeit oder wohin auch immer. Wenn ihr mit dazugehört, dann lasst es uns gerne wissen und macht vielleicht da sogar ein bisschen Werbung fürs Fahrrad. Heute am Welttag des Fahrrads.

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9: Es ist 7:45.
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9: Mit Sönke Röhling. Die Ursache für den Ausfall der Schleifähre Misshunde 3 ist geklärt. Der Antriebsriemen wurde von der Maschine durch einen Fehler zu stark belastet bzw. abgenutzt. Mike Wukan vom Landesbetrieb für Küstenschutz sagt uns.
10: Dieser Zahnriemen, der läuft über zwei sogenannte Riemenscheiben. Das sind ja Art metallene Räder. Und diese beiden Riemenscheiben müssen im Idealfall natürlich 100% in der Flucht ausgerichtet sein, damit dieser Riemen eben auch sauber laufen kann. Und alle Spezialisten haben festgestellt, dass das eben konstruktionsbedingt bei der Misshunde 3 nicht der Fall gewesen ist.
9: Mitte Juni soll die Fähre wieder in Betrieb gehen. Vor dem Landgericht Kiel beginnt heute der Prozess um einen tödlichen Streit zwischen einem Paar im Dezember 23. Angeklagt ist eine 31-Jährige. Colin Mock mit den Einzelheiten.
11: Der Frau wird vorgeworfen, vor einem Mehrfamilienhaus im Kieler Stadtteil Garden 5-mal auf ihren Freund eingestochen zu haben. Der 33-Jährige starb wenig später im Krankenhaus. Auch er soll ein Messer bei sich gehabt haben. Die Angeklagte ließ sich am Tatort widerstandslos festnehmen. Sie kam wegen möglicher Notwehr aber wieder auf freien Fuß. In dem 6-tägigen Prozess soll die Tat jetzt bis Anfang Juli aufgeklärt werden.
9: Die Vereinten Nationen wählen heute einen neuen Weltsicherheitsrat und Deutschland will erneut in dem mächtigen Gremium am Tisch sitzen. Das wird allerdings knapp, denn mit Portugal und Österreich gibt es insgesamt 3 Bewerber für 2 verfügbare Plätze. Außenminister Wadephul sagt im ZDF, es sei kein Wahlkampf gegen die beiden Länder.
12: Wir sind nun mal in dieser Situation, dass wir hier in einem Wettbewerb sind und deswegen werbe ich für Deutschland, das ist meine Aufgabe. Und ich denke, Deutschland hat schon etwas einzubringen. Wir sind stark engagiert im UN-System, wir unterstützen es finanziell sehr, sehr stark. Wir sind jemand, der in den Peacekeeping-Nationen sehr viel Engagement gezeigt hat.
9: Die Menschen in Deutschland nutzen auch bei Gesundheitsfragen immer häufiger KI. Knapp ein Viertel hat zuletzt Chatbots befragt, anstatt zum Arzt zu gehen, zeigt eine Umfrage, über die die Funke-Zeitungen berichten. Experten warnen aber, KIs können ungenau sein oder veraltete Daten verwenden. Die DFB-Elf ist am Abend in den USA angekommen. Am Samstag steht das letzte Testspiel vor der WM gegen Co-Gastgeber USA an. Danach geht's ins WM-Quartier. Die nächsten Delta-News gibt's in einer halben Stunde.
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13: Auf der A7 Hannover Richtung Hamburg zwischen Mainfeld und dem Elbtunnel 8 Kilometer Stop and Go. Wie viel sind das wohl in Metern? Da haben wir die A25 gesagt Richtung Hamburg zwischen Nettelnburg und Allermühe 3 Kilometer Stop and Go. Schön. Außerdem Bergedorfer Straße in Hamburg zwischen der Lohbrugger Landstraße und Heidhorst. Da gibt es auch Stop and Go. Mhm. Wilhelmsburger Reichstraße, Wilhelmsburg Richtung Vettel, vor Vettel auch wieder Stop and Go. Und dann haben wir auch nochmal die ein oder andere Sperrung in Hamburg, zum Beispiel Sieberlingsstraße bis Nien steht in der Marktplatz zwischen Newman's Park und Sophie Rachel Jansenstraße bis nächsten Dienstag in beiden Richtungen wegen Straßen festgesperrt. Steilzuper Allee statt auswärts Meister Franke Straße und der Eichenlohweg nach einem Unfall ebenfalls gesperrt. Wenn ihr euch da auskennt, macht dann Bogen drum und die Blitze hat feist für euch.
14: Das ist so. Wir haben einmal nach wie vor die B76 hier in Kiel. Natürlich blitzt es weiterhin in Richtung Eutin in Höhe der Müllverbrennungsanlage. Keine Panik, da gelten nach wie vor 50. A21 Kiel Richtung Bagdader Heide wurde einer aufgebaut. Höhe Leetzen ist eine 80er-Zone. Dann noch in Nordhastedt, Gauß-Horner Straße Richtung Telling steht. Embüren ist auch noch mit dabei mit der Hauptstraße Richtung Halle zwischen dem Freudenberger Weg und am Spitzenhaus. Da bestenfalls 50 einhalten. Und ansonsten checkt ihr nochmal alles zum Thema Verkehr in der Delta Plus App. Wobei, ich muss noch was ergänzen.
13: Ja,
14: auch das checkt ihr natürlich in der Delta Plus App, denn es ist eine aktuelle Meldung reingekommen von der A255. Neue Elbbrücken Richtung Hamburg Süd zwischen Vettel und dem Dreieck Norderelbe. Da hat es einen Unfall gegeben. Ist noch nichts abgesichert. Passt da bitte auf.
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14: Ja.
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13: 7.49 Uhr am Mittwochmorgen. Tag des Fahrrads ist heute. Sogar der Welttag des Fahrrads. Deswegen suchen wir 10 Leute, die eigentlich das ganze Jahr über mit dem Rad fahren. Zur Schule, zur Uni, zur Arbeit, zur Bahn, um dann weiter zur Arbeit zu kommen. Aber trotzdem eigentlich jeden Tag im Jahr, auch im Winter, dann dementsprechend das Rad nutzen.
14: Außer es sind wirklich ganz, ganz widrige Bedingungen draußen. Da kann man das Rad natürlich auch mal stehen lassen und zu den Öffis greifen oder wie auch immer. Auf jeden Fall, wenn ihr Fahrradfahrer seid, fleißig, regelmäßig und wirklich eigentlich das ganze Jahr über auf dem Sattel sitzt, dann gerne mal raushauen und Bescheid sagen. 10 Leute werden gesucht, 2 Striche haben wir erst. Da geht doch noch was, oder? 0431 986 98611. Wir hätten gerne eine WhatsApp-Sprachnachricht von euch oder auch eine Anrufnummer ist dieselbe.
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1: Ich bin sehr gespannt. Sehr, sehr, sehr gespannt, was jetzt dabei rauskommt, weil ich werde höchstwahrscheinlich auch vertreten sein.
2: Ist das so?
1: Ich gehe ganz stark davon aus.
2: Schwenker und Feist.
1: Schwenker und Feist für euch bei Delta. Moin, heute ist Welttag des Fahrrads. Wir suchen immer noch 10 Leute, die jeden Tag mit dem Rad unterwegs sind, egal wohin. Aber auf jeden Fall Fahrrad fahren noch viel mehr als mit den Öffis oder mit dem Auto. Und das wird nicht bei Wind und Wetter. Meldet euch 0431 986 98611. Und ich habe ja auch schon ein paar Mal zugegeben, ich habe tatsächlich ein E-Bike.
2: Mhm.
1: Ja.
2: Genau.
1: Aber ich nutze den nicht immer, muss ich ganz ehrlich sagen. Wenn es zu kurze Strecken sind, dann lasse ich den Akku einfach draußen.
2: Es gibt ja die verschiedensten Arten von Fahrrädern und entsprechend dann auch die verschiedensten Typen, die auf den Fahrrädern sitzen. Und man kann vielleicht so ein bisschen was daraus deuten. Also Typ und Fahrrad. Was dein Fahrrad über dich aussagt, das hören wir uns jetzt mal an.
3: Das Lastenrad.
4: Ihr transportiert alles. Einkäufe, Getränkekisten, Pflanzen, vielleicht sogar Kinder oder Hunde, spontane Umzüge, kein Problem. Menschen mit Lastenrad planen gerne voraus und haben meistens immer noch irgendwo einen Stoffbeutel als Reserve dabei.
3: Das Rennrad.
4: Für euch ist eine Fahrradtour kein Ausflug, sondern Training. Ihr kennt euren Puls, eure Durchschnittsgeschwindigkeit und habt wahrscheinlich schon mal das Wort Aero in einem normalen Gespräch benutzt. Wenn ihr sagt, ich fahr kurz eine Runde, seid ihr erstmal 3 Stunden weg. Tschüss da.
3: Das klapprige Citybike.
4: Die Klingel funktioniert nicht, der Sattel wackelt und das Schloss ist fast mehr wert als das Fahrrad selbst, aber es fährt. Und genau das zählt. Ihr seid entspannt, pragmatisch und macht euch selten unnötig Stress. Solange die Kette nicht komplett abspringt, alles gut.
3: Das E-Bike.
4: Ihr habt verstanden, dass man sich das Leben auch einfacher machen kann. Während andere schwitzend den Berg hochkämpfen, genießt ihr die Aussicht. Effizienz schlägt Muskelkater und ganz ehrlich, wer bei Gegenwind grinst, macht irgendwas richtig.
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0: wie glaubst du denn, stehen unsere Chancen im letzten Testspiel dann vor Ort gegen Amerika? Weil gestern ist die deutsche Fußballnationalmannschaft mit einem Flieger, also mit einem ganz normalen Linienflug rüber über einen großen Teich, erstmal nach Chicago, um sich so einigermaßen erstmal an die neue Zeit auch zu gewöhnen.
1: Ja.
0: Und dann wird es ja nochmal so einen letzten Test gegen die USA geben.
1: Ja, also ich glaube mal, die USA werden sehr motiviert sein. Das steht schon mal fest.
0: Ja, das
1: aber
0: auch.
1: Gut, Deutschland muss ja auch im Vorfeld des Turniers zeigen, dass man mit ihnen rechnen sollte und will ja auch so ein bisschen den Gegner einschüchtern. Also von daher, ich hoffe mal, dass man da alles gibt und nicht irgendwie so auf Sparflamme unterwegs ist, um sich zu schonen, sondern dass man irgendwie zeigt, okay, wir wollen den Titel, mit uns muss man rechnen, wir haben Bock und ja, uns kann man nicht schlagen. Das ist, ich glaube, dieses Zeichen musst du vorm Turnier setzen, so kurz vorm Start.
0: Ja, das glaube ich auch, weil wenn das Ding in die Hose, also die Generalprobe in die Hose geht, dann glaube ich, wird das Turnier also nicht wie sonst bei Theaterstücken einfach nur viel, viel besser. Ich glaube, da ist dann genau umgekehrt der Fall. Schwenker und Feist für euch über Delta. Noch mehr News von der WM-Szene bekommt ihr natürlich auch bei uns in den Delta-News kurz, also Viertel vor, Viertel nach, jedes Mal bei uns hier in den Delta-News, also auch gleich wieder.
1: Problem ist natürlich, wenn wir gegen die USA gewinnen, dann könnte es natürlich sein, dass Donald Trump irgendwie böse ist.
0: Ja,
1: das ist natürlich, also der ist ja sehr schnell eingeschlappt. Also wir können uns schon mal auf irgendwelche Zölle freuen. Das hast du ja vorhin schon mal kurz erwähnt wahrscheinlich. Und Friedrich Merz muss zum Rapport. Also mal gucken, was daraus wird.

11 Minuten nach 8. Mittwochmorgen, Schwenker und Weiß für euch hier. Der Regen zieht so langsam in Richtung Osten ab und ab jetzt sollte es dann auch mal ein bisschen trockener bleiben hier bei uns. Bring Your Love gibt's gleich nach den Delta News.

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12: Es ist 7:45.
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13: Mit Sönke Röhling. Die Ursache für den Ausfall der Schleifähre Misshunde 3 ist geklärt. Der Antriebsriemen wurde von der Maschine durch einen Konstruktionsfehler zu stark belastet bzw. abgenutzt. Jetzt läuft die Reparatur. Die Misshunde 3 soll Mitte Juni wieder in Betrieb gehen. In Schleswig ist am Nachmittag eine 71-jährige Frau in ihrem Haus getötet worden. Der mutmaßliche Täter, ein 32-Jähriger, hatte selbst die Polizei angerufen. Er wurde vor dem Haus festgenommen. Rettungskräfte versuchten noch, die Senioren wiederzubeleben, allerdings erfolglos. Deutschland diskutiert weiter über die Rente. Jetzt zeigt eine neue Studie für die Bertelsmann Stiftung, wenn die Rente mit 63 abgeschafft wird, könnte der Staat pro Rentnerjahrgang rund 9,5 Milliarden Euro sparen. Außerdem würden rund 125.000 meisterfahrene Fachkräfte länger im Job bleiben, heißt es. Künftig sollen in Deutschland mehr Rohstoffe aus Abfällen wiedergewonnen werden. Die Bundesregierung bringt heute ein entsprechendes Programm auf den Weg. Das Ziel? Wertvolle Stoffe etwa aus alten Batterien und Akkus weiter nutzen. Damit sollen wir auch unabhängiger von Importen werden. Die nächsten Delta News gibt's in einer halben Stunde.
14: Verkehr. B404, Achtung, Bargteheide Richtung Schwarzenberg zwischen Schönberg und Lütjensee-Grünwolde. Da ist ein Auto im Kurvenbereich liegen geblieben. Seid da vorsichtig. 8 Kilometer Stop and Go gerade auf der A1 Bremen Richtung Lübeck zwischen dem Maschner Kreuz und der Norderelbbrücke. Dann A1 Lübeck Richtung Hamburg zwischen Bofflied und der Norderelbbrücke nochmal 3 Kilometer. A7 Hannover Richtung Hamburg ab Heimfeld bis zum Elbtunnel 8 Kilometer. A24 Schwerin Richtung Hamburg ab Jenfeld bis Horn 4 Kilometer. Und auf der A25 Gisthacht Richtung Hamburg zwischen Nettenburg in aller Mühe 3 Kilometer. Dann in Hamburg B5 Bergedorfer Straße zwischen Loburger Landstraße und Heidhorst Stop and Go. Außerdem auch auf der Bremer Straße ab Sunderweg. In der Gegenrichtung ebenfalls Wilhelmsburger Reichstraße Stop and Go Richtung Vettel. Vor Vettel mal wieder. Und die Blitzer, die hat Feis gleich für euch. Aber ich habe noch was hier in... Ah nee, gar nicht wahr. Den Blitzer, guck mal, das wieder hat sich ein Blitzer in die Fährenkategorie geschlichen.
15: Naja, vielleicht muss man da aufpassen, dass die Fähren nicht zu schnell fahren. Kann auch sein.
14: Ja, aber ich weiß nicht, ob es 30er-Zonen für Fähren gibt. Das weiß ich nicht.
15: Keine Ahnung. Also wenn es die Schleifähre mit Zunde ist, da braucht ihr gar nicht aufbauen. Die fährt eh nicht.
3: Das Ella Au,
15: Marderstraße. Was nochmal? Was
3: hat die? Marderschaden
15: ja,
3: ist das
15: die
3: ja.
15: Die Schleifwehre Bissunde hat einen Marderschaden. Das weiß man ja, dass diese Wassermarder.
3: Das sagen die euch nur nicht.
15: Dass die Wassermarder, das ja. sind ganz, ganz bissige Tiere.
3: Wir wissen wirklich. Das, wir sind die Journalisten.
15: Beißen ja. sämtliche Kabel und Schläuche durch.
3: Richtig.
15: Ella Au, wir sind Journalisten und wir sind gleichzeitig auch noch Botaniker und Biologen. Hobbymäßig natürlich ja, unterwegs, ja. aber mit Madern kennen wir uns aus. Ella Au Bahnstraße, beidseitig in Höhe Lerchenweg stehen sie, 30er-Zone. Dann noch A21, Kiel Richtung Park der Heide, Höhe Letzen wurde einer aufgebaut, 80 erlaubt. Niebel, Gotteskogstraße, beidseitig Höhe Reithalle, bestenfalls 30 drauf haben. Nordhaschstedt, Gaußhorner Straße Richtung Tellingstedt ist noch einer hingestellt worden. Und in Schlichting, Kleinmoor Richtung Lunden, da bestenfalls die 50 einhalten. Ansonsten, guck gern mal rein bei uns in die Delta Plus App.
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3: 2:0 für dich im Schnick-Schnack-Schnuck, das gibt's ja gar nicht.
15: Doch.
1: Alarm! Alarm! 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
3: Und ich beglückwünsche dich damit auch nochmal automatisch zum heutigen Tagessieg.
15: Dankeschön.
3: Im
15: danke.
3: Schnick, Schnack, Schnuck. Immer danke. Wenn so ein bisschen Werbung nach unseren Verkehrsnachrichten inklusive Marderschaden kommt, dann spielen wir eine Runde Schnick, Schnack, Schnuck. Und du hast 2 Runden gewonnen. Das heißt, heute kommen keine mehr. Für uns beide jedenfalls nicht. Das heißt, dein Sieg. Aber ihr könnt ja auch was spielen mit uns. Und zwar Ticket-Tabu.
15: Richtig.
3: Da geht es nämlich um Tickets fürs Deichbrand-Festival.
15: Und wir hoffen, dass wir diese Jubelszenen, die ihr gerade gehört habt, auch gleich hören werden, wenn wir einen aus dem Lostopf gezogen haben. Einen Kandidaten oder eine Kandidatin. Ihr meldet euch an über die Delta Plus App fürs Delta Ticket Tabu, ein Wort und dort, es geht für euch zum Deichbrand Festival. 2 Tickets haben wir im Angebot, dafür aber erstmal diese kleine Challenge bestehen und ja, mal gucken, ob wir gleich jemanden erreichen und mal gucken, ob ihr es dann hinkriegt, innerhalb von 30 Sekunden eurem Festival Buddy ein Wort zu entlocken.
3: Wenn ihr 2 Tickets fürs Deichbrand Festival geschenkt haben möchtet, dann spielt mit
15: und mal gucken, ob ihr es dann hinkriegt, innerhalb von 30 Sekunden eurem Festival Buddy ein Wort zu entlocken.
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0: 30 Sekunden ist nicht lang. Da sollte man die Zeit nicht großartig verschwenden, aber ihr packt das schon.
1: Es geht ja auch schließlich um 2 Tickets fürs Deichbrandfestival. Schwenker und Falz hier bei Delta Moin. Wir spielen Ticket-Tabu und wir haben jetzt hier Peter aus dem Lostopf gefischt, hat sich angemeldet über die Delta Plus App und wir hoffen, wir kriegen ihn erreicht.
2: Hallo.
1: Hallo, wir sind's.
0: Moin.
1: Moin. Was ist das denn im Hintergrund bei dir?
0: Ist Udo Lindenberg bei dir?
1: Wer summt denn da so? Wer macht denn so dü-dü-dü?
2: Ich bin gerade auf der Arbeit hier.
1: Ja, und was macht ihr auf der Arbeit? Übt ihr, seid ihr in Musikschule oder?
2: Nee, wir sind ein Betonwerk.
0: Okay. Alles aber klar. Anscheinend habt ihr da gute Laune. Moin Peter, wir sind Schwenker und Falz von Delta. Hi.
2: Moin.
1: Na? Du möchtest gerne auf ein Festival, haben wir uns sagen lassen.
2: Das ist super.
1: Und anscheinend hast du dieses Festival noch nie erlebt. Zumindest hast du das in deine Beschreibung geschrieben.
2: Genau, das wäre mein erstes Mal.
1: Okay, ja.
0: Das dann unterstützen wir immer.
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1: So, für solche ersten Male sind wir gut. Alles Weitere musst du selber regeln.
0: Richtig.
1: Also, pass auf. Peter, das Spiel Tabu sagt dir ja was wahrscheinlich, ne?
2: Jawohl.
1: Jawohl, sehr gut. Bist du da firm drin? Also meinst du, du kriegst es hin, jemandem innerhalb von 30 Sekunden ein Wort zu entlocken?
2: Das würde ich wohl hinkriegen.
1: Gut.
0: Da bin ich auch sehr gespannt. Wer ist denn dein Festival-Buddy? Also wen rufen wir jetzt an?
2: Das wäre Jonas.
1: Dein Festival-Buddy ist also Jonas, den rufen wir jetzt an und du hast 30 Sekunden Zeit, ihm ein Wort zu entlocken. Das Wort, ja, um das es geht, ist Open Air. Du darfst 3 Wörter nicht verwenden in deiner Beschreibung. Das sind draußen, Festival und Freiluft. Es muss wie normales Gespräch klingen. Nicht verraten, dass Delta dran ist, dass ein Gewinnspiel ist. Lass dir nicht zu viel Zeit. Sobald Jonas rangeht, laufen die 30 Sekunden. Open Air muss er sagen.
2: Alles klar.
0: Okay, dann geht's jetzt los? Die 30 Sekunden laufen, sobald er dran ist. Viel Glück.
2: Danke. Fällt aus. Hallo Jonas, hier ist Peter. Grüß dich.
4: Guten Tag.
2: Hörst du mich?
4: Ja, ich höre dich.
2: Oh, wunderbar. Freust du dich schon aufs Open Flair Festival dieses Jahr?
4: Ja, sicher. Und du?
2: Fuck, ich hab Festival gesagt. Es ist vorbei. Nein.
0: Und Open Flair und Open Air ist auch leider ein bisschen zu sehr Wortstamm.
1: Ja.
0: Hallo Jonas, wir sind ein paar mehr Leute hier in der Leitung. Wir sind nämlich auch noch Schwenker und Feist von Delta. Hi.
4: Hallo.
0: Das war gerade der Versuch von Peter, 2 Tickets zu gewinnen beim Deichbrandfestival oder fürs Deichbrandfestival, beim schönen Ticket-Tabu. Aber dummerweise hat er ein verbotenes Wort gesagt und du hättest eigentlich innerhalb von 30 Sekunden das Wort Open Air sagen müssen. Aber bei Open Flair, das war schon ein bisschen too much.
2: Jesus. Oh nein.
1: Ja, das tut uns leid, aber alle Chancen sind noch drin. Einfach nochmal registrieren bei uns in der Delta Plus App und eventuell bekommt ihr nochmal oder bekommst du, Peter, nochmal die 2. Chance, hier zu spielen, okay?
2: Okay.
1: Wir drücken die Daumen.
0: Alles klar, macht's gut. Ciao.
2: Tschüss. Ciao.

0: Heute ist, ihr hört schon, Weltfahrertag. Hier ist Delta, hier sind Schwenker und Feist. Moin. Und ich möchte diesen Tag nutzen, um einen alten Kumpel von mir mal kurz zu grüßen, nämlich Alex. Alex ist leidenschaftlicher Fahrradschrauber, kann man fast so sagen.
1: Wirklich?
0: Macht das fast schon sein Leben lang und hat in Ratzeburg tatsächlich jetzt eine Fahrradwerkstatt eröffnet. Fahrwärts heißt das Ganze quasi. Und also ich sag mal so, wenn man wirklich auf Qualität setzt und einen haben möchte, der sich mit Fahrrädern auskennt wie kein Zweiter, dann ist man da perfekt aufgehoben, weil der schraubt dir wirklich alles ans Fahrrad.
1: Hast du gerade Schleichwerbung gemacht?
0: Nö, ist ein Kumpel von mir, von daher.
1: Ach so, ja, nee, das stimmt, das zählt nicht. Okay, also dann ist er bei
0: Kumpels. Ich habe keine Angebote gemacht oder sowas.
1: Da hast du recht. Bei Kumpels ist egal. So, übrigens, wir brauchen neue Kinderregel. 8:36 Uhr, Schwenker und Feist für euch über Delta. Heute ist der Weltfahrertag. Genau deswegen hat Kollege Feist auch eben seinen Kumpel erwähnt, weil wir suchen immer noch 10 Leute, die wirklich das ganze Jahr über mit dem Rad unterwegs sind. Also, das kann jetzt irgendwie, natürlich bei Sturm und Hagel und so weiter, Glatteis und Gewitter. Klar, dann nimmt man dann doch nochmal irgendwie den Bus, vielleicht auch nochmal. Aber ansonsten eigentlich Leute, die stabil mit dem Rad das ganze Jahr unterwegs sind und nicht irgendwie eine Winterpause einlegen.
0: Ja, wer sitzt quasi dauerhaft im Sattel und nutzt den Drahtesel wie kein Zweiter? Das möchten wir ganz gerne wissen. Haut mal gerne raus, wenn ihr ja traditionell Fahrrad fahrt jeden Tag. Jeden Morgen raufsteigt, losdüst und nachmittags abends wieder nach Hause kommt und euch denkt, so ist doch das Beste, was es gibt. Ich bewege mich, ich bin an der frischen Luft und tue noch was Gutes für die Umwelt. Gerne Bescheid sagen. 0431 986 986. Wir hätten gerne eure WhatsApp-Sprache. Nachrichten dazu oder einen Anruf. Und wie gesagt, unsere Liste ist noch nicht mal ansatzweise voll.
1: Wir haben erst 2. Ob wir die 10 heute noch im Laufe des Tages finden, das liegt an euch. Also meldet euch, wenn ihr Radfahrer oder Radfahrerin seid. Sie

0: 8.43 Uhr, hier ist der Delta-Verkehr. Einmal vorsichtig sein bitte auf der A7 Hamburg-Flensburg in beiden Richtungen zwischen Schleswig-Jagel und Schubi. Was glaubst du, ist da los?
1: Zwischen Schleswig-Jagel und Schubi?
0: Ja, hatten wir gefühlt, ehrlich gesagt, jeden Tag in den vergangenen Wochen.
1: Wahrscheinlich hat es irgendwas mit Tieren zu tun.
0: Da sind Rehe auf der Straße.
1: Guck, wirklich. Ist das nicht da immer gewesen an der Stelle?
0: Zwischen Jagel und Schubi, da muss so ein ganz krasser Rehspot sein. Da treffen sie sich. Ich denke mal, da ist irgendwo so eine Kneipe. Und jetzt kommen die so langsam alle nach Hause und gehen nochmal eben ganz kurz auf die A7. Nein, bitte vorsichtig fahren. Spaß beiseite. A7 zwischen Schleswig-Jagel und Schubi, da sind Rehe auf der Straße gesehen worden. Schon wieder. Wie jeden Tag mittlerweile. Ich denke, morgen werden die auch wieder da stehen. Für euch gleich nach den Delta News to the Bowser mit Magnetic. Startet seine Tour jetzt übrigens am 7. Juni in New York.
1: Außerdem Dominik Falk mit White Keys.
0: Den meinte ich übrigens. Also Dominik Falk startet seine Tour.
1: Dann wünsche ich mir doch viel Spaß.
0: Ja, in New York starten ist schon mal gar nicht so schlecht.
2: Vertrauen ist die Basis jeder Freundschaft.

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2: Es ist 8:45.
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4: Mit Sönke Röhling. Spezialisten haben den Fehler gefunden, der für den erneuten Ausfall der Schleifähre Miss Sunde 3 gesorgt hat. Der Antrieb ist ungenau konstruiert und sorgt deshalb für einen extremen Verschleiß des Zahnriemens. Mike Wuckern vom Landesbetrieb für Küstenschutz sagt uns.
5: Da sind jetzt Spezialisten am Werke, die werden sich jetzt in den kommenden Tagen und auch in der kommenden Woche intensiv damit befassen, dass eben diese Flucht der Riemenscheiben zueinander hergestellt wird. Und da sind wir sehr, sehr optimistisch, dass wir das bis Mitte Juni auf jeden Fall erledigt bekommen, Testfahrten machen können und dann Mitte Juni den regulären Fährbetrieb wieder aufnehmen können.
4: Am Holsteinstadion in Kiel wird in wenigen Wochen eine große Lücke zu sehen sein. Heute wird mit dem Abbau der großen Nordtribüne begonnen. Bis Anfang 2028 soll dort die neue Haupttribüne mit VIP-Bereichen und Umkleidekabinen stehen. Kiels Oberbürgermeister Samet Yilmaz sagt uns.
6: Ein tolles Gefühl, ein historisches Ereignis, hier mit dabei zu sein. Gutes Gefühl, auch ein gutes Zeichen für die Kielerinnen und Kieler, dass es jetzt losgeht. Vor allem, dass hier die Tribüne sukzessiv abgebaut wird, dann der Spatenschicht. Also ich denke, wir werden in den nächsten Monaten und vor allem nach einem Jahr schon sehen, dass das hier funktioniert. Wir investieren in die Zukunft und mit diesem Stadion setzen wir nochmal ein Zeichen.
4: Deutschland diskutiert weiter über die Rente. Jetzt zeigt eine neue Studie für die Bertelsmann Stiftung, wenn die Rente mit 63 abgeschafft wird, könnte der Staat pro Rentnerjahrgang rund 9,5 Milliarden Euro sparen. Außerdem würden rund 125.000 meisterfahrene Fachkräfte länger im Job bleiben, heißt es. Künftig sollen in Deutschland mehr Rohstoffe aus Abfällen wiedergewonnen werden. Die Bundesregierung bringt heute ein entsprechendes Programm auf den Weg. Das Ziel? Wertvolle Stoffe etwa aus alten Batterien und Akkus weiter nutzen. Damit sollen wir auch unabhängiger von Importen werden. Die DFB 11 bereitet sich ab sofort in den USA auf die WM in Nordamerika vor. Der Linienflug aus Frankfurt ist in der Nacht in Chicago gelandet. Philipp Nützig, für die normalen Passagiere an Bord gab es auch eine kleine Überraschung.
7: Genau, das DFB-Team hat ordentlich Trikots verschenkt. In Chicago bleibt die Mannschaft aber nur ein paar Tage. Nach dem letzten Test vor dem Turnier gegen den Co-Gastgeber USA geht's ins WM-Quartier nach North Carolina. In der Kleinstadt Winston-Salem beziehen die Nagelsmänner ein idyllisches Schlosshotel im Grünen und trainieren auf den Plätzen der nahegelegenen Uni. Das erste Gruppenspiel steigt dann nächste Woche Sonntag. Der Gegner ist WM-Neuling Curaçao.
4: Die nächsten Delta-News gibt's in einer halben Stunde.
8: Verkehr. So, weiter aufgepasst. Da sind nämlich Rehe auf der A7 zwischen Schleswig-Jagel und Schleswig-Schubi. Da bitte weiter aufpassen. Da sind in letzter Zeit sehr oft Rehe. Vielleicht ist irgendwie ein Zaun kaputt. Das kann ja auch sein.
9: Oder so, es gibt was Leckeres zu futtern.
8: Auf der A7 meinst du?
9: Naja,
8: das wäre ziemlich gemein, da ein Rehe da anzulocken.
9: Oder auf dem Mittelstreifen. Vielleicht wachsen da besondere Kräuter oder sowas.
8: Oder da ist so ein Rehimbiss, das er da aufgemacht hat.
9: Bestimmt. Egal, das ist das realistische Szenario.
8: Wir werden es irgendwann rausfinden. Auf jeden Fall passt ihr auf. Da sind Rehe. B404 Bagdeheide Richtung Schwarzenberg zwischen Schönberg und Lütchen. Grünwold, da ist ein Auto im Kurvenbereich liegen geblieben. Kommen wir zum Stop-and-Go. Ganze 8 Kilometer gerade auf der A1 Bremen Richtung Lübeck zwischen dem Maschner Kreuz und der Norderelbbrücke. Dann auf der A1 in der Gegenrichtung Richtung Hamburg ab Morfleet 3 Kilometer Stop-and-Go. Nicht weinen, auch auf der A7 gibt es mehr als 8 Kilometer Stop-and-Go, nämlich 10 auf der A7 Richtung Hamburg ab dem Dreieck Südwest bis zum Elbtunnel gerade 10 Kilometer. A24 Richtung Hamburg ab Jenfeld 4 Kilometer und auf der A25 Gesacht Richtung Hamburg ab Nettelnburg 3 Kilometer. Im Kreis Dithmarschen, da ist die Kanalfähre Ostermoor in beiden Richtungen wegen technischer Probleme. Heute Morgen gesperrt. Auch da tippen wir wie bei der Miss Sunde 3 auf den Aquamarder. Also den Wassermarder, der auch wahrscheinlich zugeschlagen hat. So, in Hamburg Stop and Go, Bergedorfer Straße, Bremer Straße, Wilhelmsburger Reichstraße und Stresemannstraße. Und dann haben wir noch jede Menge Blitzer.
9: Das ist so. Und zwar einmal Ellau, Bahnstraße beidseitig Höhe Lerchenweg, 30er Zone. In Lübeck stehen sie auf der Schlutuper Straße Höhe Stadion, 50 erlaubt. Außerdem Gotmunder Weg in Lübeck, auch mit dabei, da gelten 30 für euch. Nübel, Gotteskogstraße, beidseitig Höhe Reithalle haben sie hingestellt, 30er Zone und im Büren Hauptstraße Richtung Halle zwischen dem Freudenberger Weg und am Spitzenhaus bestenfalls nur 50 drauf haben. Gerade noch frisch reingekommene Meldung von der A1 Hamburg Richtung Lübeck. Zwischen dem Dreieck Norderelbe und dem Dreieck Südost hat es einen Unfall gegeben, noch nichts abgesichert. Entsprechend da bitte vorsichtig sein. Ansonsten alles zum Thema Verkehr nochmal zu finden für euch in der Delta Plus App.
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8: Ist kein Urlaub, ist ein normaler Mittwoch. 8.51 Uhr, wir kommen gleich zur nächsten Folge Was zum Schwenker. Nur damit du Bescheid feist, falls ihr übrigens mal eine verpasst, könnt ihr gerne jederzeit nachhören bei uns in der App oder auch auf deltaradio.de.
9: Und wenn ihr mal wissen wollt, wie richtig krasse Einwürfe gehen, dann gibt es einen absoluten Experten, der jetzt einen neuen Rekord aufgestellt hat und bei Instagram auch einiges zeigt von seinem Können. Mehr dazu gleich in der Folge.
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1: Feist, hör mal ganz kurz zu, ja. Ja, und sag mir, was das hier mit dir macht.
2: Im Endeffekt ist es erstmal eigentlich sehr entspannt. Wenn ich es morgens höre, wenn ich noch schlafen möchte, dann könnte es auch störend sein, aber ansonsten Entspannung.
1: Ja, in einer neuen Studie wurde untersucht, wie sich verschiedene Geräuschkulissen auf unsere Stimmung und Konzentration auswirken. Und Waldgeräusche wirken besonders gut.
2: Natürlich.
1: Sie entspannen sofort, wie du es gerade gesagt hast, und steigern auch die Konzentration.
2: Siehste?
1: Aber, die Studie hat auch noch rausgefunden, dass man nicht einfach irgendwelche Sounds abspielen kann. Für maximale Ergebnisse müssen es einheimische Wälder und möglichst viele Tiergeräusche sein.
2: Ah, okay.
1: Also vertraute Sounds, die kicken richtig.
2: Ja.
1: Also der Segeberger Forst schlägt eindeutig den normalen Regenwald. Dauerhaft glücklich macht das jetzt natürlich nicht, hilft aber kurz die Stimmung zu heben und ein bisschen zu entspannen.
3: Es war einfach ein schönes Gefühl.
2: Kennst du eigentlich die Fußballfloskel? Einwurf als Waffe?
1: Nee.
2: Heißt im Endeffekt nichts anderes, als dass es Spieler gibt, die die Fähigkeit besitzen, mit spezieller Technik einen Einwurf so in den gegnerischen Strafraum zu werfen, dass man ihn mit einer gefährlichen Standardsituation wie der Ecke vergleichen kann.
1: Ja.
2: Clubs haben dafür mittlerweile sogar spezielle Einwurftrainer. Ein Meister seines Fachs ist Thomas Gronnemark aus Dänemark, der schon bei Topvereinen wie dem FC Liverpool oder Arsenal London aktiv war. Und der hat jetzt einen ganz besonderen Weltrekord aufgestellt, nämlich die längste Einwurfdistanz innerhalb einer Stunde.
1: Oh.
2: Heißt also Anlauf nehmen, werfen, Anlauf nehmen, werfen, Anlauf nehmen, werfen und so weiter und so fort. Nach 60 Minuten ist er auf eine Distanz von 5156 Metern gekommen.
1: Was?
2: Und hat damit seinen eigenen Rekord mal eben so um 800 Meter überboten.
1: Krass.
2: Wer sich für seinen nächsten Einwurf mal ein bisschen was abgucken will, das Reel dazu gibt's bei Insta unter Thomas.throwin zu sehen.
4: Also, wenn das passiert, dann gucke ich.
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0: Jeden Tag, das kannst du doch nicht machen. Wie lange hält man das denn bitte durch? Jeden Tag einen Marathon laufen. Joyce Hübner hat das aber gepackt und damit jetzt einen Weltrekord hingelegt.
1: Richtig, und damit hat sie eine Belgierin in den Schatten gestellt. Die hat nämlich 366 Läufe geschafft.
0: Ja.
1: Sie hat jetzt 367 Läufe geschafft und zwar mit der Strecke von Burgholt nach Settrup in Niedersachsen.
0: Ich schaffe nie mal mehr. Ich schaffe nie mal mehr 5 Kilometer. Aktuell, wirklich.
1: Mit dem Auto, meinst du?
0: Das noch. Mit dem Rad schaffe ich es vielleicht noch. Das ist übrigens Weltfahrradtag. Aber ganz im Ernst, ich bin von 10 oder 42 Kilometern bin ich mega entfernt.
1: Ja, sie will auf jeden Fall bis Oktober jede der 2059 Städte in Deutschland durchqueren. Das sind mehr als 21.000 Kilometer, 200.000 Höhenmeter und wären dann am Ende 495 Marathons. Es gibt dann ein großes Finale am 8. Oktober am Berliner Olympiastadion. Und ja, bis dahin sind es dann noch 128. Also man darf gespannt sein. Es gibt auf jeden Fall auch einige Geschichten von ihr, die man checken kann auf Instagram. Unter anderem Wildschweine, die ihr begegnet sind, Spuren im Schnee und so weiter und so fort. Hat sie alles nicht aufgehalten auf
0: aber
1: jeden Fall.
0: Aber ganz mehr echt dicken Respekt irgendwie vor dieser sportlichen Leistung, weil so ein Extremlauf und so weiter oder solche Extremläufe, die verlangen von dem Körper und auch von deiner eigenen Disziplin, ich meine, du richtest ja jeden Tag danach aus, echt schon einiges ab. Also das zu packen ist schon echt krass.
1: Vor allem, sie ist gelernte Betriebswirtin. Ich finde es ja gut, dass sie mit Laufschuhen läuft und nicht mit Segelschuhen.
0: Gott sei Dank.

0: 11 Minuten nach 9. Schön, dich zu sehen. Ganz grob
1: Danke.
0: Übersetzt. Ich meinte Miles Smith jetzt mit Nice to Meet You.
2: Und ich dachte, du würdest mich meinen. Summer gleich hier auch mit Homewrecker.
0: Natürlich meine ich dich auch.
2: Bitte?
0: Natürlich meine ich dich auch. Ich freue mich immer, dich zu sehen.
2: Ist das so?
0: Ja, wirklich. Obwohl wir jeden Tag zusammen rumhängen, wirklich, ist es immer wieder schön.
2: Auch morgens, wenn du ganz verschlafen hier reingetapert kommst?
0: Ja klar, natürlich. Ich meine, wir umarmen uns ja und ich kann mich dann ja fallen lassen, dass ich nicht umkippe vor Müdigkeit. Da bist du wirklich eine Bank.
2: Seit er sich fallen lässt, habe ich meistens Rücken.
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2: Es ist 8:45.
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2: Mit Sönke Röhling. Spezialisten haben den Fehler gefunden, der für den erneuten Ausfall der Schleifähre Miss Hunde 3 gesorgt hat. Der Antrieb ist ungenau konstruiert und sorgt deshalb für einen extremen Verschleiß des Zahnriemens. Jetzt geht's an die Reparatur des Antriebs. Heute ist der Fall Miss Hunde 3 Thema im Wirtschaftsausschuss des Landtags. Vor dem Landgericht Kiel beginnt heute der Prozess um einen tödlichen Streit zwischen einem Paar im Dezember 23. Angeklagt ist eine 31-Jährige. Ihr wird vorgeworfen, vor einem Mehrfamilienhaus im Kieler Stadtteil Garden 5-mal auf ihren Freund eingestochen zu haben. Der 33-Jährige starb wenig später im Krankenhaus. In Eckernförde hat eine ehrliche Finderin eine Handtasche zur Polizei gebracht, die eine 81-jährige Frau verloren hatte, mit über 5.700 Euro Bargeld drin. Die 19-Jährige kann sich jetzt über einen Finderlohn freuen. Ohne die Frührente mit 63 könnte der Staat viel Geld sparen, das zeigt jetzt eine Bertelsmann-Studie. Pro Rentnerjahrgang sind es demnach 9,5 Milliarden Euro. Etwa 125.000 meisterfahrene Fachkräfte würden dann länger im Job bleiben. Früher gehen dürfen bisher alle mit 45 Beitragsjahren. Die nächsten Delta News gibt's in einer halben Stunde.
4: Verkehr. Auf der A1 Hamburg Richtung Lübeck zwischen dem Dreieck Norderelbe und dem Dreieck Südost ungesicherte Unfallstelle. Seid da vorsichtig. Und mal wieder Rehe auf der A7 Hamburg-Flensburg. Vorsicht in beiden Richtungen zwischen Schleswig-Jagel und Schubi. Dann haben wir Stop and Go aktuell auf der A1 in Richtung Hamburg ab Morfleet bis zur Norderelbbrücke 3 Kilometer. A7 Hannover Richtung Hamburg ab Heimfeld bis zum Elbtunnel 8 Kilometer und auf der A24 Schwerin Richtung Hamburg ab Jenfeld bis Hohn nochmal 4 Kilometer. Im Kreis Dithmarschen ist die Kanalfähre Ostermoor in beiden Richtungen wegen technischer Probleme heute Morgen gesperrt und wir haben in Hamburg Stop and Go auf der Bergedorfer Straße und auf der Bremer Straße sowie Wilhelmsburger Reichstraße und Stresemannstraße.
2: Dann gucken wir uns mal die Blitze an. Da ist einiges los auf jeden Fall. Es ist die A7 mit dabei. Hamburg Richtung Flensburg in Höhe Bordesholmer Dreieck. Da stehen sie im 100er Bereich. Lübeck-Schlutupper Straße Höhe Stadion wurde einer hingestellt. 50 erlaubt. Gotemunder Weg in Lübeck ebenfalls mit dabei. Ist eine 30er-Zone bei euch. Dann auch Niebel, Gotteskogstraße beidseitig Höhe Reithalle. Ebenfalls maximal 30 da drin und in Schlichting, Kleinmoor Richtung Lunden, da werdet ihr freundlich erwartet in der 50er-Zone. Ansonsten gibt's alles zum Thema Verkehr natürlich jederzeit bei uns in der Delta Plus App.
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4: Richtig, um 17 Minuten nach 9 am Weltfahrertag. Wir suchen weiterhin 10 Leute, die jetzt einfach mal das ganze Jahr über mit dem Rad unterwegs sind. Ja, also vielleicht ist es auch nur zur Bushaltestelle fahren, die 3 Kilometer von euch zu Hause und dann zur Arbeit. Aber im Endeffekt so keine Pause machen. Einfach das ganze Jahr durch. Nicht irgendwie sagen, im Winter bleibt der Drahtesel schön im Schuppen oder im Keller. Ansonsten nehme ich die Öffis. Nee, wer das ganze Jahr durchfährt.
2: Es gibt natürlich extreme Wetterbedingungen, muss man sagen.
4: Ja.
2: Da verzichtet man vielleicht mal aufs Fahrrad wegen die Sicherheit und so. Aber ansonsten gerne mal Bescheid sagen, wenn ihr viel Fahrer oder viel Fahrradfahrer seid. Also wer ist das ganze Jahr über auf dem Sattel unterwegs? Der meldet sich jetzt gerne. Wir brauchen 10 Leute. 0431 986 986 11 WhatsApp oder Anruf.
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1: Du hast Fahrradfahrer, ne? Das hast
2: Nein. Stopp. Das möchte ich mal klarstellen, bevor hier irgendwie gleich der Shitstorm losgeht.
1: Nein, war Spaß.
2: Schwenker und Feist hier bei Delta. Ja. Es gibt nur Situationen, da werde ich ein bisschen lauter oder fluche so in mich hinein.
1: Im Auto, ja?
2: Ja, weil dann zum Teil einfach Fahrradfahrer sich so gar nicht an die Verkehrsregeln halten. Ich weiß, es gibt auch genug Autofahrer, die so ticken und durch die Gegend ballern, als gäbe es keinen Morgen mehr. Aber ja, mit dem Fahrrad ist es durchaus nicht ungefährlich, wenn man kein Handzeichen gibt, kein Licht anhat oder entsprechend dann nicht auf dem Fahrradweg fährt, obwohl einer vorhanden ist.
1: Oder nichts hört, ist auch ganz doof. Ja. Schwenker und Feist für euch bei Delta. Heute ist tatsächlich der Weltfahrradtag und deswegen suchen wir einfach mal 10 Leute, die das ganze Jahr mit dem Rad auch unterwegs sind, zur Uni, zur Schule, zur Arbeit, zur Bushaltestelle, um dann weiter mit der Bahn zu fahren, irgendwie fahren. Und falls ihr dazugehört und sagt, jawohl, ich fahre eigentlich auch im Winter bei jedem Wetter, dann gerne mal einmal melden. 0431 986 9861. Vielleicht kriegen wir die 10er-Liste ja auf jeden Fall noch voll. Die nervigsten Fahrradfahrer, die 5 nervigsten Fahrradfahrer, die haben wir euch jetzt mal hier zusammengestellt. Vielleicht findet ihr euch oder andere wieder.
3: Der Tour de France-Fahrer. Der Typ fährt, als wäre er auf der letzten Etappe nach Paris, holt jeden ein, schnauft wie eine Dampflok und ruft Dinge wie rechts vorbei, rechts vorbei. Der TikTok-Tourist. Eine Hand am Lenker, die andere beim Scrollen auf TikTok, fährt Schlangenlinien, guckt nie auf die Straße und wundert sich dann, warum er schon wieder in einem Busch liegt. Der Geisterfahrer. Immer gegen die Fahrtrichtung unterwegs,

0: Gerne auch ohne Licht. Schaut einen dann beleidigt an, wenn man fast mit ihm zusammenkracht. Der Fahrradhipster hat ein stylisches Vintage-Rennrad mit Ledersattel, benutzt es aber nur für Insta-Fotos. Fährt genau zweimal im Jahr zum Barista-Workshop und zur Nachhaltigkeitsmesse. Der Ampel-Ignorierer. Für ihn gelten keine rote Ampeln, keine Vorfahrtsschilder, keine Verkehrsregeln. Er fährt einfach durch alles durch und schreit dann noch: Aufpassen!
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0: Also ich dachte immer, bei denen läuft's richtig gut. Wir haben zu Hause auch regelmäßig eine Kiste davon stehen und ist echt lecker. Aber jetzt lese ich hier was von Vergleichsangeboten an die Gläubiger und so weiter. Anscheinend geht es der Firma aus Niedersachsen doch gar nicht so gut.
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0: Unternehmen in Schwierigkeiten. Bäckers Bester droht die Insolvenz.
2: Nicht mehr flüssig oder was?
0: Oh nein, bitte nicht.
2: Bäckers Bester, das ist aber auch ein Saftladen, oder?
0: Heißt, komm, lass es einfach.
2: Und da dreht man jetzt den Saft ab?
0: Hör auf, es wird nicht besser.
2: Ich frag mich, wie die in so eine Schieflage geraten konnten. Haben die Äpfel mit Birnen verglichen?
0: Digga, du tust uns hier echt keinen Gefallen,
2: um
0: Mann.
2: Um das noch zu packen, brauchen die vielleicht mehr Vitamin B.
0: So, halt, es reicht!
2: Stimmt, sorry, das war überflüssig.
0: Ich bin raus.

0: hockt doch gleich zu euch, Leute. Man I Need von Olivia Dean kriegt ihr gleich hier im Delta Vormittag. Schön, dass ihr mit dabei seid. Wir starten jetzt aber erstmal rein mit einem ganz freshen News-Update um 9:45.
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0: Gleich 9:45.
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9: Mit Sönke Röhling. Der Wirtschaftsausschuss des Landtags berät in diesen Minuten über die Probleme mit der Schleifähre Missunde 3 und über die Folgen für die Schleiregion. Spezialisten haben herausgefunden, dass ein Konstruktionsfehler für den Ausfall des Antriebs gesorgt hat. Politiker aus der Region forderten zuletzt, die alte Dieselfähre Missunde 2 wieder in Betrieb zu nehmen. Die ist aber in einem nicht betriebsbereiten Zustand, wie es aus dem Verkehrsministerium heißt. 2 Plätze, aber 3 Bewerber. Deutschland muss heute bei der Wahl des UN-Weltsicherheitsrates zittern. Auch Portugal und Österreich haben sich für eine 2-jährige Amtszeit in dem mächtigen UN-Gremium beworben. Neben 10 gewählten Ländern aus aller Welt sitzen die USA, Russland, Großbritannien, Frankreich und China immer am Tisch und haben ein Vetorecht, von dem sie gerne Gebrauch machen. So zum Beispiel Russland bei Resolutionen wegen des Kriegs in der Ukraine. Deutschland forderte eine Reform des Gremiums. Ohne die Frührente mit 63 könnte der Staat viel Geld sparen. Das zeigt jetzt eine Bertelsmann-Studie. Pro Rentnerjahrgang sind es demnach 9,5 Milliarden Euro. Etwa 125.000 meist erfahrene Fachkräfte würden dann länger am Job bleiben. Früher gehen dürfen bisher alle mit 45 Beitragsjahren. Mit lebensgefährlichen Kopfverletzungen ist ein Radfahrer in Elmshorn mit dem Rettungshubschrauber in eine Klinik geflogen worden. Der 47-Jährige war gestern in der Straße Kaltenweide gegen ein geparktes Auto geprallt und kopfüber in der Heckscheibe gelandet. Für die Rettungsmaßnahme war die Straße kurzzeitig gesperrt. In Eckernförde hat eine ehrliche Finderin eine Handtasche zur Polizei gebracht, die eine 81-jährige Frau verloren hatte, mit über 5.700 Euro Bargeld drin. Die 19-Jährige kann sich jetzt über einen Finderlohn freuen. Schafft der SV Todesfelde den Sprung in die Fußball-Regionalliga? Das könnte der aktuelle Fünftligist heute Abend in Hamburg klar machen. Es geht um 19 Uhr gegen den ETV. Bei einem Sieg und einem Unentschieden im anderen Relegationsgruppenspiel zwischen Blumenthal und Egesdorf wäre Todesfelde schon heute aufgestiegen. Die nächsten Delta-News gibt's in einer Stunde.
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0: 9:46 Uhr. Wir checken einmal aus, was auf der A255 los ist. Abgescannt. 2 Kilometer in Richtung Neue Elbbrücken. Zwischen Süd und Vell dauert 10 Minuten länger. Die A1 Richtung Hamburg zwischen dem Maschner Kreuz und Stellhorn. Auch hier 2 Kilometer Stau. Genau wie in der Gegenrichtung zwischen Morfleet und Norderelbbrücke. Ihr braucht bei beiden Staus 10 Minuten plus. A7 Richtung Hamburg zwischen Heimfeld und dem Elbtunnel. 8 Kilometer Stau. Es dauert eine halbe Stunde länger. Und wegen technischer Probleme fährt gerade die Kanalfähre Ostermoor nicht. Die Blitzer haben wir. auf der A7 Richtung Flensburg beim Bordesheimer Dreieck, Lübeck, Schlutuber Straße da beim Stadion und Niebüll, Gotteskoogstraße beidseitig dabei. Der reicht alle.

Heidi Klum jetzt schon das Halloween-Fieber ausgebrochen ist und wie ihr an kostenlose Tickets fürs Deichbrand-Festival kommt und noch so viel mehr. Good News und jede Menge freshen Sound. All das erwartet euch in den nächsten 5 Stunden hier bei mir in der Show. Herzlich willkommen an diesem Mittwochvormittag jetzt mit Alex Morgan.

und ich mag es ja nicht, wenn die Kollegen irgendwie ganz gierig über die Haribo Colorado Box herfallen, weil da gibt es meistens nur noch die ekligen Sorten. Ehrlich, wer Colorado mit auf die Arbeit bringt, der mag auch seine Kollegen nicht. Da sind so viele Sachen bei, die einfach immer übrig bleiben. Bring doch lieber eine andere Haribo-Sorte mit. Wie kommen wir jetzt eigentlich von Gummibärchen zu Heidi Klum? Man möchte meinen, das ist ja deutlich schwierig, weil so als Supermodel isst man die ganze Zeit vielleicht nur Salat oder eine Olive ist eine Tagesration für die ganzen Kalorien am Tag. Aber komischerweise wirbt Heidi Klum ja gerne mit Süßigkeiten. In den 2000ern war sie das Gesicht von Katjes. Sie hat auch letztens erst ihre eigenen Chips rausgebracht mit Brathähnchengeschmack. Und jetzt arbeitet sie mit Hitchies zusammen an einem Halloween-Kalender, weil sie hat gedacht, hey, wir haben während des Dezembers auch alle so einen Adventskalender und sie liebt ja Halloween und warum sollte man dann nicht im Oktober einfach auch einen kompletten Kalender haben, der dann sogar 31 Türchen hat. Dahinter sind dann ungewöhnliche Weingummisorten wie zum Beispiel saure Gurken oder auch Gummibärchen mit Pfeffer. Also es klingt alles ein bisschen sehr gewöhnungsbedürftig, aber ja, sie sagt, sie hat kein schlechtes Gewissen bei all den Naschereien. Naja, ob das jetzt mehr Marketing-Blabla ist oder wirklich stimmt, wage ich mal zu bezweifeln. Auf jeden Fall passt es ja. Also sie liebt Halloween, gibt da jedes Jahr so fette Halloween-Partys, hat sich auch schon krass verkleidet, mal als Wurm, mal als Frau oder auch als uralte Frau, wobei ganz ehrlich, böse Zungen würden sagen, dafür musste sie sich nicht verkleiden.

30 Sekunden vor 10, der Delta Radio Verkehr ist hier. Seid vorsichtig, es laufen Enten rum auf der A210. Vorsicht da in beiden Richtungen zwischen dem Rastplatz Neu-Nordsee und Bredenbeek. Da ist eine Entenfamilie und wir wollen nicht, dass da Familienmitglieder verloren gehen, okay?

0: Wenn ihr Bock habt, for free aufs Deichbrand Festival zu fahren, dann zockt doch einfach mal eine Runde mit.
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0: Innerhalb von 30 Sekunden müsst ihr aus eurem Festival Buddy das gesuchte Wort rausbekommen, ohne es dabei natürlich selber zu benutzen. Ich meine, warum erkläre ich es euch? Ihr kennt doch bestimmt die Regeln von Tabu. Und genau das spielen wir halt bloß im Radio, ohne dass die Festivalbegleitung weiß, dass man gerade im Radio ist. Und Peter hat es heute Morgen probiert.
2: Hallo Jonas, hier ist Peter. Grüß dich.
3: Guten Tag.
2: Hörst du mich?
3: Ja, ich höre dich.
2: Oh, wunderbar. Freust du dich schon aufs Open Flair Festival dieses Jahr?
3: Ja, sicher. Und du?
2: Fuck, ich hab Festival gesagt. Es ist vorbei.
0: Ein Satz mit X, das war wohl nix, aber ihr macht's doch sicherlich besser, oder? Beweist es heute noch hier bei mir im Delta-Vormittag.
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habe gerade mal nachgeschaut. Sein nächstes Konzert ist in 10 Tagen in Glendale, also in Kalifornien. Er macht nämlich gerade den US-Block seiner großen Tour und ja, wäre vielleicht was für den DFB. Ne? Also ich meine, die Jungs sind ja eh unten, könnten sie doch mal einen Mannschaftsabend mit Ed Sheeran zusammengestalten.

0: Deutschland. Heute Abend spielt da ein Konzert in Leipzig im Fußballstadion von RB. Also das ist sehr, sehr, sehr, sehr groß, sehr, sehr fettes Konzert. Da passen sehr, sehr viele Leute rein. Ein paar mehr würden sogar noch reingehen, weil es gibt noch ein paar Resttickets für so knapp 60 Euro. Ansonsten ist er, wenn euch Leipzig zu weit weg ist, auch übermorgen, also übermorgen, am 6. Juni wäre er in Hannover. Für so einen Samstagabend könnte man ja mal zu Callum Scott runter nach Hannover düsen. Ja, ich weiß, Hannover nicht so wahnsinnig schön, aber Callum Scott hat eine sehr, sehr gute Stimme. Deswegen hören wir noch gleich hier mit Stay in der Show.
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1: Immer noch läuft eine Entenfamilie auf der A210. Vorsicht deswegen in beiden Richtungen, zwischen dem Rastplatz Neu-Nordsee und Bredenbeek. Die A1 Richtung Hamburg, zwischen Harburg und Oder-Elbbrücke, 4 Kilometer Stau, dauert eine Viertelstunde länger. In der Gegenrichtung 2 Kilometer zwischen Morfleet und Norderelbbrücke, dauert 10 Minuten länger. A7 Richtung Hamburg zwischen Hausbruch und dem Elbtunnel 3 Kilometer macht ein Plus von einer Viertelstunde. Und die Kanalfähre Ostermoor fährt bis heute Mittag nicht, weil sie kaputt ist. Aber man hofft, dass sie bis heute Mittag dann halt wieder repariert ist. Gucken noch auf die schlimmsten Staus in Hamburg. A255 Richtung Neue Elbbrücken zwischen Süd und Veddel 2 Kilometer. Die B4, das ist Amsingstraße bis die Brandstraße zwischen Süderstraße und Brandstwiete, stockt es gerade ordentlich. Und wegen eines Straßenfestes in Hamburg die Sieberlingstraße bis hin zum Nienstedtener Marktplatz zwischen dem Newman's Park und der Sophie-Rahel-Jansen-Straße bis Dienstag in beiden Richtungen dicht. Und noch mehr gefeiert wird in Hamburg auf dem Norderkirchenweg zwischen Finkenwerder Landscheideweg und Bausenhof. In beiden Richtungen bis morgen Nachmittag die Sperrung. Die Blitzer A7 Richtung Flensburg, Höhe des Bordesholmer Dreiecks, Lübeck, Schluttbachstraße beim Stadion und Ellerau-Bahnstraße beidseitig da beim Lärchenweg. Alle Staus, alle Blitzer bei uns im Web und in der App.
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1: Wie man mit Hate richtig gut umgeht, zeigt Leonie. Die kriegt leider jede Menge Hassposts ab, beziehungsweise wird direkt in ihre DMs geslidet, aber Leonie lässt sich davon nicht unterkriegen, sondern holt einfach die Ukulele raus und baut aus diesen ganzen Hassnachrichten einen Song.

Ja, finde ich voll gut, dass er sich davon nicht unterkriegen lässt. Und ich meine, das Lustige ist, die ganzen Hater nervt, dass sie so ständig zu hören ist. Aber so produziert sie halt

Rapide, 10.25 Uhr. Delta ist hier am Fahrradtag und da haben wir gedacht, suchen wir mal nach 10 Leuten, die bei egal welchem Wetter immer mit dem Fahrrad zur Arbeit fahren. Nele hat sich reingemeldet über den Messenger in der kostenlosen Delta Plus App. Sie schreibt, moin, ich fahre jeden Tag 3 Kilometer mit dem Fahrrad zum Bahnhof. Inzwischen bin ich auch für alle Wetterlagen kleidungstechnisch ausgerüstet. Der Grund, ich bin schneller als die Öffis und es ist nicht so voll, wenn ich dann einen Parkplatz suche und man bewegt sich wenigstens auch ein bisschen. Also sie schreibt nur Vorteile. Ganz liebe Grüße, Nele. Ja, liebe Grüße zurück. Und wie sieht's bei euch aus? Wo sind die fleißigen Strampler hier in der Delta-Community? 0431 986 986 11. Ihr seid gesucht, also meldet euch gerne rein per WhatsApp-Sprachnachricht oder ruft an. Die Nummer gibt's auch nochmal

Es haben die Glochzeitshocken, genau, die Hochzeitsglocken geläutet bei Dua Lipa am Wochenende. Da hat sie in ganz kleiner Runde den Callum Turner geheiratet. Es ist alles so ein bisschen vorverlegt worden, weil es gibt ja die Gerüchte, dass er der neue James Bond wird. Er ist wohl einer der aussichtsreichsten Kandidaten und eigentlich war die fette Hochzeit nämlich für September geplant. Da muss er dann aber vielleicht schon drehen, deswegen das Gerücht, dass sie die Hochzeit jetzt schon mal gefeiert haben im kleinen Kreis und dann in ein paar Wochen dann machen sie auch noch eine mega fette Hochzeit, aber auch trotzdem früher als geplant auf Sizilien. 300 Gäste sollen kommen und sie soll 26 Kleider tragen, die Dua Lipa. Also es wird wild. Ich weiß gar nicht, wann die feiert. Die muss ich ja eigentlich ständig umziehen, weil sie feiern ja nur in Anführungszeichen 3 Tage Hochzeit und das mit 26 verschiedenen Outfits. Aber gut. Da kommen halt auch die ganz großen Stars zu dieser Traumhochzeit nach Sizilien geflogen. Elton John ist mit dabei, Mick Jagger von den Rolling Stones oder auch diese Dame hier. I've seen the devil. Madonna. Dance on set. Die gibt sich die Ehre bei Dua Lipas Traumhochzeit. Place.

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4: 10.46 Uhr.
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6: Mit Sönke Röhling. Die Serie von Ausfällen der Schleifjäremissonde 3 ist zurzeit erneut Thema im Wirtschaftsausschuss des Landtags. Verkehrsminister Madsen muss Rede und Antwort stehen. Die Elektrofähre steht seit Pfingsten wegen eines Defekts am Antrieb still, mindestens bis Mitte Juni. Sibylla Nitsch vom SSW fragte heute im Ausschuss:
7: Wenn Sie an der Misshunde 3 festhalten, ist einfach die Kernfrage aus der Region, wie kann dieser Betrieb sichergestellt werden? Also es geht da wirklich jetzt um Existenzen auch. Und das ist kein Zustand mehr, der haltbar ist für die Region. Und das nächste ist, wenn jetzt der Betreiber abspringen sollte und da vielleicht in Zukunft gar nichts mehr ist, dann kommen wir ja sowieso noch in ganz andere Herausforderungen.
6: Am Abend hat die Polizei einen 43-Jährigen ohne Führerschein nach einer kurzen Verfolgungsjagd in Flensburg gefasst. Auf der B200 bei Jablond waren den Beamten Unregelmäßigkeiten am Kennzeichen des Wagens aufgefallen. Im Bereich Heideland war dann Schluss mit der Flucht. Der Mann hat nun mehrere Strafverfahren am Hals. Deutschland will heute bei der UN-Vollversammlung in den Weltsicherheitsrat gewählt werden. Allerdings gibt es starke Konkurrenz. Auch Portugal und Österreich haben sich für die 2 freien Plätze beworben. Neben den ständigen Mitgliedern USA, Russland, Frankreich, England und China gibt es 10 gewählte Mitglieder im Gremium. Außenminister Wadephul sagt im ZDF:
8: Insgesamt treten wir halt für eine Reform dieser Organisation an. Sie muss effektiver werden, sie muss schlanker werden. Und wir brauchen auch einen Weltsicherheitsrat, der dauerhaft die Welt des 21. Jahrhunderts repräsentiert und der nicht die Welt von 1945 widerspiegelt. Daran arbeiten wir und deswegen begehren wir ja auch für eine Zeit später einen dauerhaften Sitz.
6: Heute wird darüber beraten, ob für Uber-Fahrer künftig strengere Regeln gelten. Der Bundesgerichtshof urteilt über die sogenannte Rückkehrpflicht. Die schreibt vor, dass Mietwagen zurück zum Betrieb setzen müssen, wenn sie keinen neuen Auftrag haben. Geklagt hatte ein Taxiunternehmen. Nach der Ankunft in Chicago gibt's für die deutsche Fußballnationalmannschaft heute das erste Training. Auf dem Gelände von Chicago Fire bereitet sie das Team auf Samstag vor. Dann gibt's den letzten Test vor dem Start der Fußball-WM. Gegner ist Co-Gastgeber USA. Die nächsten Delta-News gibt's in einer Stunde.
4: Verkehr. Rüber zu euch auf die Autobahn 23 Richtung Heide. Zwischen Itzehoe Nord und Schenefeld ist ein Auto liegen geblieben. Da sind auch Personen auf der Autobahn, um das Ganze abzusichern. Also seid da besonders vorsichtig gerade. A1 Richtung Hamburg zwischen Harburg und der Norderelbbrücke 4 Kilometer Stau. In der Gegenrichtung 2 Kilometer zwischen Morfleet und der Norderelbbrücke 2 Kilometer, 10 Minuten plus. A7 Richtung Hamburg zwischen Hausbruch und dem Elbtunnel 3 Kilometer. Eine Viertelstunde dauert es da länger. B404 Richtung Schwarzenweg zwischen Eichholz und Geesthacht West 3 Kilometer Stau. Und im Kreis Dithmarschen ist die Kanalfähre Ostermoor gerade kaputt, wird repariert bis wahrscheinlich heute Mittag. Dann wollen die Techniker das alles wieder am Laufen gebracht haben. Schauen wir mal, was wird. Die Blitzer A7 Richtung Flensburg, Höhe des Bordesholmer Dreiecks, Lübeck.

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1: Nächste Woche kriegen wir ganz viel neue Olivia Rodrigo-Mucke auf die Öhrchen. Da bringt sie dann nämlich ein neues Album raus. Und einen Song gibt's bereits jetzt schon, nämlich Drop That. Spiele ich euch gleich nach Tiffany Harris. Hier kommt Vertigo.

Wenn man abends auf der Autobahn unterwegs ist, dann sieht man ja ziemlich oft, dass diese ganzen Raststättenanlagen oder auch Parkplätze komplett überfüllt sind. Nicht selten stehen die LKW bis hin zur Autobahn raus auf die Einfahrt. Und man selber denkt so, oh, ein Glück, fahre ich gerade einfach nach Hause und kann mich gleich ins warme Bett legen und muss nicht irgendwie Angst haben, dass mir da im Schlaf noch einer hinten drauf fährt. Es gibt nämlich einfach zu wenig Parkplätze für Laster. Delta ist hier mit mir dann Joshua. Laut dem ADAC fehlen in Deutschland rund 20.000 LKW-Stellplätze. Jetzt kommt zwar nicht mehr Plätze dazu, aber es soll zumindest ein bisschen besser werden, dank eines neuen Systems. Der Parkplatzfinder soll nämlich nahezu in Echtzeit anzeigen, wie stark die LKW-Parkplätze auf den deutschen Autobahnrastanlagen belegt sind. Gelöst hat man das Parkplatzproblem so natürlich nicht, aber vielleicht macht man so den Brummifahrern das Leben ein bisschen leichter. Und das ist doch gut. 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

hat uns genauer als ein HNO-Arzt in die Augen geschaut. Okay, macht halt auch einen Augenarzt in die Augen schon. HNO steht für Hals, Nasen, Ohren. Da kommt das Auge nicht vor. Aber Robin Schulz hat ganz genau in unsere Augen geschaut. In Your Eyes, ein Hit von ihm. Oder auch...

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0: schlechte Witze gerne am Stück hört, dann seid ihr hier genau richtig bei den Jungs.
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0: rüber zu euch auf die Straßen. Wir haben einmal einen Stau auf der A1 Richtung Hamburg zwischen dem Maschner Kreuz und der Norderelbbrücke, 8 Kilometer Stau. A7 Richtung Hamburg zwischen Hausbruch und Elbtunnel, 3 Kilometer. Und die Blitzer A7 Richtung Flensburg, da beim Bordesholmer Dreieck, Lübeck, Schlutupper Straße beim Stadion und Norderhassstedt, Gaußhorner Straße in Richtung Telling steht. Das wär's gewesen. Gute Fahrt.
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0: Hello, schön, dass ihr mit dabei seid, Freunde. Wer von euch ist denn mit dem Fahrrad heute zur Arbeit gefahren? Ich meine, es sind zweistellige Temperaturen, da fällt das doch einigen von euch bestimmt leichter als sonst. Und dann gibt es ja immer noch die Hartgesottenen, die auch im Herbst fahren, im Winter unterwegs sind und auch bei den heißesten Temperaturen im Sommer zur Arbeit radeln. Und genau diese Leute suchen wir heute. 0431 986 986 11. Wenn ihr eigentlich so gut wie das ganze Jahr mit dem Fahrrad zur Arbeit fahrt, dann sollte hier heute gefeiert werden bei mir in der Show. Also meldet euch 0431 986 986 11. Über diese Nummer könnt ihr anrufen oder natürlich auch eine WhatsApp-Sprachnachricht schicken.

0: von Taylor Swift heißen Swifties und die Fans von Raven Lenae, die hier gerade mit Love Me Not auf der Delta Playlist lief, die könnte man doch Ravens nennen, hat zumindest jetzt ein User unter ihren letzten Post kommentiert. Und was hat sie da eigentlich gepostet, die gute Raven Lenae? Ach ja, neue Mucke, nämlich Handle heißt der Song. In voller Länge bei uns im Delta Radio brandneues Stream und da ist auch dieser Song zu hören.
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0: gespielt. Oh, und ich wäre verliebt in diese Fahrradwaschanlage in Husum. Also die hätte ich jetzt gebraucht, weil ich wollte mein Fahrrad frühlings- bzw. sommer-ready machen. Und es stand sehr, sehr, sehr, sehr lange im Innenhof bei mir rum. Und es ist voller Spinnenweben und... Oh. Also ich habe es dann mit dem eigenen Lappen sauber gemacht, weil... Ich hätte da mit den dreckigen Dingern nicht mehr eben nach Husum von Kiel aus fahren können. Erstens, weil ich mich geschämt hätte, wie dreckig das ist. Und zweitens ist es dann mit dem Plattenreifen auch ein bisschen weit nach Husum. Aber in Husum gibt es eine Fahrradwaschanlage. Ja, wie fürs Auto gibt es dann halt auch was zum Fahrrad sauber machen. Eine total gute Idee, finde ich. Und es ist ja auch wichtig, dass das Fahrrad sauber ist. Weil, ganz ehrlich, man sagt ja immer... Man muss das Auto schick machen, um Leute zu beeindrucken. Und das Fahrrad muss halt auch schick sein, weil ganz ehrlich, so ein Fahrrad ist wie ein Dating-Profil auf zwei Rädern. Manche, den sieht man an, wie wichtig denen der Sport ist. Und das lässt ja auch viel über die Person dann wiederum schließen. Was euer Fahrrad angeblich über euch sagt, das sagen wir jetzt euch hier in den nächsten 60 Sekunden.
1: Das Lastenrad.
2: Ihr transportiert alles. Einkäufe, Getränkekisten, Pflanzen, vielleicht sogar Kinder oder Hunde, spontane Umzüge, kein Problem. Menschen mit Lastenrad planen gerne voraus und haben meistens immer noch irgendwo einen Stoffbeutel als Reserve dabei.
1: Das Rennrad.
2: Für euch ist eine Fahrradtour kein Ausflug, sondern Training. Ihr kennt euren Puls, eure Durchschnittsgeschwindigkeit und habt wahrscheinlich schon mal das Wort Aero in einem normalen Gespräch benutzt. Wenn ihr sagt, ich fahre kurz eine Runde, seid ihr erstmal 3 Stunden weg. Tschüss da.
1: Das klapprige Citybike.
2: Die Klingel funktioniert nicht, der Sattel wackelt und das Schloss ist fast mehr wert als das Fahrrad selbst, aber es fährt. Und genau das zählt. Ihr seid entspannt, pragmatisch und macht euch selten unnötig Stress. Solange die Kette nicht komplett abspringt, alles gut.
1: Das E-Bike.
2: Ihr habt verstanden, dass man sich das Leben auch einfacher machen kann. Während andere schwitzend den Berg hochkämpfen, genießt ihr die Aussicht. Effizienz schlägt Muskelkater und ganz ehrlich, wer bei Gegenwind grinst, macht irgendwas richtig.

0: fresher Sound von den Giant Rooks gleich hier bei mir.
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0: 11.46 Uhr.
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10: Mit Sönke Röhling. Die unendliche Geschichte um die Schleifähre Misshunde 3 ist am Vormittag im Wirtschaftsausschuss des Landtags fortgesetzt worden. Der Neubau war Pfingsten erneut ausgefallen, Grund diesmal der Antriebsriemen. Verkehrsminister Matzen machte klar, dass er keine Garantie für die Zukunft der Fähre geben könne. Ein Aussieht er aktuell aber nicht.
11: Man könnte die erste Frage umdrehen und sagen, wird sie wegen einem Riemen die Reißleine ziehen und sagen, oh, haben wir einfach nicht versucht, ob das möglich ist, das so zu verändern, dass es hält. Das ist ja das große Problem, was Sie geschildert haben, dass wir keine kausale Zusammenhang der Probleme haben. Also es ist nicht so, dass man etwa sagt, das ist technisch nicht überwindbar. Und hier muss ich auf die Fachleute einfach hören.
10: Bei einem Unfall zwischen Klein- und Großkummerfeld bei Neumünster sind am Morgen 4 Menschen verletzt worden, 3 von ihnen schwer. In einer Kurve war ein Auto in den Gegenverkehr geraten und hat ein anderes Auto gestreift. Das schleudert dann über einen Graben frontal in ein weiteres Fahrzeug. Auch 2 Rettungshubschrauber waren im Einsatz, um die Verletzten abzutransportieren. 2 Plätze, aber 3 Bewerber. Deutschland muss heute bei der Wahl des UN-Weltsicherheitsrates zittern. Auch Portugal und Österreich haben sich für eine 2-jährige Amtszeit in dem mächtigen UN-Gremium beworben. Neben 10 gewählten Ländern aus aller Welt sitzen die USA, Russland, Großbritannien, Frankreich und China immer am Tisch und haben ein Vetorecht, von dem sie gerne Gebrauch machen. So zum Beispiel Russland bei Resolutionen wegen des Kriegs in der Ukraine. Deutschland forderte eine Reform des Gremiums. Uber-Fahrer müssen nach einer Tour zurück zu ihrer Zentrale fahren. Anders als andere Taxis dürfen sie nicht einfach so auf neue Fahrgäste warten. Das hat der Bundesgerichtshof entschieden. Dienstleister wie Uber gelten als Mietwagen. Für sie gilt beispielsweise anders als bei Taxis keine Beförderungspflicht. Vor der Fußball-WM in Nordamerika hält sich die Euphorie noch in Grenzen. Das geht aus einer Umfrage der Uni Hohenheim hervor. Die zeigt aber auch, die Stimmung ist etwas besser als bei der WM in Katar. Nur 16% wollen gar kein Spiel sehen, deutlich weniger als vor 4 Jahren. Die nächsten Delta-News gibt's in einer Stunde.
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0: So, schnell rüber zu euch. auf die Straßen. Da haben wir unter anderem gerade Probleme auf der A1 Richtung Hamburg zwischen dem Maschener Kreuz und der Norderelbbrücke. 10 Kilometer Stau macht eine knappe Stunde plus. Ansonsten rollt gute Fahrt euch durch den Norden. Die Blitzer A7 Richtung Flensburg, Höhe des Bordesholmer Dreiecks. A21 Richtung Bagdad Heide bei Lezen und Norderhaschid-Gausborner Straße Richtung Hellingstedt. Alle Staus, alle Blitzer bei uns im Web und in der App.
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0: Hallo?
1: Hi, hier ist dann Joshua von Delta Radio. Moin!
0: Wild, hallo! Hier ist Anna!
1: Anna!
0: Ja. Na?
1: Was geht?
0: Ach, ich bin gerade beim Arbeiten, deswegen habe ich irgendwie mit Anrufen von der Arbeit gerechnet. Ja, cool, ich freue mich.
1: Ich höre damit raus, dass du Homeoffice betreibst.
0: Absolut, absolut.
1: Was arbeitest du denn Schönes im Homeoffice?
0: Gerade so ein paar E-Akten. Ich arbeite in der Behörde, also nichts Spannendes tatsächlich.
1: Okay, reden wir über was anderes, nämlich über den Grund meines Anrufs. Warum, glaubst du, rufe ich denn an?
0: Vielleicht wegen den Deichbrand-Tickets?
1: Gucken wir mal nach, was diese Stimme hier sagt.
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0: Cool.
1: Ja, das ist absolut richtig. Es geht um Deichbrand-Tickets.
0: Oh, geil. Da bin ich ja voll nervös jetzt.
1: Ja, aber fahre noch mal ganz kurz runter, weil wir brauchen gleich 30 Sekunden vollste Konzentration von dir beim Ticket-Tabu. Wir rufen nämlich deine Festivalbegleitung an. Und die weiß ja gar nicht, dass wir im Radio sind. Und das darfst du ja auch unter keinen Umständen sagen. Auch nicht, dass wir gerade Tabu spielen. Wir brauchen halt aber innerhalb von 30 Sekunden ein Wort.
0: Ja.
1: Und das darfst du bei der Erklärung nicht benutzen. Dein Wort lautet Moshpit. Und
0: ach du Scheiße.
1: Verboten sind zudem noch bei der Erklärung die Wörter Tanzen, Crowdsurfing und Springen. Die stehen hier mit auf deiner Tabukarte nämlich mit drauf.
0: Crowdsurfing und Springen?
1: Und Tanzen. Die drei Wörter.
0: Oh Gott, ich hoffe, das klappt, ey.
1: Ja, bestimmt. Also.
0: Ja, okay.
1: Wir haben schon einige. Festival-Begleit-Buddies bewiesen, dass sie ein paar graue Zellen oben im Kopf haben und haben das schon hinbekommen. Und ich bin mir sicher, du kriegst das auch gleich aus deiner Festivalbegleitung raus. Wie gesagt, gesucht ist das Wort Moshpit. Das brauchen wir innerhalb der nächsten 30 Sekunden.
0: Okay, ich versuch's.
1: Wen nimmst du denn mit?
0: Am liebsten würde ich tatsächlich meinen Freund mitnehmen, aber ich glaube, der kommt tatsächlich nicht auf das Wort. Aber ich versuch's.
1: Das ist so. So schön hat noch niemand gesagt, mein Freund ist dumm.
0: Nein, das Ding ist also wir waren tatsächlich bei Linkin Park und ich habe es öfters mal gesagt, so, oh, ich gehe ins Moshpit.
1: Ja.
0: Aber der ist nicht ganz so affin, so was Metal-Konzerte angeht.
1: Aber Moshpits gibt es ja auch bei vielen anderen Konzerten.
0: Ja, ich versuch's.
1: Aber du kannst auch natürlich jemand anderen anrufen, also wie du das magst. Brauch jetzt bloß einen Namen.
0: Ich glaube, ich rufe meinen Freund Tom an.
1: Also jetzt doch?
0: Ja. Gut. Okay. Der kriegt das hin.
1: Okay.
0: Hey Tommy, ich habe meine kurze Frage. Hast du ein anderes Wort für Schubskreis auf dem Konzert?
3: Schubskreis?
0: Ja, also wenn man auf dem Konzert so ein bisschen abgeht für Schubskreis auf Englisch.
3: Moshpit?
0: Ja!
1: Absolut richtig!
0: Oh mein Gott! Tommy, wir haben gerade Deichbrand-Tickets gewonnen!
3: Nein, im Ernsthaft?
0: Ja!
3: Das war geil! Mega!
0: Oh, wie cool!
3: Ja, das ist cool!
1: Anna, dein Freund zeigt im Radio doch mehr Intelligenz, als du ihm zugetraut hast am Anfang.
0: Ach komm, das war nicht so gemeint! Ich hab nur gedacht, der kommt nicht auf das englische Wort!
1: Komm, mein Lieber!
0: Ja, cool. Ja. Dankeschön.
1: Ey, herzlich willkommen hier in der Show und ganz viel Spaß auf dem Deichbrand-Festival.
3: Wow, ja, vielen Dank. Ich freue mich. Wirklich mega.
0: Freuen wir uns wahnsinnig.
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0: die 12 gehen. Also sowas hier wäre was für die beiden.
1: Electric Callboy haben wir beide noch nicht gesehen, würden wir gerne sehen. Und ich glaube, Tom würde gerne Sido sehen.
2: Und Sera Neuntli ist auch dabei, ne? Bin ich der Meinung.
1: Ich bin auch der Meinung.
0: Ja, ja, sie sind dabei.
2: Geil. Ja, super, wunderbar.
1: Oh, wie cool.
0: Die sind einfach so sympathisch, finde ich.
1: Ja. Ja, wir haben die schon einmal gesehen vor 2 Jahren.
0: Ja.
1: Und das wäre natürlich der Hammer, die wiederzusehen.
0: Ich hatte die vor ein paar Jahren auf dem Deichbrand im Interview und da waren die total starstruck, weil Peter Fox ist auf dem Festival auch aufgetreten und deswegen waren die so aufgeregt bei sich im Backstage und irgendwann standen wir dann gemeinsam auf dieser VIP-Tribüne und haben uns dann das Peter Fox-Konzert dann gemeinsam angeguckt. Das war echt süß, die Jungs dann da zu sehen, wie die Peter Fox gefeiert haben.
1: Ja, mega. Ja. Irgendwie ist man doch immer auch ein bisschen Fan noch selber. Das ist eine geile Erinnerung.
0: Auf jeden Fall, ey. Und vielleicht verewigt ihr euch ja auch bei uns auf der Delta Radio Karaoke Bühne. Da könnt ihr nämlich das ganze Deichbrand Festival über vorbeikommen und mit uns gemeinsam singen.
1: Ja, cool. Machen wir.
2: Das machen wir. Ja. Auf jeden Fall.

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4: Zwischen zwei Bierchen um die Platte rennen. Wenn ihr Bock auf den perfekten Mix aus Sport und Party habt, dann seid ihr bei der Ping-Pong-Party, genau richtig. Egal ob an der Platte oder auf dem Dancefloor, zu Beats von Disco Y-Ferno kommt ihr ordentlich ins Schwitzen. Die Ping-Pong-Party heute Abend in der Beat-Boutique am U-Bahnhof Steinstraße in Hamburg. Für 5 Euro seid ihr da schon am Start. Open Mic für echte Lachmöwen heute Abend. Auf der Plattformbühne im Ernst-Deutsch-Theater bringen gleich 8 Comedians eure Lachmuskeln in Fahrt. Neben etablierten Stand-Uppern stehen auch Newcomer am Mikro und testen ihr neuestes Material. Tickets gibt's ab knapp 18 Euro. Ermäßigt zahlt ihr sogar noch ein paar Euro weniger. Und der Einlass zur Show startet um 18.30 Uhr, das Ernst-Deutsch-Theater. Direkt an der Mundsburg.
5: Lustig.
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6: So, kaputtes Auto auf der A7 Richtung Hamburg zwischen Schnellsen Nord und dem Dreieck Nordwest. Dann haben wir Metall auf der A21 Richtung Berg der Heide zwischen Wankendorf und Bornhöved. Und ein Liegenbleiber auf der A23 Richtung Hamburg zwischen Schafstedt und dem Nord-Ostsee-Kanal. Dann Enten auf der A24 in beiden Richtungen zwischen Witzhafe und Rheinweg. Gerade mal ganz besonders vorsichtig sein. Und ein Unfall gerade passiert auf der B76 Richtung Kiel bei Gettorf Mitte Ostdorf. In der Innenstadt von Neumünster gibt's ein Feuer, da ist ein Dachstuhl in Flammen geraten und raucht auch ordentlich. Deswegen solltet ihr Fenster und Türen zumachen und Klima- und Lüftungsgeräte ausschalten. Danke an die Feuerwehr, die da schon am Start ist. A1 Richtung Hamburg zwischen dem Maschnerkreuz und der Norderelbbrücke 10 Kilometer Stau, dauert eine Stunde mehr. An der Elbfähre Glückstadt Wischhafen ebenfalls eine Stunde Wartezeit. Und A1 Richtung Lübeck beim Dreieck Norderelbe nur eine Spur frei, weil ein LKW kaputt gegangen ist. Dann haben wir noch ebenfalls in Neumünster ein Feuer. Da solltet ihr bitte ebenfalls Türen und Fenster zumachen und Klima- und Lüftungsgeräte abschalten. Die Blitzer A21 Richtung Berg der Heide bei Lezen, Niebüll, Gotteskogstraße beidseitig bei der Reithalle und auch da steht Gaußhorner Straße Richtung Tellingstedt. Das wär's gewesen. Gute Fahrt.
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6: Ich habe immer das Gefühl, dadurch, dass ich in so einer Nebenstraße wohne, wohne ich doch für Kieler Verhältnisse ziemlich ruhig. Wenn ich dann aber Freunde auf dem Dorf besuche, merke ich, wie ruhig man wirklich leben kann. Ich meine, manchmal ist so eine Stille und Ruhe auf dem Dorf auch mir ein bisschen zu krass, wenn zum Beispiel dann der Bus auch nur einmal am Tag kommt oder zweimal. Also das ist mir schon ein bisschen zu wenig. Genau diese Stille sucht aber gerade Ray. Nach dem ganzen Tourtrubel hat sie sich entspannt zurückgezogen ins Dorfleben hinein. Niemand darf bei ihr sein, nur der Hund ist an ihrer Seite. Und ich glaube, ihren Ehemann würde sie auch zu sich lassen, aber den sucht sie halt immer noch.

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0: natürlich auch, da hat man auch direkt das erste Workout schon vor der Arbeit erledigt. Und wir suchen heute bei Delta einfach mal 10 Leute, die sagen, wir fahren eigentlich das ganze Jahr über mit dem Fahrrad zur Arbeit. Also im Sommer machen das ja sicherlich ganz viele, aber seid ihr auch jemand, der noch im Winter da sich einen abstrampelt?
1: Also für mich ist das Fahrrad einfach so das unkomplizierteste Mittel, um auf Arbeit zu kommen. Ich meine, ich muss mir kein Ticket kaufen für den Bus und bin auch in meinem Fall sogar schneller als der ÖPNV. Ich finde es eigentlich ganz cool, wenn man so ein bisschen draußen in der frischen Luft ist. Klar, wenn es regnet oder im Winter ist es doof, aber dafür ist es im Sommer auch manchmal einfach viel schöner, als im vollen Bus zu sitzen.
0: Sagt Marius, der also im Winter einfach mal die Zähne zusammenbeißt und sich trotzdem auf den Drahtesel schwingt. Gott, das ist jetzt aber auch so ein richtig schönes Boomer-Wort gewesen. 0431 986 986 11. Meldet euch doch gerne rein, wenn ihr eigentlich gefühlt das ganze Jahr über mit dem Fahrrad zur Arbeit düst.
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0: Schlagzeile, bei der man sich denkt,
1: was ist denn hier los?
0: Google will 32 Millionen Mücken freilassen. Delta ist hier mit wieder Joshua. Damit will sich Google jetzt im Kampf gegen gefährliche Stechmücken einmischen. Sie haben jetzt bei den Behörden beantragt, dass sie in Kalifornien und Florida innerhalb von 2 Jahren bis zu 32 Millionen Moskitos freisetzen dürfen, um damit die gefährlichen Mückenarten zu verringern, die verschiedene Krankheiten übertragen. Und wenn ihr jetzt immer noch nur Bahnhof versteht, dann einmal ganz kurz die Erklärung dieses Großversuchs. Man will nur männliche Moskitos in die Freiheit lassen, weil die stechen nicht. Wenn die sich aber mit weiblichen Wildmücken paaren, entsteht daraus kein lebensfähiger Nachwuchs und so soll dann die Zahl der Mückenarten schrittweise sinken. Ob dieser Großversuch nun wirklich zustande kommt, das prüft jetzt gerade die US-Umweltschutzbehörde. Bevor die eine Entscheidung fällen, können jetzt noch viele Amerikaner und auch Experten ihre Meinung äußern. Es hat sowas übrigens wohl schon mal in anderen Ländern gegeben. In Singapur sprechen die Behörden auch von einem deutlichen Rückgang der Mückenbestände und seitdem gibt es auch zum Beispiel weniger Menschen, die sich mit Denguefieber infiziert haben. Aber nicht alle sind für diesen Versuch. Kritiker sagen, das ist ein ganz schön großes Risiko für die lokalen Ökosysteme und man müsse erstmal genau prüfen, was das eigentlich für langfristige Folgen hat. Andere sagen aber wiederum, dass so zum Beispiel auch weniger Insektizide gebraucht werden und das wäre ja wiederum gut fürs Ökosystem.
2: Schauen wir mal, was wird.
0: Was wird? Von mir aus dürfen die Mücken bleiben. Es wäre mir bloß nur wichtig, dass die flugunfähig werden, weil viel schlimmer als so ein Stich

0: Radio-DJ. Zum David Guetta hat's nicht geschafft. Aber ich kann gleich auf den Knopf drücken, dass Bruno Mars mit I Just Might kommt und diese Dame hier, die wir irgendwie gerade nicht hören. Madonna, wollte ich sagen. Hallo, Madonna. So, das ist der Grund, warum es halt nicht mit David Guetta zu vergleichen ist. Wenn ich einen Knopf drücke, dann passiert manchmal auch einfach gar nichts. So klingt der Song Bring Your Love, Madonna, Sabrina Carpenter gleich in voller Länge.
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0: 12.46 Uhr haben wir es jetzt.
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13: Mit Sönke Röhling. Die Landesregierung hält an der neuen Schleifhäre-Messsonde 3 fest. Das ist heute im Wirtschaftsausschuss des Landtags deutlich geworden. Verkehrsminister Madsen lehnte Forderungen nach dem Einsatz der alten Fähre-Messsonde 2 klar ab. Die neue Elektrofähre fällt noch bis Mitte Juni aus. Bitte Paus von der SPD sagt im Ausschuss:
14: Diese ständigen Ausfälle hat nichts mit Mobilitätsgarantie zu tun, die Sie ja auch gerne immer irgendwie nach vorne stellen wollen, sondern das ist eine extreme Unsicherheit. Sie müssen einmal ein klares Bekenntnis zu dieser Fährlinie benennen und in welcher Art und Weise Sie dieses Bekenntnis dann auch wirklich sicherstellen wollen.
13: In Neumünster brennt der Dachstuhl eines Mehrfamilienhauses. Die Berufsfeuerwehr und zwei freiwillige Wehren sind zu dem Einsatz in der Sedanstraße ausgerückt. Aktuell wird noch eine Person in dem Gebäude vermisst. Zitterpartie heute bei den Vereinten Nationen. Deutschland will wieder in den mächtigen UN-Sicherheitsrat, muss sich aber einer Kampfabstimmung stellen, Anne Brauer.
15: Ja, und zwar gegen Österreich und Portugal. Die haben ihre Kandidatur schon viel früher angekündigt und sich die Unterstützung anderer Länder gesichert. Aber die Abstimmung dürfte auch zeigen, wie es um Deutschlands Ansehen in der Welt bestellt ist. Zum Beispiel erkennt Portugal Palästina als Staat an, Deutschland nicht. Und Deutschland hat die Angriffe der USA und Israels auf den Iran nicht als völkerrechtswidrig verurteilt. Gerade im globalen Süden kommt das nicht gut an.
13: In Endspurt bei der Sanierung der Bahnstrecke Hamburg-Berlin. Ab dem 14. Juni fahren die Züge zwischen den beiden größten deutschen Städten wieder nach Plan, so die Bahn. Zumindest fast. Bis Ende des Monats müssen die Fernzüge noch etwas langsamer fahren. Deshalb dauert es ein paar Minuten länger. Jeder dritte Erwachsene in Deutschland kann nicht gut durchschlafen. Damit ist die Zahl der Menschen mit Schlafproblemen laut Robert-Koch-Institut in den vergangenen Jahren deutlich gestiegen. Auf Dauer kann das zu Herz-Kreislauf-Erkrankungen und psychischen Störungen führen. Die nächsten Delta-News gibt's in einer Stunde.
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0: Enten weiterhin auf der A24 gesichtet zwischen Witzhafen und Rheinweg. Seid ihr deswegen bitte vorsichtig in beiden Richtungen. A7 Richtung Flensburg zwischen Waldershof und dem Elbtunnel 2 Kilometer Stau. Rüber nach Hamburg, da sind einige Straßen gesperrt wegen einer Partymeile, die da gerade aufgebaut wird. Die Sieberlingstraße bis hin zum Nienstedtener Marktplatz zwischen dem Newman's Park und der Sophie-Rahel-Jansen-Straße ist zum Beispiel bis nächsten Dienstag noch dicht. Und außerdem ist auch der Norderkirchenweg zwischen dem Finkenwerder Landscheideweg und Bausenhof in beiden Richtungen bis morgen Nachmittag dicht. An der Elbfähre Glückstadt-Wischhafen gibt es in Richtung Glückstadt eine Stunde Wartezeit und die A1 hat auch viel Stau im Gepäck in Richtung Hamburg zwischen dem Maschner Kreuz und der Norderelbbrücke 10 Kilometer Geschiebe. Da ist nämlich ein LKW liegen geblieben beim Dreieck Norderelbe und deswegen ist nur eine Spur frei. In Neumünster brennt es in der Sedernstraße. Fenster und Türen solltet ihr zumachen und Klima- und Lüftungsgeräte abschalten. Die Sedernstraße und die Karlstraße sind zudem vorerst gesperrt, weil da halt die Feuerwehr am Start ist. Blitzer, Lübeck, Schlutterstraße beim Stadion, Niebüll, Gotteskogstraße beidseitig bei der Reithalle und in Büren Hauptstraße aus Richtung Halle zwischen dem Freudenberger Weg und am Spitzenhaus. Das wär's gewesen.

Bruno Mars? Ah, er hat einen süddeutschen Kalender, da feiert man frohen Leichnam. Hier bei uns im Norden ziehen wir durch. 5 volle Arbeitstage. Aber hey, die Hälfte haben wir bereits.

ihr Album Short and Sweet rausgebracht, ist dafür auch mit einem Grammy ausgezeichnet worden als bestes Album. Und sie sagte, ey, das Ding hat ja so gut funktioniert, also nicht nur award-technisch, sondern es haben auch die Fans geliebt. Und sie sagte, sie hätten diesen Erfolg auch einfach noch viel länger auskosten können, aber sie war schon bereit, wieder neue Musik zu releasen. Ein Jahr später hat sie direkt dann ja auch nachgelegt mit Man's Best Friend. Und es gibt das Gerücht, dass sie jetzt auch in diesem Jahr bereits schon wieder ein Album rausbringt, weil sie sagt, sie will sich einfach nicht so an diese typischen Regeln im Musikbusiness halten, wo man zum Beispiel so ungefähr alle zweieinhalb Jahre ein Album rausbringt, sondern wenn sie halt gerade Musik schreibt, wenn sie genug Ideen hat, dann bringt sie es auch relativ schnell raus. Und ja, deswegen könnte es sein, dass wir noch in diesem Jahr einfach direkt das nächste Album von Sabrina Carpenter bekommen. Das wäre doch sehr schön. Und es wäre auch sehr schön, wenn wir an deutschen Stränden auch so ein Gimmick bei den Schirmen hätten, wie in Mallorca, das jetzt neu eingebaut wurde. Was da jetzt genau seit dieser Saison anders ist, das gucken wir gleich mal nach drei Hits. Here is Wiz DMC.

0: nicht. Delta ist hier mit mir, dann Joshua auf Mallorca. Wird der Sand knapp, der Strand damit schmaler und damit ist auch die Zahl der Liegen von 6.000 auf knapp 4.500 geschrumpft und die Preise sind gestiegen. Letzte Saison hat so eine Liege noch 6 Euro gekostet, jetzt mittlerweile ein 10er und wer also zwei Liegen mit Sonnenschirm haben will, zahlt damit pro Tag rund 30 Euro. Das könnt ihr günstiger haben, Leute. Geht doch einfach an einen unserer schönen Nord- oder Ostseestrände hier in Schleswig-Holstein, ballert da schön euch den Mallorca-Partystream auf die Ohren und dann ist das quasi wie am Mittelmeer. Was wir uns aber mal von Mallorca abschauen könnten, sind deren Sonnenschirme. Die haben da nämlich jetzt kleine Schließfächer eingebaut, wo man dann einfach mal das Handy oder das Portemonnaie reinpacken kann, während man selber in die Wellen springt.
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0: Aktuell-Hit von Harry Styles kriegt ihr gleich, genau wie Leonie, The Bowser und noch so viel mehr guten Delta Sound.
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2: Wenn ihr Bock auf den perfekten Mix aus Sport und Party habt, dann seid ihr bei der Ping-Pong-Party, genau richtig. Egal ob an der Platte oder auf dem Dancefloor, zu Beats von Disco Y Ferno kommt ihr ordentlich ins Schwitzen. Die Ping-Pong-Party heute Abend in der Beat-Boutique am U-Bahnhof Steinstraße in Hamburg. Für 5 Euro seid ihr da schon am Start. Open Mic für echte Lachmöwen heute Abend. Auf der Plattformbühne im Ernst-Deutsch-Theater bringen gleich 8 Comedians eure Lachmuskeln in Fahrt. Neben etablierten Stand-Uppern stehen auch Newcomer am Mikro und testen ihr neuestes Material. Tickets gibt's ab knapp 18 Euro. Ermäßigt zahlt ihr sogar noch ein paar Euro weniger. Und der Einlass zur Show startet um 18.30 Uhr, das Ernst-Deutsch-Theater. Direkt an der Mundsburg.
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4: Um 13.17 Uhr ist ein Auto scheinbar im Stau, beziehungsweise euer Auto vielleicht im Stau. Wenn ihr in diesen 2 Kilometern steht auf der A7 Richtung Flensburg, zwischen Waltershof und Elbtunnel, B75 Richtung Hamburg, zwischen Georgswerda und dem Dreieck Norderelbe. Dann einen Unfall und eine kaputte Ampel auf dem Ankelmannsplatz in Hamburg-Höhe Spaldingstraße. Seid da vorsichtig an der Kreuzung. In Hamburg ist zudem noch die Sieberlingsstraße bis zum Nienstedtener Marktplatz, zwischen dem Newmans Park und der Sophie-Rahel-Jansen-Straße bis zum nächsten Dienstag in beiden Richtungen gesperrt. Bis morgen übrigens auch noch gesperrt der Norderkirchenweg und das Ganze zwischen dem Finkenwerder Landscheideweg und Bausenhof. An der Elbfähre Glückstadt-Wischhafen Wartezeiten von bis zu 1 Stunde und A1 Richtung Hamburg zwischen dem Maschnerkreuz und der Norderelbbrücke 10 Kilometer Stau. Nur eine Spur ist frei. Auf dem anderen Streifen steht nämlich ein LKW. Die Blitzer A7 Richtung Flensburg beim Bordesheimer Dreieck, Lübeck, Gotenmunder Weg und Schlichting Kleinmoor in Richtung Lunden. Gute Fahrt euch.
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4: Hello, schön, dass ihr mit dabei seid. Freunde, gleich gibt's gut Laune Sound mit The Bowser Magnetic. Und es gibt Leute, die packen ihr Geld auf ein Sparbuch. Kaigo hat da sein Herz hingepackt. Save My Love kriegt er auf jeden Fall auch noch gleich in der Show vor. Harry Styles.
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0: wir heute hier bei Delta noch 10 Leute, die jeden Tag mit dem Fahrrad zur Arbeit fahren. Meldet euch auf jeden Fall dann mal gerne rein an der 0431 986 986 11, so wie Chelsea. Wobei, die ist alles andere als fahrradbegeistert.
1: Auf gar keinen Fall. Dafür habe ich eine E-Scooter.
0: Also Frischluft machst du dann schon gern?
1: Also ich gehe schon gern raus, ja, aber Fahrradfahren ist nicht meins. Ich hatte mal einen schweren Fahrradunfall und seitdem sind Fahrräder und ich ein bisschen auf, naja, Kreuzwegen.
0: Ich wollte ja jetzt voll gern mein Fahrrad reparieren lassen, hab das auch echt schick sauber gemacht, das dann zu so einem Fahrradladen gebracht und meinte so, die reparieren doch auch Fahrräder, oder? Er so, ja, hin und wieder mal schon. Ich so, also jetzt meins auch? Und er so, nee.
1: So, oh, wow.
0: Warum? Was haben sie gegen mein Fahrrad? Und er so, ja, es ist voll. Und dann guckte ich mich so und merkte, stimmt, der hat wirklich kein einziges neues Fahrrad, sondern gefühlt ganz Kiel hat scheinbar Fahrräder gerade, die zur Reparatur da sind. Also der

0: Laden war wirklich voller Dinger und jetzt warte ich.
1: Crazy. Ja. Ich habe sowas früher mal selber gemacht. Ich habe immer ganz gern rumgebastelt und so an Fahrradsachen.
2: Ja, super gut, wenn man das kann, weil nichts nervt doch mehr, als wenn man irgendwie einen Platten hat und selber den Reifen nicht flicken kann und stattdessen das Fahrrad dann einfach mit nach Hause tragen muss. Ja, und was auch richtig dolle nervt, sind diese Arten hier von Fahrradfahrer.
3: Der Tour de France-Fahrer. Der Typ fährt, als wäre er auf der letzten Etappe nach Paris, holt jeden ein, schnauft wie eine Dampflok und ruft Dinge wie rechts vorbei, rechts vorbei. Der TikTok-Tourist. Eine Hand am Lenker, die andere beim Scrollen auf TikTok, fährt Schlangenlinien, guckt nie auf die Straße und wundert sich dann, warum er schon wieder in einem Busch liegt. Der Geisterfahrer. Immer gegen die Fahrtrichtung unterwegs, gerne auch ohne Licht. Schaut einen dann beleidigt an, wenn man fast mit ihm zusammenkracht. Der Fahrradhipster. Hat ein stylisches Vintage-Rennrad mit Ledersattel, benutzt es aber nur für Insta-Fotos. Fährt genau zweimal im Jahr, zum Barista-Workshop und zur Nachhaltigkeitsmesse. Der Ampel-Ignorierer. Für ihn gelten keine rote Ampeln, keine Vorfahrtsschilder, keine Verkehrsregeln. Er fährt einfach durch alles durch und schreit dann noch: Aufpassen!

0: David Guetta und Sia sind ja so eins der Traumpaare im Studio. Also es gibt ja so unfassbar viele gemeinsame Hits von denen und einen hören wir auch jetzt.
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0: Aber bevor ihr ihn hört, wusstet ihr eigentlich, dass diese Freundschaft und Zusammenarbeit fast nicht entstanden wäre, weil den ersten großen gemeinsamen Hit Titanium hat David Guetta eigentlich mit Mary J. Blige aufgenommen. Ja, wie ihr hört, war die Nummer mit Mary J. Blige auch schon produziert. Am Ende kam dann aber die Version mit Sia aufs Album und ebnete den Grundstein für eine echt krass gut funktionierende Zusammenarbeit. Und ich glaube, man kann bei den beiden auch sagen, da sind aus Kollegen Freunde.

0: eine gefühlte Ewigkeit gedauert, bis die Schleifähre bis Sunde 3 jetzt endlich einsatzbereit war. Und die Betonung liegt auf war, sie ist schon wieder kaputt. Und die Jungs haben die Meinung, sie wissen auch warum.
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0: 13.46 Uhr.
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17: Mit Jana Klonikowski. Die neue Elektroschleifähre Missunde 3 durch die alte Fähre Missunde 2 zu ersetzen, ist für Schleswig-Holsteins Verkehrsminister Madsen kein Thema. Das hat er heute im Wirtschaftsausschuss des Landtags deutlich gemacht. Die neue Fähre fällt wegen eines erneuten Defekts bis Mitte des Monats noch aus. Madsen sagte im Wirtschaftsausschuss:
18: Das ist nicht so, dass die Probleme, die bisher war, immer von dem nächsten Problem immer weiter ausgelöst wird, sondern das sind Einzelthemen und ich darf daran erinnern, haben es quasi mit einem Prototyp zu tun. Und wir haben zwar Testfahrten gemacht, aber auch danach hat man eine gewisse Testphase, in der man auch immer wieder Probleme feststellen wird, wo man sagen muss, die muss man abstellen.
17: In Westerland auf Sylt sind heute Vormittag Schüsse gefallen. Laut Polizei hat in der Strandstraße jemand auf ein Gebäude geschossen. Verletzt wurde dabei nach ersten Erkenntnissen niemand. Ein Mann wurde kurz darauf in der Nähe festgenommen. Nach einem weiteren möglichen Täter wird noch gefahndet. Die Beamten haben auch eine scharfe Schusswaffe gefunden. Polizeisprecher Jan Krüger sagte uns:
19: Also ich kann weder eine Gefahr annehmen noch ausschließen. Wir raten dazu, sollte man verdächtige Beobachtung machen, sich nicht selbst in Gefahr zu begeben, sondern umgehend den Polizeinotruf 110 zu wählen.
17: Mehr recyceln und reparieren, statt einfach wegwerfen. Das soll in Deutschland noch mehr gemacht werden. Die Bundesregierung hat heute ein Programm dafür auf den Weg gebracht. Vor allem bei wichtigen Rohstoffen, die wir aktuell meist importieren, soll die Recyclingquote erhöht werden. Uber-Fahrer müssen nach einer Tour zurück zu ihrer Zentrale fahren. Anders als andere Taxis dürfen sie nicht einfach so auf neue Fahrgäste warten. Das hat der Bundesgerichtshof entschieden. Dienstleister wie Uber gelten als Mietwagen. Für sie gilt, anders als bei Taxis, keine Beförderungspflicht. Der SV Todesfelder könnte heute den Sprung in die Fußballregionalliga klar machen. Der Fünftligist trifft um 19 Uhr auf den ETV. Bei einem Sieg und einem Unentschieden im anderen Relegationsgruppenspiel zwischen Blumenthal und Egesdorf wäre Todesfelde schon heute aufgestiegen. Die nächsten Delta News gibt's in der Stunde.
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0: A7 Richtung Flensburg zwischen Waldershof und dem Elbtunnel, 5 Kilometer Stau. Dann die Blitzer haben wir gerade auf der A7 Richtung Flensburg beim Bordesfalmer Dreieck, Lübeck, Schluttbachstraße beim Stadion und Schlichting-Kleinmoor in Richtung

und sie bringt jetzt für den Oktober einen eigenen Halloween-Kalender raus, weil sie hat sich gedacht, ey, wenn die Menschen im Dezember alle einen Adventskalender haben, können wir auch doch einfach mal vom 1. Oktober an das Halloween-Fest einläuten. In diesem Kalender sind hinter den Türchen ganz viele verrückte Gummibärchen-Sorten, zum Beispiel welche mit Pfeffer oder auch mit saurer Gurke-Geschmack. Und ich meine, dass so ein Kalender von ihr kommt, war ja eigentlich irgendwie am wahrscheinlichsten, weil ich glaube, niemand liebt so sehr Halloween wie Heidi Klum. Die gibt ja jedes Jahr so fette Halloween-Partys, verkleidet sich da auch krass, zum Beispiel als Wurm oder auch als Pfau oder auch zuletzt als alte Frau, wobei da sagen ja manche, da hätte sie gar kein Kostüm für anziehen müssen.

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0: Bushido, Electric Callboy, Materia. 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Schafft ihr es, in 30 Sekunden aus eurer Festivalbegleitung das gesuchte Wort rauszubekommen, fahrt ihr zum Deichbrand-Festival. Dorina hat zum Beispiel ihre Freundin Pia angerufen. Das gesuchte Wort war Schlamm und nicht genannt werden durften dabei die Begriffe Matsch, Dreck, Erde und Schlamm natürlich selbst.
1: Hallo?
2: Hallo?
1: Ja?
2: Pia, bist du da?
1: Ja,
2: du musst, erinnerst du dich noch, als wir so einen Lauf gemacht hatten?
1: Ja.
2: Da mussten wir so hochklettern und da mussten wir auch durch was durch. Erinnerst du dich daran? Weißt du, wie das hieß, wo wir durch mussten?
1: Schlamm?
0: Das ist absolut richtig!
2: Ja!
0: Dorina, du musst jetzt mal deine Freundin Pia aufklären, was passiert.
2: Pia, wir sind gerade im Radio und ich habe gerade Tickets für Deichbrand mit dir gewonnen.
1: Oh, cool.
2: Ja. Ach, geil. Hammer.
0: Ja, ihr merkt, wie einfach das gehen kann. 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

2 der Delta Radio Verkehr ist hier. Vorsicht, ein kaputtes Auto auf der A7 Richtung Flensburg in der Ausfahrt Schnellsen Nord. Ja, das ist der perfekte Soundtrack für nach dieser Verkehrsmeldung. Delta ist hier mit mir, dann Joshua. Und bevor ich euch den Song spiele hier von Miles Smith und Niall Horan, gibt's noch kurz was aus der Acker.

0: Platten sind auch schon einige zu spät mal zur Schule gekommen und heute auch noch auf die Arbeit. Und genau darum geht's hier heute bei Delta, ob wir nämlich 10 Leute finden, die sagen, wir fahren eigentlich fast das ganze Jahr über mit dem Fahrrad zur Arbeit.
1: Also mein Weg zur Uni und auch zur Arbeit, der sieht eigentlich immer aus, dass ich mit dem Fahrrad fahre. Der erste Aspekt, wieso, ist auf jeden Fall der Umweltaspekt. Der zweite Aspekt ist, dass ich sehr nah dran wohne und zum Beispiel sowas wie ein Auto ich gar nicht hier habe. Ansonsten fahre ich auch ab und an mit den öffentlichen Verkehrsmitteln, aber eigentlich super, super selten, nur bei Starkregen, da die öffentlichen Verkehrsmittel länger dauern als mit dem Fahrrad durch verschiedene Haltestellen oder Umsteigesachen. Dementsprechend würde ich von mir behaupten, dass ich sehr viel Fahrrad fahre und eigentlich meinen Weg zur Arbeit und zur Uni immer mit dem Fahrrad erfolgt.
0: Sagt der Hörerin Greta und man merkt auch, dass sie zur Uni fährt, weil das wurde ja richtig hier argumentativ aufgebaut mit Fazit am Ende. Also danke für deine Sprachnachricht. Und wenn ihr auch mit dem Fahrrad zur Arbeit fahrt, dann meldet euch doch gerne rein. 0431 986 986 11 ist die Nummer. Oh,

12 nach 2, der Delta-Verkehr ist hier. Vorsicht, Rehe sind gesehen worden auf der A7 zwischen Schubi und Harb. Seid da vorsichtig. Und ein Liegenbleiber gibt es auch auf der A7 von Flensburg in Richtung Hamburg zwischen Volkspark und Bahrenfeld. So Leute, mehr Verkehr dann gleich in voller Länge hier in 3 Minuten oder auch jetzt schon in der kostenlosen Delta-Plus-App könnt ihr euch alle Infos für eure Strecke anzeigen lassen. Gleich Dominik Feig für euch in der Show mit White Keys und

0: Delta Sound kriegt ihr gleich bei mir in der letzten halben Stunde.
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0: A7 Richtung Flensburg, in Ausfahrt Schnellsen Nord, ist ein Fahrzeug liegen geblieben. Dann Vorsicht, Rehe auf der A7 zwischen Schubi und Tarp. Die A7 Richtung Flensburg zwischen Waltershof und dem Elbtunnel. 5 Kilometer Stau, es dauert 20 Minuten länger. Dann ein Unfall auf der B75 Höhe Ankelmannsplatz, genauer gesagt da auf der Nordkanalstraße in Hamburg. Die ist nämlich jetzt gerade gesperrt. Dann haben wir noch Probleme bei der Elbfähre Glückstadt-Wischhafen, da gerade Wartezeiten von einer Stunde. Und A1 Richtung Hamburg zwischen dem Maschnerkreuz und der Norderelbbrücke 10 Kilometer Stau, weil ein Laster beim Dreieck Norderelbe liegen geblieben ist, ist nur eine Spur frei. Die Blitzer A7 Richtung Flensburg, da beim Bordesholmer Dreieck, Lübeck, Gotenmunder Weg und Niebüll, Gotteskuckstraße beidseitig da bei der Reithalle. 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
0: Ja, wir hoffen, dass der LKW da auf der A1 bald repariert ist und dann die Fahrt frei ist. Und generell haben es ja LKW-Fahrer nicht so leicht. Sie stehen lang in Staus, kriegen dadurch noch mehr Stress. Dann müssen ja noch die Lenkzeiten eingehalten werden. Und das ist gar nicht mal so einfach, wenn man dann halt auch lange einen Parkplatz suchen muss, weil es gibt einfach zu wenige bei uns in Deutschland. Wie das jetzt aber einfacher werden soll, das besprechen wir gleich hier in der Show.
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0: Mark Forster hat sich für diesen Song entschieden. Bei ihm klang es so.
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0: Und er hat einfach eine fette Liebeserklärung an Lena Meyer-Landrut gemacht. Mit der hat er ja schon ein Kind. Das nächste wird bereits erwartet. Und dementsprechend waren diese Zeilen natürlich ganz besonders emotional.
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0: bereits erwartet. Und dementsprechend waren diese Zeilen natürlich ganz besonders emotional.
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0: Und wer jetzt sagt, ey, ich hab mal wieder Bock, all

auf der Autobahn unterwegs ist, dann sieht man ja ziemlich oft, dass diese ganzen Raststättenanlagen oder auch Parkplätze komplett überfüllt sind. Nicht selten stehen die LKW bis hin zur Autobahn raus auf die Einfahrt. Und man selber denkt so, oh, ein Glück, fahre ich gerade einfach nach Hause und kann mich gleich ins warme Bett legen und muss nicht irgendwie Angst haben, dass mir da im Schlaf noch einer hinten drauf fährt. Es gibt nämlich einfach zu wenig Parkplätze für Laster. Delta ist hier mit mir dann Joshua. Laut dem ADAC fehlen in Deutschland rund 20.000 LKW-Stellplätze. Jetzt kommt zwar nicht mehr Plätze dazu, aber es soll zumindest ein bisschen besser werden, dank eines neuen Systems. Der Parkplatzfinder soll nämlich nahezu in Echtzeit anzeigen, wie stark die LKW-Parkplätze auf den deutschen Autobahnrastanlagen belegt sind. Gelöst hat man das Parkplatzproblem so natürlich nicht, aber vielleicht macht man so den Brummifahrern das Leben ein bisschen leichter. Und das ist doch gut. 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

0: 30, das war's schon eigentlich wieder heute mit dem Delta-Vormittag. Amy ist dran und ich weiß nicht, ob sie sich die nächsten 5 Stunden eigentlich noch konzentrieren kann, weil sie rechnet sehr, sehr wild die ganze Zeit. Erzähl, warum.
1: Ja, wer das vielleicht schon mal mitbekommen hat auf meinen Socials, ich bin ja nebenbei auch ein bisschen ehrenamtlich beim SV Thunesfelde am Start und heute könnte der Tag der Tage sein. Ja. Sie könnten nämlich wieder in die Regionalliga aufsteigen. Das Ganze braucht ein bisschen Schützenhilfe, muss man dazu sagen. Also erstmal braucht man heute Abend einen Sieg gegen Eimsbüttel und dann muss es auch im anderen Spiel unentschieden ausgeben, sonst wird es erst am Sonntag klappen, möglicherweise. Aber, wie gesagt, kann heute schon passieren und sollte der Fall eintreten, entschuldige ich mich jetzt schon mal voraus, denn das könnte spät werden heute.
0: Ja, wir drücken die Daumen, sind gespannt auf Amys Stimme morgen, ob sich da alles noch ganz normal verhält oder ob dann spätestens nächste Woche hier irgendwie was anders klingt. Ich find's auch so wild. Wir haben jetzt ja hier gleich wieder die Delta News am Start, die reden so stündlich ungefähr über die Fußballnationalmannschaft, aber manchmal fehlt auch die Meldung mit der Nationalmannschaft und sie reden über Thunesfelde.
1: Manchmal muss man auch einfach mal im Umfeld gucken. Ich kann auch immer nur wieder sagen, Leute, unterstützt eure Dorfvereine, geht dahin. Gerade der Amateursport braucht euch einfach. Es sind nicht immer nur die Big Player, die Zuschauer brauchen.
0: Und bei den kleinen Vereinen schmeckt auch meistens die Wurst besser.
1: Und das Bier ist günstiger.
0: So.

0: Pride. Felix Sehn, J Heart Pride. Hier ist der Delta Nachmittag. Ich bin Amy. Wir starten rein in diesen Mittwoch mit Martin Garrix und Ed Sheeran. Repeated gleich für euch, genauso wie Kamerad. Pack yourself, gleich nach der Delta News.
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8: 3:15 haben wir's.
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10: Mit Jana Klonikowski. In Westerland auf Sylt sind am Vormittag Schüsse gefallen. Verletzt wurde dabei, stand jetzt, niemand. Die Polizei ist auf der Insel im Großeinsatz. Mehr dazu von Cornelius Dreger.
11: Laut Polizei hat jemand dreimal auf den Eingangsbereich eines Barbershops geschossen. Die Beamten sind mit zahlreichen Kräften angerückt und haben den Bereich in der Strandstraße weiträumig abgesperrt. Aktuell ist die Spurensicherung auf dem Weg nach Sylt. Ein Verdächtiger wurde festgenommen. Er hatte eine scharfe Schusswaffe dabei. Die wurde sichergestellt. Ein weiterer möglicher Täter ist noch auf der Flucht. Die Polizei kontrolliert deshalb Bahnhöfe und abfahrende Züge auf der Insel.
10: Für die Landesregierung ist ein Austausch der neuen Elektroschleiffähre Misshunde 3 kein Thema. Das Schiff fällt ja noch bis Mitte Juni erneut aus. Verkehrsminister Madsen erklärte jetzt im Wirtschaftsausschuss des Landtags, dass die geforderte Rückkehr der alten Fähre Misshunde 2 keine Alternative ist. Sibylla Nitsch vom SSW sagte im Ausschuss:
12: Also ich erkenne jetzt an, dass man sich da technisch drum kümmern will für die Kurzfristigkeit und sehe auch natürlich realistisch gesehen, dass es in den nächsten Wochen schwierig wäre, da jetzt irgendwelche Hauruck-Lösungen zu machen. Aber ich erwarte von Ihnen, dass Sie am Ende der Saison sich ehrlich machen und sich anschauen, ist diese Fähre betriebsfähig für diese Querung.
10: Weniger wegwerfen, mehr recyceln. Das hat sich die Bundesregierung auf die Fahne geschrieben und heute ein neues Programm vorgestellt. Ein wichtiger Punkt: Um für mehr Nachhaltigkeit zu sorgen, sollen Unternehmen, Wissenschaft und Zivilgesellschaft besser vernetzt werden. Nach ihrer Ankunft in Chicago gibt's für die deutsche Fußballnationalmannschaft heute das erste Training. Auf dem Gelände von Chicago Fire bereitet sich das Team auf Samstag vor. Dann gibt's den letzten Test vor dem Start der Fußball-WM. Gegner ist Co-Gastgeber USA. Die nächsten Delta-News gibt's in der Stunde.
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14: Schauen wir einmal auf die A7 Hamburg Richtung Hannover. Zwischen dem Elbtunnel und Waltershof liegen Gegenstände auf der Straße. In der Gegenrichtung haben wir auch noch eine Meldung, nämlich einen Liegenbleiber zwischen Hausbruch und Waltershof. Dann A7 Hamburg Flensburg. Zwischen Schnellsen Nord und Quickborn haben wir Gegenstände und A23 Hamburg Heide. Auch da Vorsicht in beiden Richtungen. Zwischen Pinneberg Nord und Hornisch sind Rehe auf der Straße. Stop and go. A1 Bremen Richtung Hamburg. Zwischen dem Maschner Kreuz und der Norderelbbrücke 12 Kilometer Stau. Außerdem A7 Hannover Flensburg zwischen Heimfeld und dem Elbtunnel 8. In Brokstedt ist noch die Straße Sieg in Höhe des Bahnübergangs derzeit beidseitig gesperrt und an der Elbfahrer Glückstadt für Scharfen brauchte noch eine Stunde länger. Die Blitzer A7 Hamburg-Flensburg in Höhe des Bordesholmer Dreiecks, Lübeck-Schwartauer Landstraße da stadtauswärts, Niebüll, Gotteskogstraße beidseitig, Kabelhorst, Bäderstraße in Höhe des Ortsausgangs und Schlichting, Kleinmoor Richtung Lunden. 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
14: So Leute, wir starten rein in diesen Mittwochnachmittag mit Martin Garrix und Ed Sheeran. Die haben nämlich ein neues Ding am Start, Repeated. Und hier ist Kamerad mit Hackies.

Repeated von Martin Garrix und Ed Sheeran. Hier ist Data, ich bin Amy und ich muss ja wirklich sagen, wenn es ein Transportmittel gibt, was ich wirklich richtig gerne mag eigentlich und viel zu selten benutze, dann ist es das Fahrrad. Man ist super schnell irgendwo, gerade jetzt im Sommer, wenn man mal in den Park will, um den See fahren will oder auch ans Meer, ist das Fahrrad doch einfach ein richtig nices Gadget. Aber ich bin auch gerne, jetzt ehrlich zu euch, mit dem Hund und Fahrrad. Wir sind auch am Ausprobieren, sage ich mal so. Aber finden wir dann heute eigentlich 10 Leute, die jeden Tag mit dem Fahrrad zur Arbeit fahren? Da bin ich mal gespannt. 0431 986 986 11. Meldet euch gerne mal rein per WhatsApp-Sprachnachricht.

0: die Priscilla von Calvin Harris. Hier ist Delta um kurz vor drei an diesem Mittwochnachmittag. Aber Leute, nicht nur das, wir zelebrieren heute mit euch den Welttag des Fahrrads. Und gerade wenn man so Mitte 20, Ende 20 ist und in der sogenannten Midlife-Crisis ist, hat man ja sozusagen auch einfach immer sich inzwischen ein Rennrad gekauft. Ne? Aber es gibt ja noch ganz andere Arten von Fahrrädern.
1: Das Lastenrad.
2: Ihr transportiert alles. Einkäufe, Getränkekisten, Pflanzen, vielleicht sogar Kinder oder Hunde, spontane Umzüge, kein Problem. Menschen mit Lastenrad planen gerne voraus und haben meistens immer noch irgendwo einen Stoffbeutel als Reserve dabei.
1: Das Rennrad.
2: Für euch ist eine Fahrradtour kein Ausflug, sondern Training. Ihr kennt euren Puls, eure Durchschnittsgeschwindigkeit und habt wahrscheinlich schon mal das Wort Aero in einem normalen Gespräch benutzt. Wenn ihr sagt, ich fahre kurz eine Runde, seid ihr erstmal 3 Stunden weg. Tschüss da.
1: Das klapprige Citybike.
2: Die Klingel funktioniert nicht, der Sattel wackelt und das Schloss ist fast mehr wert als das Fahrrad selbst. Aber es fährt. Und genau das zählt. Ihr seid entspannt, pragmatisch und macht euch selten unnötig Stress. Solange die Kette nicht komplett abspringt, alles gut.
1: Das E-Bike.
2: Ihr habt verstanden, dass man sich das Leben auch einfacher machen kann. Während andere schwitzend den Berg hochkämpfen, genießt ihr die Aussicht. Effizienz schlägt Muskelkater. Und ganz ehrlich, wer bei Gegenwind grinst, macht irgendwas richtig.

0: Bad Bunny, die TMS. Hier ist der Deutsche Nachmittag. Ich bin Amy, gleich gibt's Ducci. Anxiety für euch gleich mit dabei, genauso wie Sam. Homewrecker auch am Start, gleich nach den Delta News.
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10: Verkehr. Schauen wir mal auf die A1 Bremen Richtung Hamburg zwischen dem Maschener Kreuz und der Norderelbbrücke 12 Kilometer Stau. A7 Hannover-Flensburg zwischen Heimfeld und dem Elbtunnel 9 Kilometer und in der Gegenrichtung 3 zwischen Heimfeld und Marmsdorf. In Bruckstedt ist noch die Straße Sieg in Höhe des Bahnübergangs derzeit beidseitig gesperrt und an der Elbfähre Glückstadt für Scharfen braucht derzeit 1 Stunde länger. Die Blitzer Lübeck, Schwartauer Landstraße stadtauswärts, Neumünster, Süderdorfkamp beidseitig, Ahrensburg, Steindamm beidseitig, Itzehoe, Kaiserstraße beidseitig und Scharbeutz, B432, Brauner Hirsch in Höhe der Bushaltestelle. 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
10: So Leute, auch heute gibt's wieder Tickets fürs Deichbrand-Festival. Wie genau ihr da rankommt, das erzähle ich euch gleich.
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0: Heute ist Welttag des Fahrrads und genau deshalb habe ich jetzt eine Good News für euch.
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0: Denn in Utrecht, in den Niederlanden, gehört das Fahrrad so selbstverständlich zum Alltag wie anderswo das Auto. Die Stadt gilt als eine der fahrradfreundlichsten der Welt. Mehr als die Hälfte aller Wege legen die Menschen dort mit dem Rad zurück. Und das merkt man wirklich überall. Utrecht hat breite Radwege, eigene Fahrradstraßen, spezielle Fahrradbrücken und sogar das größte Fahrradparkhaus der Welt. Da finden nämlich rund 12.500 Räder Platz. Autos spielen in vielen Bereichen der Innenstadt tatsächlich nur noch eine Nebenrolle. Und das Ergebnis ist auch ziemlich nice. Weniger Staus, weniger Lärm und mehr Platz für Menschen. Utrecht zeigt also, dass eine Großstadt auch anders funktionieren kann und wird deshalb auch als Vorbild für moderne Mobilität gefeiert. Und ganz ehrlich, ich finde es auch richtig nice.
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0: Sabrina Carpenter, Manchild. Hier ist der Delta Nachmittag. Ich bin Amy, gleich für euch mit dabei. Shibuzi. Über Song Tipsy gleich, außerdem Alex Warren. Bleibt einfach kurz dran, geht gleich los nach den Delta News.
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0: 4:15.
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10: Mit Jana Klonikowski. In Westerland auf Sylt sind am Vormittag Schüsse gefallen. Verletzt wurde dabei, Stand jetzt, niemand. Die Polizei ist auf der Insel im Großeinsatz. Mehr dazu von Cornelius Dreger.
11: Laut Polizei hat jemand dreimal auf den Eingangsbereich eines Barbershops geschossen. Die Beamten sind mit zahlreichen Kräften angerückt und haben den Bereich in der Strandstraße weiträumig abgesperrt. Aktuell ist die Spurensicherung auf dem Weg nach Sylt. Ein Verdächtiger wurde festgenommen, er hatte eine scharfe Schusswaffe dabei, die wurde sichergestellt. Ein weiterer möglicher Täter ist noch auf der Flucht. Die Polizei kontrolliert deshalb Bahnhöfe und abfahrende Züge auf der Insel.
10: Großeinsatz für die Feuerwehr in Neumünster. Heute Mittag hat der Dachstuhl eines Mehrfamilienhauses Feuer gefangen. Die Flammen griffen auch auf das Nachbardach über. Ein drittes Hausdach konnten die rund 80 Einsatzkräfte retten. 13 Bewohner mussten ihre Wohnungen verlassen. Eine Feuerwehrfrau wurde leicht verletzt. Die neue Elektroschleifähre Missunde 3 durch die alte Fähre Missunde 2 zu ersetzen, ist für Schleswig-Holsteins Verkehrsminister Madsen kein Thema. Das hat er heute im Wirtschaftsausschuss des Landtags deutlich gemacht. Die neue Fähre fällt wegen eines Defekts noch bis Mitte des Monats aus. Der Bundesgerichtshof stärkt Taxis den Rücken. Er hat entschieden, dass Uber-Fahrer nach einer Tour sofort zum Firmensitz zurückkehren müssen. Immer wieder kommt es vor, dass ein Uber nach einem Auftrag noch durch die Gegend fährt oder irgendwo parkt und sich ebenso wie ein Taxi verhält. Das ist gesetzlich nicht erlaubt. Der SV Todesfelde kann am Abend die Rückkehr in die Fußballregionalliga Nord klarmachen. Voraussetzung ist ein Sieg in Hamburg beim Eimsbüttler TV und ein Unentschieden im Parallelspiel zwischen Blumenthal und Egesdorf Langreda. Todesfelde-Trainer Björn Sörensen.
12: Sicherlich spielen da die beiden Verlierer aus dem ersten Spieltag gegeneinander und die müssen halt auch gewinnen, das wissen die. Und unterm Strich konzentrieren wir uns auf das, was wir beeinflussen können. Das ist unsere Leistung und dann tun wir gut daran, einfach zu schauen, was machen die auf dem anderen Platz nach dem Spiel.
10: Anpfiff in Hamburg ist um 19 Uhr. Die nächsten Delta-News gibt's in einer Stunde.
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0: Schauen wir einmal auf die A1 Bremen Richtung Hamburg zwischen dem Maschner Kreuz und der Norderelbbrücke 12 Kilometer. Dann A7 Hannover-Flensburg zwischen Heimfeld und dem Elbtunnel 10 und in der Gegenrichtung 3 zwischen Heimfeld und Marmsdorf. Die Nordkanalstraße ist in Höhe B75 Ankelmannsplatz nach einem Unfall noch auf eine Spur verengt. Und in Hamburg ist die Sieberlingsstraße bis zum Nienstedtner Marktplatz zwischen dem Newmannspark und der Sophie-Rahel-Jansen-Straße bis nächsten Dienstag noch beidseitig wegen eines Straßenfestes gesperrt. Die Blitzer Lübeck, Schwartauer Landstraße stadtauswärts, Neumünster, Süderdorf, Kamp beidseitig, Ahrensbürg, Steinlamm beidseitig, dann noch Itzehoe, Kaiserstraße beidseitig und Scharbeutz, B432 Brauner Hirsch in Höhe der Bushaltestelle. 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
0: So Leute, rein geht's in euren Feierabend. Jetzt mit Shabuzi, Barsong, Tipsy und Alex Warren Fever Dream. Außerdem gibt's in dieser halben Stunde News von den Leoniden aus Kiel, falls nicht bekannt. Was genau da los ist?

Tschüss und Tipsy von Shabuzi hier am Delta-Nachmittag. Ich bin Amy und wir hören jetzt nochmal rein in unser Album der Woche. Das kommt von Treem und da gibt es nicht nur Solo-Songs, sondern auch den ein oder anderen Feature-Gast, so auch Bowser. Und dass Bowser und Treem ein absolutes Traumfeature sind, das checken wir jetzt gemeinsam aus. Alle Infos findet ihr selbstverständlich dazu auf Delta.

Beautiful Life von Fastball, hier ist der Delta Nachmittag. Ich bin Amy und ihr alle kennt mit Sicherheit diese Jungs hier. Genau, sie kamen eben aus Kiel und haben jetzt seit längerem eine kleine musikalische Pause gemacht, wobei nicht ganz. Sie sind nämlich zu zweit immer auch dienstags auf Twitch unterwegs und machen gemeinsam mit euch aus irgendwelchen random Wörtern Songs. Es ist mega lustig, checkt das auf jeden Fall mal aus, aber die Band gibt es halt auch noch so und am Freitag gibt es endlich eine neue Single und ich würde sagen, wir hören mal rein.

Song von den Leoniden hört ihr dann Freitag natürlich bei uns und auch jederzeit in unserem Delta Brand Neustream. Da sind übrigens auch Leonie und Caleb Scott dabei mit Stay. Den gibt's jetzt schon mal.

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8: Verkehr. Schauen wir auf die A255, Abzweig Veddel, Hamburg Süd Richtung Neue Elbbrücken. Zwischen dem Dreieck Norderelbe und der Elbinsel haben wir einen Liegenbleiber. 15 Kilometer Stau, A7 Hannover Richtung Flensburg zwischen dem Dreieck Südwest und dem Elbtunnel. Und wir schauen auf die Blitzer, Lübeck, Schwartauer Landstraße, stadtauswärts, Neumünster, Süderdorf kam beidseitig, Ahrensburg, Steindamm beidseitig, Itzehoe, Kaiserstraße beidseitig und Scharbeutz, B432, Bronner Hirsch in Höhe der Bushaltestelle. 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
8: Rein geht's jetzt in euren Feierabend und zwar mit den Giant Rooks, Wanted Back. Und hier ist Tiffany Aris mit Vertigo. 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
1: Neuer Monat, neue Regeln. Und auch im Juni ändert sich für euch wieder einiges. Und das diesmal von Online-Shopping bis Honigglas. Und genau deshalb ist bei mir jetzt Experte Leo. Was kommt denn da so auf uns zu?
2: Tja, wir haben jetzt im Juni einige große Änderungen. Zum Beispiel beim Thema Online-Käufe. Das ist ja unser Spezialgebiet, ja. Amy. Ab dem 19. Juni müssen ganz viele Firmen den sichtbaren Widerrufsbutton anbieten. Also nicht irgendwo, dass wir erst da uns durchsuchen müssen, wo man denn jetzt was kündigt.
1: Ja, genau. Diese Teile waren ja manchmal besser versteckt als E-Sex, ne?
2: Das stimmt. Und gleichzeitig werden auch sogenannte Dark Patterns verboten. Das sind Webseitentricks, die uns zu schnelleren Käufen oder komplizierteren Kündigungen drängen sollen.
1: Also sehr gut schon mal. Weniger Online-Stress für uns. Was gibt's noch?
2: Beim Thema Gehalt wird's transparenter. Neue EU-Regeln sollen helfen, Lohnunterschiede besser nachvollziehen zu können. Für mich als Betriebsrat ganz wichtig, denn da steht dann schon zum Beispiel in der Jobanzeige drin, die Gehaltsrange ist so von Gehalt X bis Gehalt Y.
1: Interessant. Und für alle, die morgens gerne schon mal schlemmen, gibt's auch was Neues.
2: Ab Mitte Juni gibt's strengere Regeln für Milch und Honig. Auf Milchprodukten stehen dann Infos wie Laktosegehalt oder auch die verwendete Milchart, ganz klar. Und bei Honig muss in Zukunft dann ganz genau draufstehen, aus welchen Ländern der kommt.
1: Ah ja, und dann gibt's noch was zum Thema Organspende.
2: Lebende Organspenden werden nämlich erleichtert, Amy. Künftig sind unter bestimmten Voraussetzungen auch sogenannte Tauschspenden möglich, damit wir mehr Organtransplantationen vornehmen können.
1: Ja, wisst ihr jetzt Bescheid, ne?
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0: Jetzt gibt's gleich Lola Jan.
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0: Bevor ihr ihn hört, kurz einmal Fokus jetzt auf Lola Young herself. Im letzten September ist sie nämlich bei einem Auftritt umgekippt und hat dann gesagt, jo Leute, ich mache erstmal eine Pause, und hat jetzt offengelegt, warum das Ganze eigentlich passiert ist. Sie hat nämlich erzählt in einem Interview mit der Rolling Stones, dass sie in einer heftigen Drogen- und Alkoholabhängigkeit gesteckt hat und dass sie da einen Punkt erreicht hat, der wirklich richtig gefährlich war, und dass sie auf jeden Fall auch der festen Überzeugung ist, dass, wenn sie sich keine Hilfe geholt hätte, nach diesem Zusammenbruch vermutlich nicht mehr unter uns wäre. Und ich finde das ganz toll, dass Leute so offen darüber sprechen, weil das, glaube ich, ganz viel Awareness schafft und eben dafür sorgt, dass vielleicht in Zukunft immer mehr Menschen geholfen werden kann. Hier ist Lola Young mit Messi.

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10: Viertel vor fünf.
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11: Mit Jana Klonikowski. Mitten in Westerland auf Sylt sind am Vormittag Schüsse gefallen. Laut Polizei wurde mindestens dreimal auf den Eingangsbereich eines Barbershops geschossen. Kunden und Mitarbeiter in dem Laden blieben unverletzt. Ein Verdächtiger wurde festgenommen, bei ihm wurde auch eine Waffe gefunden. Nach einem möglichen weiteren Beteiligten fahndet die Polizei noch. Die genauen Hintergründe sind noch unklar, die Ermittlungen laufen. Großeinsatz für die Feuerwehr in Neumünster. Gegen 11:30 am Mittag hat der Dachstuhl eines Mehrfamilienhauses Feuer gefangen. Die Flammen griffen auch auf das Nachbardach über. Ein drittes Hausdach konnten die rund 80 Einsatzkräfte retten. Alle drei Mehrfamilienhäuser wurden geräumt. 13 Bewohner mussten ihre Wohnungen verlassen. Sie blieben unverletzt. Eine Feuerwehrfrau wurde im Einsatz dagegen leicht verletzt. Der Bundesgerichtshof stärkt Taxis den Rücken. In einem Rechtsstreit ging es darum, ob Uber-Fahrer nach einer Tour sofort zum Firmensitz zurückkehren müssen. Das Gericht hat jetzt entschieden, ja, müssen sie. So steht es im Personenbeförderungsgesetz. Immer wieder kommt es vor, dass ein Uber nach einem Auftrag noch durch die Gegend fährt oder irgendwo parkt und sich damit wie ein Taxi verhält. Das dürfen sie laut Gesetz aber nicht. Eine richtige Euphorie kurz vor der Fußball-WM gibt es im Moment noch nicht. Die Stimmung ist aber besser als vor dem letzten Turnier in Katar. Das zeigt eine Umfrage der Uni Hohenheim. Mehr dazu von Tom Husse.
12: Nur 16% der Deutschen wollen überhaupt keine Spiele der WM in den USA, Kanada und Mexiko schauen. Bei der WM in Katar vor 4 Jahren waren es noch mal deutlich mehr. Dass die DFB-Elf diesmal besonders weit kommt, halten nur die wenigsten für realistisch. Mehr als die Hälfte geht davon aus, dass spätestens im Viertelfinale Schluss ist. Die deutsche Nationalmannschaft war gestern in Chicago angekommen und bereitet sich auf die Generalprobe am Samstag gegen Co-Gastgeber USA vor. Heute gibt's ein erstes Training.
11: Die nächsten Delta News gibt's in der Stunde.
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13: Schauen wir auf die A7 Hannover Richtung Hamburg. Zwischen Hausbruch und Waltershof haben wir einen Liegenbleiber. A25 Gestacht Hamburg in beiden Richtungen zwischen Allermöhe und dem Dreieck Südost haben wir Personen. Und in Brokstedt ist die Straße Sieg in Höhe des Bahnübergangs derzeit noch beidseitig gesperrt. Die Blitzer Neumünster, Süderdorf kam beidseitig, Ahrensburg, Steindamm beidseitig, Itzehoe, Kaiserstraße beidseitig, dann noch Embüren, Hauptstraße ortseinwärts und Scharbeutz, B432, Brauner Hirsch in Höhe der Bushaltestelle. 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
13: Wir ziehen hier gleich die nächste Person fürs Delta-Ticket-Tabu. Ganz easy, ihr meldet euch an über unsere Delta-Plus-App und seid dann mit ein bisschen Glück gleich auch mit dabei. 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

0: Satisfy von Calvin Harris und Jazzy. Hier ist der Delta-Nachmittag. Ich bin Amy und wir rufen jetzt mal Lara an.
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2: Janssen, hallo.
0: Hallo, hier ist Amy von Delta. Moin.
2: Hallo.
0: Na, wie geht's?
2: Ja, gut, ich bin ganz überrascht, dass ihr anruft.
0: Ja, ich dachte, ich habe gesehen, dass du zum Deichbrand willst und dann wollte ich mal anrufen.
2: Ja, mega, mega cool.
0: Warum musst du denn hin?
2: Wir fahren tatsächlich jedes Jahr hin, schon seit Jahren. Und wir sind einfach, Deichbrand-Ultras, würde ich sagen, ne?
0: Mhm. Wer ist da dieses Jahr so dein Favorit?
2: Feine Sahne, Beatsteaks.
0: Ja, okay.
2: Also beide.
0: Ja, check ich auf jeden Fall. Dafür musst du allerdings ja noch eine kleine Hürde meistern, nämlich unser Ticket-Tabu. Bist du denn bereit, eine Runde zu spielen?
2: Ja.
0: Okay, dann gibt's jetzt nochmal kurz die Regeln. Also, wie folgt: Ich gebe dir gleich, wie beim klassischen Tabuspiel, ein Wort vor, was du deinem Kumpel oder Kumpeline gleich innerhalb von 30 Sekunden am Telefon entlocken musst. Dazu gibt es drei verbotene Wörter, die du gleich auch bekommst. Und du darfst nicht sagen, dass du hier bei Delta Radio bist, dass das ein Gewinnspiel ist und so weiter und so fort, weil sonst wäre der Spaß ja weg, ne?
2: Okay.
0: Also du tust so, als wäre es ein ganz normales Gespräch.
2: Okay.
0: Okay. Wen soll ich dann anrufen?
2: Ruf Nicole an.
0: Nicole. Also, das gesuchte Wort lautet Schlagzeug und nicht benutzen zum Beschreiben des Wortes Schlagzeuges ist Trommeln, Drums und Rhythmus.
2: Okay, ist gut. Ich hoffe, sie geht ran.
0: Ja, sonst rufen wir jemand anderen an.
2: Okay.
3: Okay.
2: Bist du dran, Nicole?
3: Ja.
2: Schnatz, ich habe eine Frage an dich. In der Band, da gibt es ja Instrumente, zum Beispiel Gitarre und Bass und so und auch noch ein anderes, wo man so Sticks in der Hand hat. Weißt du, wie das heißt?
3: Ein Schlagzeug.
2: Jawohl! Okay, wir haben Karten gewonnen fürs Deichbrand.
3: Echt jetzt?
0: Ja.
2: Ja, ich schwöre.
3: Was ist das denn?
0: Hi, hier ist Amy von Delta, moin.
2: Hi.
0: Ich habe mich hier heimlich jetzt mal mit reingeschaltet. Pass auf, es war so, dass deine werte Freundin sich bei uns angemeldet hat über die Delta Plus App. Sie hat dich als Kandidatin ausgewählt und du musstest innerhalb von 30 Sekunden quasi bei unserem Ticket-Tabu erraten, welches Wort gesucht war. Und das habt ihr, glaube ich, innerhalb von 5 Sekunden geschafft. Gesucht war nämlich Schlagzeug. Und jetzt fahrt ihr beide zum Deichbrand.
2: Oh mein Gott, der Twitter überall.
0: Ich wünsche euch auf jeden Fall ganz viel Spaß.
2: Danke schön. Mega cool. Vielen Dank. Ich bin völlig
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0: Deltas hier, ich bin Amy und jetzt gibt's Summer.
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0: Der wohl ungefähr die cuteste Line überhaupt rausgehauen hat. Ich habe es schon bei Instagram-Posts gesehen oder auch auf Leinwänden, die Leute jetzt in ihrem Wohnzimmer hängen haben. In a room full of people, I look for you.
2: Mein lieber Scholli.
0: Es ist quasi ein Song von emotionaler Abhängigkeit. Erstmal ja ganz süß gemeint, ne? Dass man so sagt, oh, egal wie viele Leute in einem Raum sind, ich suche mir immer dich aus. Aber gleichzeitig kann es natürlich auch toxisch sein. Und genau darum geht es, dass man quasi eine Person nicht so ganz loslassen kann, obwohl diese Beziehung halt vorbei ist. Hier ist Sommer für euch, 12 to 12.
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7: Wenn ihr Bock auf den perfekten Mix aus Sport und Party habt, dann seid ihr bei der Ping-Pong-Party, genau richtig. Egal ob an der Platte oder auf dem Dancefloor, zu Beats von Disco Y Ferno kommt ihr ordentlich ins Schwitzen. Die Ping-Pong-Party heute Abend in der Beat-Boutique am U-Bahnhof Steinstraße in Hamburg. Für 5 Euro seid ihr da schon am Start. Open Mic für echte Lachmöwen heute Abend. Auf der Plattformbühne im Ernst-Deutsch-Theater bringen gleich 8 Comedians eure Lachmuskeln in Fahrt. Neben etablierten Stand-Uppern stehen auch Newcomer am Mikro und testen ihr neuestes Material. Tickets gibt's ab knapp 18 Euro. Ermäßig zahlt ihr sogar noch ein paar Euro weniger. Und der Einlass zur Show startet um 18.30 Uhr, das Ernst-Deutsch-Theater. Direkt an der Mundsburg.
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9: Schauen wir einmal auf die A7 Hannover Richtung Flensburg zwischen Marmsdorf und dem Elbtunnel. 15 Kilometer Stau und es wird geblitzt. Neumünster, Tugendorfer Straße beidseitig, Norderstedt, Segeberger Chaussee ortseinwärts, Ahrensburg, Steindamm beidseitig, dann noch Itzehoe, Kaiserstraße beidseitig und in Büren Hauptstraße ortseinwärts. 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
9: Schicken Start euch in den Feierabend jetzt mit Tyler Chanel und hier ist Taylor Swift mit Opalite.
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0: Chanel von Tyler hier für euch am Delta-Nachmittag. Und heute gab es vor allem auch wieder Tickets für
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0: Ich gebe dir gleich, wie beim klassischen Tabuspiel, ein Wort vor, was du deinem Kumpel oder Kumpeline gleich innerhalb von 30 Sekunden am Telefon entlocken musst. Dazu gibt es drei verbotene Wörter, die du gleich auch bekommst. Und du darfst nicht sagen, dass du hier bei Delta-Radio bist, dass das ein Gewinnspiel ist und so weiter und so fort, weil sonst wäre der Spaß ja weg, ne?
2: Okay.
0: Also du tust so, als wäre es ein ganz normales Gespräch.
2: Okay.
0: Okay. Wen soll ich dann anrufen?
2: Ruf Nicole an.
0: Nicole. Also, das gesuchte Wort lautet Schlagzeug und nicht benutzen zum Beschreiben des Wortes Schlagzeuges ist Trommeln, Drums und Rhythmus.
2: Okay, ist gut. Ich hoffe, sie geht ran.
0: Ja, sonst rufen wir jemand anderen an.
2: Okay.
3: Okay.
2: Bist du dran, Nicole?
3: Ja.
2: Schatz, ich habe eine Frage an dich. In der Band, da gibt es ja Instrumente, zum Beispiel Gitarre und Bass und so und auch noch ein anderes, wo man so Sticks in der Hand hat. Weißt du, wie das heißt?
3: Ein Schlagzeug.
2: Jawohl! Ja. Wir haben Karten gewonnen für Steinbrand.
3: Echt jetzt?
0: Ja.
2: Ja, ich schwöre.
3: Was ist das denn?
0: Hi, hier ist Amy von Delta, moin.
2: Hi.
0: Ich habe mich hier heimlich jetzt mal mit reingeschaltet. Pass auf, es war so, dass deine werte Freundin sich bei uns angemeldet hat über die Delta Plus App. Sie hat dich als Kandidatin ausgewählt und du musstest innerhalb von 30 Sekunden quasi bei unserem Ticket-Tabu erraten, welches Wort gesucht war. Und das habt ihr, glaube ich, innerhalb von 5 Sekunden geschafft. Gesucht war nämlich Schlagzeug. Und jetzt fahrt ihr beide zum Deichbrand.
2: Oh mein Gott, der Deichbrand ist überall.
0: Ich wünsche euch auf jeden Fall ganz viel Spaß. Und jetzt fahrt ihr beide zum Deichbrand.
2: Oh mein Gott, der Deichbrand ist überall.
0: Ich wünsche euch auf jeden Fall ganz viel Spaß.
2: Gerne. Danke. Dankeschön. Mega cool. Vielen Dank. Ich bin völlig

0: Hier ist der Elternnachmittag, ich bin Amy und ihr müsst euch jetzt gar nicht mehr so lange gedulden, wenn ihr große Fans von Kaulitz und Kaulitz seid, denn heute haben sie auf Instagram bekannt gegeben.
1: Muss das denn nicht so? Ist dann mein Fuck.
2: Ach, Staffel 3, Maus, endlich hat das Leben wieder einen Sinn.
1: Ein Jahr ist rum, kannst du es glauben?
2: Ja, irgendwie schon.
1: Sag mal, es geht weiter.
2: Staffel 3, Kaulitz und Kaulitz, am 23. Juli, nur auf Netflix.
0: Also, die neue Staffel kommt am 23. Juli. Ich bin auf jeden Fall jetzt schon hyped. Und wenn es irgendwelche Teaser dazu gibt, hört ihr sie selbstverständlich bei uns. 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
8: 5:45.
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8: Mit Jana Klonikowski. In Westerland auf Sylt sind am Vormittag Schüsse gefallen. Laut Polizei wurde mindestens 3-mal auf den Eingangsbereich eines Barbershops geschossen. Ein 23-Jähriger wurde kurze Zeit später festgenommen. Er hatte eine scharfe Schusswaffe dabei. Am Nachmittag wurde dann außerdem am Bahnhof ein 15-jähriger Jugendlicher gefasst, der auch beteiligt gewesen sein soll. Polizeisprecher Jan Krüger sagte uns.
9: Es wurde ein Ermittlungsverfahren wegen der versuchten gefährlichen Körperverletzung, Sachbeschädigung sowie wegen Verstößen gegen das Waffengesetz eingeleitet. Zum Zeitpunkt des Angriffs befand sich reger Geschäftsbetrieb im Geschäft. Es wurde aber glücklicherweise niemand durch die Schüsse verletzt.
8: Zoll und Polizei ist ein Schlag gegen den Drogenhandel in Flensburg gelungen. 2 Männer wurden festgenommen und sitzen mittlerweile in U-Haft. Bei Durchsuchungen stellten die Ermittler mehr als 500 Gramm Kokain und 26 Kilo Marihuana sicher. Der Bundesgerichtshof stärkt Taxis den Rücken. Er hat entschieden, dass Uber-Fahrer nach einer Tour sofort zum Firmensitz zurückkehren müssen. Immer wieder kommt es vor, dass ein Uber nach einem Auftrag noch durch die Gegend fährt oder irgendwo parkt und sich ebenso wie ein Taxi verhält. Das ist gesetzlich nicht erlaubt. Tütchen mit Ketchup oder Zucker sollen künftig aus Restaurants und Cafés verschwinden. Ab 2030 greift in der EU ein Verbot für die kleinen Päckchen, die man in der Gastro vor Ort bekommt. Damit soll unnötiger Verpackungsmüll vermieden werden. Ausnahmen gibt's für Essen und Getränke to go. Richtungsweisendes Spiel für den SV Todesfelde im Aufstiegsrennen in die Fußballregionalliga Nord. Der Oberligameister aus Schleswig-Holstein spielt am Abend in Hamburg beim Eimsbüttler TV. Das erste Spiel der Aufstiegsrunde hatte Todesfelde zu Hause gewonnen. Trainer Björn Sörensen.
10: Ich habe die Qual der Wahl eher als Trainer, was natürlich grundsätzlich gut macht, aber ich dann auch dem einen oder anderen Spieler mal wehtun muss hier und da. Wir fahren ohne Bauchschmerzen, fahren mit dem Selbstbewusstsein aus der gesamten Saison dahin und wollen das Spiel dort gewinnen.
8: Bei einem Sieg des SV Todesfelde und bei einem Unentschieden im Parallelspiel ist Todesfelde vorzeitig aufgestiegen. Die nächsten Delta News gibt's in einer Stunde.
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11: Schauen wir auf die A7 Hannover Richtung Flensburg zwischen Marmsdorf und dem Elbtunnel. 15 Kilometer Stau. In Brokstedt ist noch die Straße Sieg in Höhe des Bahnübergangs beidseitig gesperrt und es wird geblitzt. Neumünster, Tugendorfer Straße beidseitig, Norderstedt, Segeberger Chaussee ortseinwärts, Ahrensböck, Steindamm beidseitig, dann noch Uetersen, Ossenpatsch orts auswärts und Embüren Hauptstraße ortseinwärts. 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
11: Einen guten Start jetzt in den Feierabend und vor allem einen schönen Weltfahrertag. Wir suchen heute ja immer noch 10 Leute, die jeden Tag schön mit dem Fahrrad zur Arbeit jucken. Aber gibt es die überhaupt? 0431 986 986 11. Ihr fahrt mit dem Rad zur Arbeit? Dann meldet euch doch gerne rein per Sprachnachricht 0431 986 986 11. Und ich sag Happy Weltfahrertag.

0: Hier ist Delta, ich bin Amy und ich muss ja wirklich sagen, wenn es ein Transportmittel gibt, was ich wirklich richtig gerne mag eigentlich und viel zu selten benutze, dann ist es das Fahrrad. Man ist super schnell irgendwo, gerade jetzt im Sommer, wenn man mal in den Park will, um den See fahren will oder auch ans Meer, ist das Fahrrad doch einfach ein richtig nices Gadget. Aber ich bin auch gerne, jetzt ehrlich zu euch, mit dem Hund und Fahrrad. Wir sind auch am Ausprobieren, sage ich mal so. Aber finden wir dann heute eigentlich 10 Leute, die jeden Tag mit dem Fahrrad zur Arbeit fahren? Da bin ich mal gespannt. 0431 986 98611. Meldet euch gerne mal rein per WhatsApp-Sprachnachricht.
1: Also mein Weg zur Uni und auch zur Arbeit, der sieht eigentlich immer aus, dass ich mit dem Fahrrad fahre. Der erste Aspekt, wieso, ist auf jeden Fall der Umweltaspekt. Der zweite Aspekt ist, dass ich sehr nah dran wohne und zum Beispiel sowas wie ein Auto ich gar nicht hier habe. Ansonsten fahre ich auch ab und an mit den öffentlichen Verkehrsmitteln, aber eigentlich super, super selten, nur weil Starkregen, da die öffentlichen Verkehrsmittel länger dauern als mit dem Fahrrad durch verschiedene Haltestellen oder Umsteigesachen. Dementsprechend würde ich von mir behaupten, dass ich sehr viel Fahrrad fahre und eigentlich meinen Weg zur Arbeit und zur Uni immer mit dem Fahrrad erfolgt.
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0: wir zelebrieren heute mit euch den Welttag des Fahrrads. Und gerade wenn man so Mitte 20, Ende 20 ist und in einer sogenannten Midlife-Crisis ist, hat man ja sozusagen auch einfach immer sich inzwischen ein Rennrad gekauft. Ne? Aber es gibt ja noch ganz andere Arten von Fahrrädern.
1: Das Lastenrad.
2: Ihr transportiert alles. Einkäufe, Getränkekisten, Pflanzen, vielleicht sogar Kinder oder Hunde, spontane Umzüge, kein Problem. Menschen mit Lastenrad planen gerne voraus und haben meistens immer noch irgendwo einen Stoffbeutel als Reserve dabei.
1: Das Rennrad.
2: Für euch ist eine Fahrradtour kein Ausflug, sondern Training. Ihr kennt euren Puls, eure Durchschnittsgeschwindigkeit und habt wahrscheinlich schon mal das Wort Aero in einem normalen Gespräch benutzt. Wenn ihr sagt, ich fahre kurz eine Runde, seid ihr erstmal 3 Stunden weg. Tschüss da.
1: Das klapprige Citybike.
2: Die Klingel funktioniert nicht, der Sattel wackelt und das Schloss ist fast mehr wert als das Fahrrad selbst, aber es fährt. Und genau das zählt. Ihr seid entspannt, pragmatisch und macht euch selten unnötig Stress. Solange die Kette nicht komplett abspringt, alles gut.
1: Das E-Bike.
2: Ihr habt verstanden, dass man sich das Leben auch einfacher machen kann. Während andere schwitzend den Berg hochkämpfen, genießt ihr die Aussicht. Effizienz schlägt Muskelkater und ganz ehrlich, wer bei Gegenwind grinst, macht irgendwas richtig.

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0: Zwischen zwei Bierchen um die Platte rennen. Wenn ihr Bock auf den perfekten Mix aus Sport und Party habt, dann seid ihr bei der Ping-Pong-Party, genau richtig. Egal ob an der Platte oder auf dem Dancefloor, zu Beats von Disco Y Ferno kommt ihr ordentlich ins Schwitzen. Die Ping-Pong-Party heute Abend in der Beat-Boutique am U-Bahnhof Steinstraße in Hamburg. Für 5 Euro seid ihr da schon am Start. Open Mic für echte Lachmöwen heute Abend. Auf der Plattformbühne im Ernst-Deutsch-Theater bringen gleich 8 Comedians eure Lachmuskeln in Fahrt. Neben etablierten Stand-Uppern stehen auch Newcomer am Mikro und testen ihr neuestes Material. Tickets gibt's ab knapp 18 Euro. Ermäßigt zahlt ihr sogar noch ein paar Euro weniger. Und der Einlass zur Show startet um 18.30 Uhr, das Ernst-Deutsch-Theater. Direkt an der Mundsburg.
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9: Auf der A23 Heide Richtung Hamburg. Achtung, zwischen Schafstedt und Hanerau-Hademarschen liegen Gegenstände auf dem rechten Fahrstreifen. Es staut sich auf der A1 Lübeck Richtung Bremen zwischen dem Dreieck Norderelbe und dem Maschener Kreuz auf 10 Kilometern. Auf der A7 Hannover Richtung Flensburg sind es zwischen Marmsdorf und dem Elbtunnel ebenfalls 10 Kilometer Stau. In Hamburg auf der Winsener Straße stockt es zwischen der Hittfelder Straße und Wilsdorf. Auch auf dem Stillhorner Weg zwischen Kornweide und der A1 Stillhorn gibt es stockenden Verkehr. Und die Hohe Schaarstraße bis Neuhöferdamm ist zwischen Kattwickdamm und Nippoldweg ebenfalls betroffen. In Hamburg ist die Sieberlingstraße bis zum Nienstedtner Marktplatz zwischen dem Numenspark und der Sophie-Rahl-Jansen-Straße bis nächsten Dienstag in beiden Richtungen wegen eines Straßenfestes gesperrt. Außerdem ist der Norderkirchenweg zwischen dem Finkenwerder Landscheideweg und Bausenhof in beiden Richtungen wegen eines Straßenfests bis einschließlich Montag gesperrt. In Brokstedt ist die Straße Sieg in Höhe des Bahnübergangs zurzeit beidseitig dicht. Geblitzt wird in Uetersen auf dem Ossenpad ortsauswärts Richtung Tornesch. 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
10: Gerade als ich jetzt am Wochenende in Amsterdam war, habe ich mir so gedacht, boah, man müsste eigentlich mal wieder öfter Fahrrad fahren. Tja, und kaum bin ich wieder hier, ist heute auch noch Weltfahrrad-Day. Und da gibt es genau eine Stadt, wo das besonders viel Spaß macht und man schon so ein bisschen fortschrittlicher unterwegs ist, dass es da zum Beispiel auch sicherer, mehr Spaß macht und tendenziell auch einfach mehr dafür ausgelegt ist, wo es für euch sich auf jeden Fall lohnt hinzufahren. Gleich nach Tempest City und Bruno Mars.
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0: Heute ist Welttag des Fahrrads und genau deshalb habe ich jetzt eine Good News für euch.
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0: Denn in Utrecht, in den Niederlanden, gehört das Fahrrad so selbstverständlich zum Alltag wie anderswo das Auto. Die Stadt gilt als eine der fahrradfreundlichsten der Welt. Mehr als die Hälfte aller Wege legen die Menschen dort mit dem Rad zurück. Und das merkt man wirklich überall. Utrecht hat breite Radwege, eigene Fahrradstraßen, spezielle Fahrradbrücken und sogar das größte Fahrradparkhaus der Welt. Da finden nämlich rund 12.500 Räder Platz. Autos spielen in vielen Bereichen der Innenstadt tatsächlich nur noch eine Nebenrolle. Und das Ergebnis ist auch ziemlich nice. Weniger Staus, weniger Lärm und mehr Platz für Menschen. Utrecht zeigt also, dass eine Großstadt auch anders funktionieren kann und wird deshalb auch als Vorbild für moderne Mobilität gefeiert. Und ganz ehrlich, ich find's auch richtig nice.
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0: Robin Schulz, Francesco Yates mit Sugar. Hier ist der Delta-Nachmittag. Ich bin Amy hier und da in Schleswig-Holstein und Hamburg ist schon einiges runtergekommen oder wird noch runterkommen. Und genau deswegen ist es jetzt auch einfach.
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3: Mit Jana Klonikowski. Nach Schüssen in Westerland auf Sylt heute Vormittag hat die Polizei 2 Verdächtige festgenommen, einen 23-Jährigen und einen 15-Jährigen. Cornelius Dreger berichtet.
4: Mindestens 3-mal wurde auf den Eingang eines Barbershops in der Strandstraße geschossen. Kunden und Mitarbeiter hatten Glück, niemand wurde verletzt. Kurz nach den Schüssen wurde der ältere Verdächtige festgenommen, bei ihm wurde auch die scharfe Schusswaffe gefunden. Der jüngere wurde am Nachmittag am Bahnhof Westerland gefasst. Gegen beide wird unter anderem wegen versuchter Körperverletzung ermittelt. Die Hintergründe sind noch unklar.
3: Die Landesregierung hält an der neuen Schleiffähre Missunde 3 fest. Das ist heute im Wirtschaftsausschuss des Landtags deutlich geworden. Verkehrsminister Madsen lehnte Forderungen nach einem Einsatz der alten Fähre Missunde 2 klar ab. Die neue Elektrofähre Missunde 3 fällt noch bis Mitte Juni aus. Zoll und Polizei ist in Flensburg ein Schlag gegen den organisierten Drogenhandel gelungen. 2 Männer wurden bei einem Rauschgiftgeschäft in der Nähe des Rockcafés festgenommen. Die Einzelheiten von Holger Dick.
5: Den beiden Männern, 46 und 39 Jahre alt, waren die Ermittler schon monatelang auf der Spur und sollten auch recht behalten. Nach der Festnahme wurden insgesamt 7 Objekte durchsucht. Dabei beschlagnahmten die Beamten mehr als 500 Gramm Kokain und etwa 26 Kilogramm Marihuana. Die Verdächtigen kamen gestern vor eine Haftrichterin. Sie wurden anschließend beide in Untersuchungshaft genommen.
3: Die Bundesregierung ist bei den Vereinten Nationen in New York gescheitert. In den kommenden Jahren wird Deutschland nicht im UN-Sicherheitsrat sitzen. Die Vollversammlung hat stattdessen für Österreich und Portugal gestimmt. Bislang war Deutschland noch nie bei so einer Wahl durchgefallen. Bundesliga-Absteiger Wolfsburg hat einen neuen Trainer. Tobias Strobel kommt vom Drittligisten Verl. Der bisherige Trainer Dieter Hecking ist seit kurzem der neue Geschäftsführer Sport bei Wolfsburg. Die nächsten Delta News gibt's in der Stunde.
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6: Auf der A7 Hamburg-Flensburg Vorsicht. In beiden Richtungen sind zwischen Schleswig-Jagel und Schleswig-Schubi-Rehe auf der Fahrbahn. Auf der A7 Hamburg Richtung Flensburg ist zwischen Othmarschen und Bahrenfeld eine ungesicherte Unfallstelle. Es staut sich auf der A1 Lübeck Richtung Bremen zwischen dem Dreieck Norderelbe und dem Maschener Kreuz auf 10 Kilometern. Auf der A7 Hannover Richtung Flensburg sind es zwischen Vleestedt und dem Elbtunnel ebenfalls 10 Kilometer Stau. In Hamburg ist die Sieberlingstraße bis zum Nienstedtener Marktplatz zwischen dem Lumenspark und der Sophie-Rahl-Jansen-Straße bis nächsten Dienstag in beiden Richtungen wegen eines Straßenfestes gesperrt. Außerdem ist in Hamburg der Norderkirchenweg zwischen dem Finkenwerder Landscheideweg und Bausenhof in beiden Richtungen wegen eines Straßenfests bis einschließlich Montag gesperrt. In Brokstedt ist die Straße Sieg in Höhe des Bahnübergangs zurzeit beidseitig dicht. Geblitzt wird in Uetersen auf dem Ossenpad ortsauswärts Richtung Tornesch. Außerdem blitzt es in Neumünster auf der Tungendorfer Straße beidseitig. 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
7: Welche Themen sind heute Thema? Worüber wurde im Netz so geredet? All das gleich bei mir in FOMO. Vorher aber Nico Santos mit Optimist. Und hier sind Kygo, Khalid und Griffin mit Save My Love.

0: Für 49 Euro einen Monat lang quer durch die Niederlande fahren. Das ist auf jeden Fall ein großer Traum von meinem Kollegen Leo, denn er liebt es wirklich da zu sein. Aber das ist tatsächlich wirklich geplant, denn die Niederlande wollen ab diesem Sommer ein spezielles Bahnticket an den Start bringen.
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0: Damit könnt ihr auch außerhalb der Stoßzeiten ganz unbegrenzt durchs ganze Land fahren. Von Amsterdam bis ans Meer, spontan nach Rotterdam oder einfach mal auf Pommes-Tour durch Utrecht. Alles mit einem Ticken. Der Haken, es gilt nur außerhalb der Hauptverkehrszeiten, also nicht morgens im Berufsverkehr. Geplant ist das Ganze jetzt für den Sommer erstmal und dann guckt man erstmal, wie das Ganze angenommen wird. Vorbild ist da auf jeden Fall das ehemalige 9-Euro-Ticket. Während das Deutschland-Ticket jetzt ja zuletzt teurer geworden ist, setzt die Niederlande jetzt mit dem 49-Euro-Preis als Sommerexperiment. Und gucken wir mal, ne, ob das Ganze mehr wird als nur ein Ferienspezial.

0: Krankenhaus landen ja normalerweise Menschen mit Beschwerden. In Hessen sind jetzt aber einfach mal Kühe in der Notaufnahme gelandet.
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0: In Wolfhagen sind nämlich 8 Kühe von ihrer Weide ausgebüxt und Richtung Krankenhaus spaziert. 2 konnten noch auf dem Parkplatz gestoppt werden. Die anderen 6 haben sich gedacht, naja, wenn wir jetzt schon mal da sind, dann können wir auch einfach mal durch die automatische Tür direkt in die Notaufnahme laufen. Von dort ging's dann sogar durch bis ins Treppenhaus, bis in den 2. Stock. Verletzt wurde da niemand, weder die Kühe noch Patienten noch Mitarbeiter. Die Polizei und Besitzer haben die tierischen Besucher auf jeden Fall schnell wieder eingesammelt und zurück auf die Weide gebracht. Ganz spurlos ist dieser Ausflug allerdings nicht geblieben, denn die Kühe haben im Krankenhaus eventuell so ein paar Hinterlassenschaften dagelassen. Naja, bleibt jetzt eigentlich nur noch die Frage, haben die Kühe wirklich die Notaufnahme gesucht oder wollten sie einfach mal so gucken, was da so los ist? Vielleicht war es ja auch einfach langweilig auf der Weide.

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2: Auf der A7 Hamburg-Flensburg. Bitte aufpassen, in beiden Richtungen sind zwischen Schleswig-Jagel und Schleswig-Schubi-Rehe auf der Fahrbahn. Auf der A1 Hamburg Richtung Lübeck befindet sich in Höhe des Kreuzes Lübeck eine Ölspur auf der Straße. Es staut sich auf der A1 Bremen Richtung Lübeck zwischen dem Maschener Kreuz und dem Dreieck Norderelbe auf 9 Kilometern. Auf der A7 Hannover Richtung Flensburg sind es 11 Kilometer Stau zwischen Marmsdorf und dem Elbtunnel. Hier ist die linke Spur nach einem Unfall gesperrt. In Hamburg ist die Sieberlingstraße bis zum Nienstedtener Marktplatz zwischen dem Numenspark und der Sophie-Rahe-Jansen-Straße bis nächsten Dienstag in beiden Richtungen wegen eines Straßenfestes gesperrt. Außerdem ist in Hamburg der Norderkirchenweg zwischen dem Finkenwerder Landscheideweg und Bausenhof in beiden Richtungen wegen eines Straßenfests bis einschließlich Montag gesperrt. Geblitzt wird in Uetersen auf dem Ossenpad ortsauswärts Richtung Tornesch. In Neumünster blitzt es auf der Tungendorfer Straße beidseitig. Außerdem steht ein Blitzer in Norderstedt auf der Segeberger Chaussee ortseinwärts aus Kaihude kommend. 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
3: Neuer Monat, neue Regeln. Was ist neu im Juni? All das klären wir gleich nach Disco Lines und Tina Shane, No Broke Boys. Und hier ist Harry Styles mit American Girl.
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1: Neuer Monat, neue Regeln. Und auch im Juni ändert sich für euch wieder einiges. Und das diesmal von Online-Shopping bis Honigglas. Und genau deshalb ist bei mir jetzt Experte Leo. Was kommt denn da so auf uns zu?
2: Tja, wir haben jetzt im Juni einige große Änderungen. Zum Beispiel beim Thema Online-Käufe. Das ist ja unser Spezialgebiet, ja. Amy. Ab dem 19. Juni müssen ganz viele Firmen den sichtbaren Widerrufsbutton anbieten. Also nicht irgendwo, dass wir erst da uns durchsuchen müssen, wo man denn jetzt was kündigt.
1: Ja, genau. Diese Teile waren ja manchmal besser versteckt als Easter Eggs, ne?
2: Das stimmt. Und gleichzeitig werden auch sogenannte Dark Patterns verboten. Das sind Webseitentricks, die uns zu schnelleren Käufen oder komplizierteren Kündigungen drängen sollen.
1: Also sehr gut schon mal. Weniger Online-Stress für uns. Was gibt's noch?
2: Beim Thema Gehalt wird's transparenter. Neue EU-Regeln sollen helfen, Lohnunterschiede besser nachvollziehen zu können. Für mich als Betriebsrat ganz wichtig, denn da steht dann schon zum Beispiel in der Jobanzeige drin, die Gehaltsrange ist so von Gehalt X bis Gehalt Y.
1: Interessant. Und für alle, die morgens gerne schon mal schlemmen, gibt's auch was Neues.
2: Ab Mitte Juni gibt's strengere Regeln für Milch und Honig. Auf Milchprodukten stehen dann Infos wie Laktosegehalt oder auch die verwendete Milchart, ganz klar. Und bei Honig muss in Zukunft dann ganz genau draufstehen, aus welchen Ländern der kommt.
1: Ah ja, und dann gibt's noch was zum Thema Organspende.
2: Lebende Organspenden werden nämlich erleichtert, Amy. Künftig sind unter bestimmten Voraussetzungen auch sogenannte Tauschspenden möglich, damit wir mehr Organtransplantationen vornehmen können.
1: Ja, wisst ihr jetzt Bescheid, ne?
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4: Mit Jana Klonikowski. In Westerland auf Sylt sind am Vormittag Schüsse gefallen. Laut Polizei wurde mindestens 3-mal auf den Eingangsbereich eines Barbershops geschossen. Ein 23-Jähriger wurde kurze Zeit später festgenommen. Er hatte eine scharfe Schusswaffe dabei. Am Nachmittag wurde dann außerdem am Bahnhof ein 15-jähriger Jugendlicher gefasst, der auch beteiligt gewesen sein soll. Polizeisprecher Jan Krüger sagte uns.
5: Es wurde ein Ermittlungsverfahren wegen der versuchten gefährlichen Körperverletzung, Sachbeschädigung sowie wegen Verstößen gegen das Waffengesetz eingeleitet. Zum Zeitpunkt des Angriffs befand sich reger Geschäftsbetrieb im Geschäft. Es wurde aber glücklicherweise niemand durch die Schüsse verletzt.
4: Das Festhalten der Landesregierung an der anfälligen neuen Elektroschleiffähre Missunde 3 kommt in der Region nicht gut an. Pächter Rüdiger Jons will vorzeitig aus dem Vertrag mit dem Landesbetrieb für Küstenschutz raus. Nicht zuletzt, weil sich seiner Meinung nach der Betrieb mit dem neuen Schiff nicht rechnet.
6: Das ist so ein Wechselspiel, das ist eigentlich eine Achterbahnfahrt. Und irgendwann, sag ich mal, dann ist ja immer finito. Ne? Wenn ich jetzt vielleicht 20 Jahre jünger wäre, würde ich das auch anders angehen. Ich kenne das ja von der 2, da haben wir auch diverse Probleme am Start gehabt. Und das ist ja auch ein Job, der mich von morgens bis abends begleitet. Aber jetzt ist irgendwo auch die Luft raus, muss ich sagen. Und das bringt ja auch keinen mehr, wenn ich das jetzt so noch 5 Jahre halbherzig weitermache.
4: Großeinsatz für die Feuerwehr in Neumünster. Heute Mittag hat der Dachstuhl eines Mehrfamilienhauses Feuer gefangen. Die Flammen griffen auch auf das Nachbardach über. Ein drittes Hausdach konnten die rund 80 Einsatzkräfte retten. 13 Bewohner mussten ihre Wohnungen verlassen. Eine Feuerwehrfrau wurde leicht verletzt. Hamburger Ermittlern ist ein Schlag gegen die Drogenkriminalität gelungen. In Wilhelmsburg haben sie am Montag beobachtet, wie Paletten umgeladen wurden, darauf 80 Kilo Kokain. 6 Männer wurden festgenommen und sitzen mittlerweile in U-Haft. Gegen einen weiteren Mann und eine Frau wird außerdem ermittelt. Der HSV und der FC St. Pauli müssen hohe Strafen wegen massiver Pyrotechnik beim Stadtderby Ende Januar zahlen. Das DFB-Sportgericht hat den HSV zu mehr als 250.000 Euro Strafe verurteilt. St. Pauli muss sogar fast 360.000 auf den Tisch legen. Die zweite Halbzeit der Partie am Millerntor konnte wegen des starken Rauchs nur mit Verspätung angepfiffen werden. Die nächsten Delta-News gibt's in der Stunde.
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7: Auf der A1 Hamburg Richtung Lübeck, bitte aufpassen, in Höhe des Kreuzes Lübeck befindet sich eine Ölspur auf der Straße. Auf der A7 Hannover Richtung Flensburg staut es sich zwischen Marmstorf und dem Elbtunnel auf 8 Kilometern. In Hamburg ist die Sieberlingstraße bis zum Nienstedtner Marktplatz zwischen dem Numenspark und der Sophie-Rahl-Jansen-Straße bis nächsten Dienstag in beiden Richtungen wegen eines Straßenfestes gesperrt. Und der Norderkirchenweg ist zwischen dem Finkenwerder Landscheideweg und Bausenhof in beiden Richtungen wegen eines Straßenfests bis einschließlich Montag dicht. Geblitzt wird in Uetersen auf dem Ossenpad ortsauswärts Richtung Tornesch. Außerdem blitzt es in Neumünster auf der Tungendorfer Straße beidseitig und in Norderstedt auf der Segeberger Chaussee ortseinwärts aus Kaihude kommend. 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
8: Schönen guten Abend, ihr Lieben. Melles hier mit einem Mixtape. Das beginnt mit dem Welthit der Hamburgerin Zoe Wees. Der Song heißt Control. Und es gibt ja quasi immer einen roten Faden, immer eine Sache, die alle Songs, die jetzt in den kommenden 60 Minuten hier auf der Playlist sind, gemeinsam haben. Und das Thema ist heute Abend The Voice Kids. Weil alle Musikerinnen und Musiker, die ich heute hier auf dieser Playlist spiele, dort mal waren. Die allerwenigsten davon sind sozusagen danach sehr bekannt geworden, sondern brauchten immer noch so ein paar Jahre, bis sie dann vielleicht auch mal die 2 vorne stehen hatten. Aber es ist mir in den letzten Jahren immer mal wieder aufgefallen, so bei Newcomerinnen und Newcomer, dass da oft dabei stand, war dann und dann zum Beispiel bei The Voice Kids und ich habe gedacht, da mache ich jetzt mal ein Mixtape draus. Bei dem einen oder anderen wird man vielleicht denken, aha, das wusste ich gar nicht. Und bei Zoe Rees war mir das ehrlicherweise auch gar nicht so klar. Sie war 2017 bei Staffel 5 von The Voice Kids, war damals 15 Jahre alt und ist bereits in den Sing-Offs ausgeschieden. So kann das Leben manchmal spielen. Hier ist Zoe Rees.

Alicia Bryant hier in Mellies Mixtape bei Delta mit Who Hurt You. In diesem Mixtape geht es heute hier um Musikerinnen und Musiker, die irgendwann im Laufe ihrer Karriere, meistens am Anfang, bei The Voice Kids waren. Er zum Beispiel war 2018 im Team von Max Giesinger und hat es sogar auch bis ins Finale geschafft. Er ist US-Amerikaner, ist danach wieder zurück in seine Heimat gegangen und hat da dann auch noch das Finale von America's Got Talent erreicht. Wir machen jetzt hier weiter mit dem The Voice Kids Gewinner der 9. Staffel. Das war 2021. Egon Werler war damals ist auch schön, also vor 4 Jahren, 15 Jahre alt. Er ist jetzt 19 und das ist seine aktuelle Single. Keine Chance, hier bei Delta. 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

Angst ist größer als Liebe von Alice hier in Melles Mixtape bei Delta. Und auch sie war mal bei The Voice Kids, denn das ist unser Thema heute Abend. Künstlerinnen und Künstler, die mal in diesem Format waren, das es inzwischen seit 14 Jahren gibt. Alice zum Beispiel war vor 3 Jahren mit dabei. Und der Typ, der jetzt kommt, der war schon eine ganze Weile her. In Staffel 3, 2015 bei The Voice Kids. Damals noch unter dem Namen Samuel. Er war 13, er war im Team Lena, war sogar im Finale. Heute ist er 24 und man kennt ihn unter dem Namen Sam Payne. Hier ist sein gemeinsamer Song mit Shirin David. Hier ist It Girl in Melles Mixtape bei Delta.

Carlotta Truman war 2014 im Finale von The Voice Kids. Hier ist Mellis Mixtape bei Delta. Und sie war danach dann Teil des Duos Sisters und ist 2019 für Deutschland mit diesem Duo zum ESC gefahren. Alle Songs haben heute Abend eins gemeinsam oder alle Künstlerinnen und Künstler. Sie waren irgendwann mal bei The Voice Kids. Manche sogar bei den Kids und dann bei den Erwachsenen, so wie unsere nächste Künstlerin. 2018 war sie als Teenager bei The Voice Kids und 2025 hat sie die Erwachsenenversion sogar gewonnen. Im Team Nico Santos und mit ihm zusammen hat sie auch einen Song gemacht, der heißt Letting Go. Hier sind Nico Santos und Anna Mostas bei Delta. 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
3: Wir starten in die zweite halbe Stunde von Melles Mixtape. Es geht heute um Künstlerinnen und Künstler, die am Anfang ihrer Karriere mal bei The Voice Kids waren. Und da gibt's jetzt hier zum Beispiel ein ganz aktuelles Beispiel. Also der Song ist aktuell, der ist in der letzten Woche rausgekommen. Ist eine neue Nummer von Weiß. Und die Sängerin auf dem Song, die heißt Eske. Und die war 2019 in Staffel 7 im Team Lena. War damals 15, heute ist sie 22. Und der gemeinsame Song mit Weiß heißt Memories.
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Er ist so ein richtiger OG. Daniam war das hier in Mellis Mixtape bei Data mit seinem Song Echo. Und er war der allererste Gewinner von The Voice Kids im Jahr 2014. Und da springen wir jetzt in Staffel 5. Unser nächster Künstler war 2017 13 Jahre alt. Und ich weiß, ich habe die Staffel damals geguckt und ich habe ihn gesehen. Und ich habe ungelogen damals gedacht, witzig, der hat so eine Stimmfarbe wie die Kellys, also wie die Kelly Family. Und nachdem er fertig war und gesungen hat, gab es dann ein Interview mit seiner Familie und tatsächlich ist er der Sohn von einem aus der Kelly Family, nämlich von Patricia Kelly. Er war damals bei The Voice Kids im Team Mark Forster, ist in den Battles aber ausgeschieden, ist aber bis heute aktiv, veröffentlicht weiter Musik. Und hier ist sein aktueller Song Teardrop.

0: Harvard hier in Melles Mixtape bei Delta mit einem Song namens Child. Alle Songs heute Abend hier auf diesem Mixtape haben eins gemeinsam. Die Künstlerinnen und Künstler waren am Anfang ihrer Karriere mal bei The Voice Kids. Unter diesem Namen wird euch das, falls ihr The Voice Kids verfolgt habt, die letzten Jahre wahrscheinlich gar nichts sagen. Wenn ich aber sage Mimi und Josephine, dann wahrscheinlich schon, das sind nämlich Geschwister und die haben The Voice Kids 2019 sogar gewonnen. Machen immer noch Musik, allerdings jetzt unter einem neuen Namen. Wir springen in die Staffel 2. Da war ein Typ namens Lukas Rieger, 14 Jahre alt. Heute ist er 26 und jetzt hier auch im Mixtape vertreten bei Delta. Hier ist Nobody Knows Me Like You Do.
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Die Sängerin von diesem Song war 2014 in der zweiten Staffel von The Voice Kids. Hier ist Mellis Mixtape bei Delta. Schönen guten Abend. Das waren Henry PFR, Famba und Chiara Castelli, sagte Teilnehmerin der zweiten Staffel von The Voice Kids. Heute ist sie erfolgreich Social Media Creatorin und veröffentlicht weiter Musik auf Englisch und Deutsch. Ich würde mich jetzt gerne mit einer Lady verabschieden, die 2017 in diesem Format war. Das war Staffel 5. Sie war im Team Mark Forster, ist bis ins Finale gekommen. Sie war damals 14, ist heute 23. Bin mir relativ sicher, dass ihr sie alle schon mal gehört habt. Hier ist Loy in Mellis Mixtape bei Delta mit Gold. Schönen Abend euch noch.

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1: Mit Jana Klonikowski. Nach Schüssen in Westerland auf Sylt heute Vormittag hat die Polizei zwei Verdächtige festgenommen, einen 23-Jährigen und einen 15-Jährigen. Cornelius Dreger berichtet.
2: Mindestens dreimal wurde auf den Eingang eines Barbershops in der Strandstraße geschossen. Kunden und Mitarbeiter hatten Glück, niemand wurde verletzt. Kurz nach den Schüssen wurde der ältere Verdächtige festgenommen, bei ihm wurde auch die scharfe Schusswaffe gefunden. Der jüngere wurde am Nachmittag am Bahnhof Westerland gefasst. Gegen beide wird unter anderem wegen versuchter Körperverletzung ermittelt. Die Hintergründe sind noch unklar.
1: Die neue Elektroschleiffähre Missunde 3 durch die alte Fähre Missunde 2 zu ersetzen, ist für Schleswig-Holsteins Verkehrsminister Madsen kein Thema. Das hat er heute im Wirtschaftsausschuss des Landtags deutlich gemacht. Die neue Fähre fällt wegen eines erneuten Defekts bis Mitte des Monats noch aus. Madsen sagte im Wirtschaftsausschuss:
3: Das ist nicht so, dass die Probleme, die bisher war, immer von dem nächsten Problem immer weiter ausgelöst wird, sondern das sind Einzelthemen und haben es quasi mit einem Prototyp zu tun. Und wir haben zwar Testfahrten gemacht, aber auch danach hat man eine gewisse Testphase, in der man auch immer wieder Probleme feststellen wird, wo man sagen muss, die muss man abstellen.
1: Großeinsatz für die Feuerwehr in Neumünster. Heute Mittag hat der Dachstuhl eines Mehrfamilienhauses Feuer gefangen. Die Flammen griffen auch auf das Nachbardach über. Ein drittes Hausdach konnten die rund 80 Einsatzkräfte retten. 13 Bewohner mussten ihre Wohnungen verlassen. Eine Feuerwehrfrau wurde leicht verletzt. Zoll und Polizei ist in Flensburg ein Schlag gegen den organisierten Drogenhandel gelungen. Zwei Männer wurden bei einem Rauschgiftgeschäft in der Nähe des Rockcafés festgenommen. Die Einzelheiten von Holger Dick.
4: Den beiden Männern, 46 und 39 Jahre alt, waren die Ermittler schon monatelang auf der Spur und sollten auch Recht behalten. Nach der Festnahme wurden insgesamt 7 Objekte durchsucht. Dabei beschlagnahmten die Beamten mehr als 500 Gramm Kokain und etwa 26 Kilogramm Marihuana. Die Verdächtigen kamen gestern vor eine Haftrichterin. Sie wurden anschließend beide in Untersuchungshaft genommen.
1: Endspurt bei der Sanierung der Bahnstrecke Hamburg-Berlin. Ab dem 14. Juni fahren die Züge zwischen den beiden größten deutschen Städten wieder nach Plan, heißt es von der Bahn. Zumindest fast. Bis Ende des Monats müssen die Fernzüge noch etwas langsamer fahren. Deshalb dauert es ein paar Minuten länger. Die nächsten Delta-News gibt's in der Stunde.
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5: Auf der A1 Hamburg Richtung Lübeck ist in Höhe des Kreuzes Lübeck die rechte Spur wegen einer Ölspur gesperrt. Auf der A7 Hamburg-Flensburg sind zwischen dem Kreuz Rendsburg und der Rader Hochbrücke Enten auf der Straße. Auf der A7 Hannover Richtung Flensburg stockt es zwischen Hausbruch und dem Elbtunnel auf 3 Kilometern. In Hamburg ist die Sieberlingstraße bis zum Nienstedtener Marktplatz zwischen dem Numenspark und der Sophie-Rahe-Jansen-Straße bis nächsten Dienstag in beiden Richtungen wegen eines Straßenfestes gesperrt. Außerdem ist in Hamburg der Norderkirchenweg zwischen dem Finkenwerder Landscheideweg und Bausenhof in beiden Richtungen wegen eines Straßenfests bis einschließlich Montag gesperrt. Geblitzt wird in Uetersen auf dem Ossenpad ortsauswärts Richtung Tornesch, außerdem in Neumünster auf der Tungendorfer Straße beidseitig. Und in Norderstedt blitzt es auf der Segeberger Chaussee ortseinwärts aus Kaihude kommend. 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
1: Feist, hör mal ganz kurz zu, ja. Ja, und sag mir, was das hier mit dir macht.
2: Im Endeffekt ist es erstmal eigentlich sehr entspannt. Wenn ich es morgens höre, wenn ich noch schlafen möchte, dann könnte es auch störend sein, aber ansonsten Entspannung.
1: Ja, in einer neuen Studie wurde untersucht, wie sich verschiedene Geräuschkulissen auf unsere Stimmung und Konzentration auswirken. Und Waldgeräusche wirken besonders gut.
2: Natürlich.
1: Sie entspannen sofort, wie du es gerade gesagt hast, und steigern auch die Konzentration.
2: Siehste?
1: Aber, die Studie hat auch noch rausgefunden, dass man nicht einfach irgendwelche Sounds abspielen kann. Für maximale Ergebnisse müssen es einheimische Wälder und möglichst viele Tiergeräusche sein.
2: Ah, okay.
1: Also vertraute Sounds, die kicken richtig.
2: Ja.
1: Also der Segeberger Forst schlägt eindeutig den normalen Regenwald. Dauerhaft glücklich macht das jetzt natürlich nicht, hilft aber kurz die Stimmung zu heben und ein bisschen zu entspannen.
3: Es war einfach ein schönes Gefühl.
2: Kennst du eigentlich die Fußballfloskel? Einwurf als Waffe?
1: Nee.
2: Heißt im Endeffekt nichts anderes, als dass es Spieler gibt, die die Fähigkeit besitzen, mit spezieller Technik einen Einwurf so in den gegnerischen Strafraum zu werfen, dass man ihn mit einer gefährlichen Standardsituation wie der Ecke vergleichen kann.
1: Ja.
2: Clubs haben dafür mittlerweile sogar spezielle Einwurftrainer. Ein Meister seines Fachs ist Thomas Gronnemark aus Dänemark, der schon bei Topvereinen wie dem FC Liverpool oder Arsenal London aktiv war. Und der hat jetzt einen ganz besonderen Weltrekord aufgestellt, nämlich die längste Einwurfdistanz innerhalb einer Stunde.
1: Oh.
2: Heißt also Anlauf nehmen, werfen, Anlauf nehmen, werfen, Anlauf nehmen, werfen und so weiter und so fort. Nach 60 Minuten ist er auf eine Distanz von 5.156 Metern gekommen.
1: Was?
2: Und hat damit seinen eigenen Rekord mal eben so um 800 Meter überboten.
1: Krass.
2: Wer sich für seinen nächsten Einwurf mal ein bisschen was abgucken will, das Reel dazu gibt's bei Insta unter Thomas.throwin zu sehen.
4: Also, wenn das passiert, dann gucke ich.
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1: Neuer Monat, neue Regeln. Und auch im Juni ändert sich für euch wieder einiges. Und das diesmal von Online-Shopping bis Honigglas. Und genau deshalb ist bei mir jetzt Experte Leo. Was kommt denn da so auf uns zu?
2: Tja, wir haben jetzt im Juni einige große Änderungen. Zum Beispiel beim Thema Online-Käufe. Das ist ja unser Spezialgebiet, ja. Amy. Ab dem 19. Juni müssen ganz viele Firmen den sichtbaren Widerrufsbutton anbieten. Also nicht irgendwo, dass wir erst da uns durchsuchen müssen, wo man denn jetzt was kündigt.
1: Ja, genau diese Teile waren ja manchmal besser versteckt als Easter Eggs, ne?
2: Das stimmt. Und gleichzeitig werden auch sogenannte Dark Patterns verboten. Das sind Webseitentricks, die uns zu schnelleren Käufen oder komplizierteren Kündigungen drängen sollen.
1: Also sehr gut schon mal. Weniger Online-Stress für uns. Was gibt's noch?
2: Beim Thema Gehalt wird's transparenter. Neue EU-Regeln sollen helfen, Lohnunterschiede besser nachvollziehen zu können. Für mich als Betriebsrat ganz wichtig, denn da steht dann schon zum Beispiel in der Jobanzeige drin, die Gehaltsrange ist so von Gehalt X bis Gehalt Y.
1: Interessant. Und für alle, die morgens gerne schon mal schlemmen, gibt's auch was Neues.
2: Ab Mitte Juni gibt's strengere Regeln für Milch und Honig. Auf Milchprodukten stehen dann Infos wie Laktosegehalt oder auch die verwendete Milchart, ganz klar. Und bei Honig muss in Zukunft dann ganz genau draufstehen, aus welchen Ländern der kommt.
1: Ah ja, und dann gibt's noch was zum Thema Organspende.
2: Lebende Organspenden werden nämlich erleichtert, Amy. Künftig sind unter bestimmten Voraussetzungen auch sogenannte Tauschspenden möglich, damit wir mehr Organtransplantationen vornehmen können.
1: Ja, wisst ihr jetzt Bescheid, ne?
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3: Mit Philipp Nützig. Es ist ein Debakel für die Bundesregierung. Deutschland sitzt in den kommenden beiden Jahren nicht im UN-Sicherheitsrat. Silas Quiring berichtet.
4: Bei der Wahl in New York hat sich die UN-Vollversammlung gegen Deutschland und für Österreich und Portugal entschieden. Beide Länder sind jetzt nicht ständige Mitglieder im Sicherheitsrat. Es ist eine bittere Pille, die Schwarz-Rot jetzt schlucken muss. Seit Tagen hat der Bundesaußenminister Wadephul die Werbetrommel gerührt, ohne Erfolg. Der UN-Sicherheitsrat ist das wichtigste Gremium der Vereinten Nationen. Er kann Sanktionen verhängen oder auch militärische Einsätze genehmigen. Bislang war Deutschland bei so einer Wahl noch nie durchgefallen.
3: In Deutschland soll mehr recycelt werden. Die Bundesregierung hat nun ein Programm dafür auf den Weg gebracht. Vor allem bei wichtigen Rohstoffen, die wir aktuell meist importieren, soll die Recyclingquote erhöht werden. Umweltminister Carsten Schneider.
5: Wir wollen Unternehmen mit neuen Partnern zusammenbringen, dass Wertschöpfungsketten geschlossen werden, die heute noch lückenhaft sind. Ich denke jetzt beispielsweise an die Verwendung von Stahlschrott für Bahnschienen. Wir werden aber auch ein neues Förderprogramm für die Kreislaufwirtschaft starten. Es wird sich insbesondere um die Unterstützung für innovative Produktions Verfahren richten die Wiedergewinnung kritischer Rohstoffe und aber auch für digitale Anwendung.
3: In Hessen darf der Verfassungsschutz die AfD beobachten. Die Partei wird als rechtsextremer Verdachtsfall eingestuft. Das hat das Verwaltungsgericht in Wiesbaden entschieden. Da heißt es, es gebe genug Hinweise, dass die AfD gegen die freiheitlich-demokratische Grundordnung vorgehen will. Eine richtige Euphorie kurz vor der Fußball-WM gibt's im Moment noch nicht. Die Stimmung ist aber immerhin besser als vor dem letzten Turnier in Katar. Das zeigt eine Umfrage der Uni Hohenheim. Nur 16% der Deutschen wollen gar keine Spiele der WM in den USA, Kanada und Mexiko schauen. Bei der WM in Katar vor 4 Jahren waren es noch deutlich mehr. Dass die DFB-Elf diesmal besonders weit kommt, halten nur die wenigsten für realistisch. Mehr als die Hälfte geht davon aus, dass spätestens im Viertelfinale Schluss ist. Die nächsten Delta News gibt's in einer Stunde.
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6: In Hamburg ist die Sieberlingstraße bis zum Nienstedtener Marktplatz zwischen dem Numenspark und der Sophie-Rahl-Jansen-Straße bis nächsten Dienstag in beiden Richtungen wegen eines Straßenfestes gesperrt. Und der Norderkirchenweg ist zwischen dem Finkenwerder Landscheideweg und Bausenhof in beiden Richtungen wegen eines Straßenfests bis einschließlich Montag gesperrt. 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

0: Ja, schuldig, ich muss zugeben, es gibt Situationen im Straßenverkehr, da bin ich mit dem Auto unterwegs und da werde ich mal ein bisschen meckrig. Manchmal hat es auch was mit Fahrradfahrern zu tun, die dann auch denken, die Straße gehört ihnen, die sich da auch nicht an Fahrradwege halten, sondern einfach so über die Straße ballern, obwohl es einen breiten, ausgeschilderten Radweg gibt.
1: Ja, teilweise dürfen sie das ja auch. Ja. Mich nervt es aber, wenn diese Rennradfahrer einfach die ganze Zeit nebeneinander fahren, ja, weißt du? Und dann auch keinen Platz machen, obwohl sie eigentlich auch ja sehen, dass ich nicht so viel Platz zum Überholen habe und ich habe ja nur 1,5 Meter.
0: Ja, Delta hier mit Schwenker und Feist. Auch Fahrradfahrer haben es nicht leicht, das wissen wir auch. Auch Autofahrer bringen sie öfter mal in Bedrängnis, das wollen wir gar nicht abstreiten. Aber es gibt so ein paar ziemlich nervige Fahrradfahrer.
2: Der Tour de France Fahrer. Der Typ fährt, als wäre er auf der letzten Etappe nach Paris. Holt jeden ein, schnauft wie eine Dampflok und ruft Dinge wie rechts vorbei, rechts vorbei. Der TikTok-Tourist. Eine Hand am Lenker, die andere beim Scrollen auf TikTok. Fährt Schlangenlinien, guckt nie auf die Straße und wundert sich dann, warum er schon wieder in einem Busch liegt. Der Geisterfahrer. Immer gegen die Fahrtrichtung unterwegs, gerne auch ohne Licht. Schaut einen dann beleidigt an, wenn man fast mit ihm zusammenkracht. Der Fahrradhipster. Hat ein stylisches Vintage-Rennrad mit Ledersattel, benutzt es aber nur für Insta-Fotos. Fährt genau 2x im Jahr, zum Barista-Workshop und zur Nachhaltigkeitsmesse. Der Ampel-Ignorierer. Für ihn gelten keine rote Ampeln, keine Vorfahrtsschilder, keine Verkehrsregeln. Er fährt einfach durch alles durch und schreit dann noch: Aufpassen!

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Wenn man abends auf der Autobahn unterwegs ist, dann sieht man ja ziemlich oft, dass diese ganzen Raststättenanlagen oder auch Parkplätze komplett überfüllt sind. Nicht selten stehen die LKW bis hin zur Autobahn raus auf die Einfahrt. Und man selber denkt so, oh, ein Glück, fahre ich gerade einfach nach Hause und kann mich gleich ins warme Bett legen und muss nicht irgendwie Angst haben, dass mir da im Schlaf noch einer hinten drauf fährt. Es gibt nämlich einfach zu wenig Parkplätze für Laster. Delta ist hier mit mir dann Joshua. Laut dem ADAC fehlen in Deutschland rund 20.000 LKW-Stellplätze. Jetzt kommt zwar nicht mehr Plätze dazu, aber es soll zumindest ein bisschen besser werden, dank eines neuen Systems. Der Parkplatzfinder soll nämlich nahezu in Echtzeit anzeigen, wie stark die LKW-Parkplätze auf den deutschen Autobahnrastanlagen belegt sind. Gelöst hat man das Parkplatzproblem so natürlich nicht, aber vielleicht macht man so den Brummifahrern das Leben ein bisschen leichter. Und das ist doch gut. 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
1: Mit Philipp Nützig. Zum ersten Mal überhaupt ist Deutschland bei einer Wahl zum nicht ständigen Mitglied im Sicherheitsrat der Vereinten Nationen gescheitert. Die Vollversammlung entschied sich deutlich für die Mitbewerber Portugal und Österreich. Eine herbe Niederlage und echte Enttäuschung, sagt Bundesaußenminister Johann Wadephul. Zu viele Länder hätten offenbar Probleme mit den Positionen der Bundesregierung.
2: Da ist unsere felsenfeste Unterstützung für die Ukraine. Dass Russland eine solche Stimme nicht am Tisch des Sicherheitsrates wissen will und auch Stimmung gegen uns gemacht hat, das ist kein Geheimnis. Und es mag auch Stimmen gekostet haben, dass Deutschland im Nahostkonflikt immer eine besondere Verantwortung für Israel wahrnehmen muss.
1: Künftig sollen in Deutschland mehr Rohstoffe aus Abfällen wiedergewonnen werden. Die Bundesregierung hat heute ein entsprechendes Programm auf den Weg gebracht. Das Ziel: wertvolle Stoffe, etwa aus alten Batterien und Akkus, weiter nutzen. Damit sollen wir auch unabhängiger von Importen werden. Es geht etwa um seltene Erden, die aktuell vor allem aus China kommen. Der Bund will in die Kreislaufwirtschaft rund 250 Millionen Euro stecken, so Umweltminister Schneider. Eine richtige Euphorie kurz vor der Fußball-WM gibt es im Moment noch nicht. Die Stimmung ist aber immerhin besser als vor dem letzten Turnier in Katar. Das zeigt eine Umfrage der Uni Hohenheim. Mehr von Tom Husse.
3: Nur 16% der Deutschen wollen überhaupt keine Spiele der WM in den USA, Kanada und Mexiko schauen. Bei der WM in Katar vor 4 Jahren waren es nochmal deutlich mehr. Dass die DFB-Elf diesmal besonders weit kommt, halten nur die wenigsten für realistisch. Mehr als die Hälfte geht davon aus, dass spätestens im Viertelfinale Schluss ist. Die deutsche Nationalmannschaft war gestern in Chicago angekommen und bereitet sich auf die Generalprobe am Samstag gegen Co-Gastgeber USA vor.
1: Der Bundesgerichtshof stärkt Taxis den Rücken. Er hat entschieden, dass Uber-Fahrer nach einer Tour sofort zur Zentrale zurückkehren müssen. Immer wieder kommt es vor, dass ein Uber nach einem Auftrag noch durch die Gegend fährt oder irgendwo parkt und sich wie ein Taxi verhält. Das ist gesetzlich nicht erlaubt. Die nächsten Delta-News gibt's in einer Stunde.
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4: Auf der A7 Flensburg Richtung Hamburg bitte aufpassen. Zwischen Kaltenkirchen und Hennstedt-Ulzburg steht ein defektes Fahrzeug auf der rechten Spur. Auf der A7 Hamburg-Flensburg sind zwischen Schleswig-Jagel und Schleswig-Schubi-Rehe auf der Straße. In Hamburg ist die Sieberlingstraße bis zum Nienstedtener Marktplatz zwischen dem Numenspark und der Sophie-Rahl-Jansen-Straße bis nächsten Dienstag in beiden Richtungen wegen eines Straßenfestes gesperrt. Und der Norder Kirchenweg ist zwischen dem Finkenwerder Landscheideweg und Bausenhof in beiden Richtungen wegen eines Straßenfests bis einschließlich Montag gesperrt. 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
2: Freundin, bist du dran?
3: Hallo? Ja, anonym.
2: Hi, Misi. Du musst mir mal ganz kurz helfen. Wenn ich eine Gitarre spiele, dann brauche ich keine Griffe, sondern das andere Wort.
3: Griffe?
2: Kannst du mir
3: Akkorde
2: helfen?
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1: Ja.
3: Was spielen wir?
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0: Mark Forster hat sich für diesen Song entschieden. Bei ihm klang es so.
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0: Und er hat einfach eine fette Liebeserklärung an Lena Meyer-Landrut gemacht. Mit der hat er ja schon ein Kind. Das nächste wird bereits erwartet. Und dementsprechend waren diese Zeilen natürlich ganz besonders emotional.
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0: Und wer jetzt sagt, ey, ich hab mal wieder Bock, all diese ganzen Mark Forster-Banger von früher zu hören, die sie ja irgendwie insgeheim waren, obwohl es keiner zugeben wollte, checkt doch einfach mal unseren Delta Radio Deutsch oder auch den Mitsing-Stream bei uns in der kostenlosen Delta.

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4: Mit Philipp Nützig. Große Schlappe für die Bundesregierung bei den Vereinten Nationen. Erstmals ist Deutschland nicht in den UN-Sicherheitsrat gewählt worden. Stattdessen nehmen Portugal und Österreich in den kommenden 2 Jahren einen Platz in dem mächtigen Gremium ein. Deutschland hatte seine Bewerbung deutlich später angekündigt. Der Nachteil war nicht mehr wettzumachen, sagte Außenminister Johann Wadephul.
5: Deutschland war bereit, in den kommenden 2 Jahren einen substanziellen Beitrag zur Arbeit des Sicherheitsrates zu leisten. Ein gutes Angebot unterbreitet. Es ist klar, das Ergebnis ist eine echte Enttäuschung und es ist eine herbe Niederlage.
4: Auch Deutschlands Position zum Nahostkonflikt dürfte eine Rolle gespielt haben. In Deutschland soll mehr recycelt werden. Die Bundesregierung hat nun ein Programm dafür auf den Weg gebracht. Vor allem bei wichtigen Rohstoffen, die wir aktuell meist importieren, soll die Recyclingquote erhöht werden. Umweltminister Carsten Schneider.
6: Wir wollen Unternehmen mit neuen Partnern zusammenbringen, dass Wertschöpfungsketten geschlossen werden, die heute noch lückenhaft sind. Ich denke jetzt beispielsweise an die Verwendung von Stahlschrott für Bahnschienen. Wir werden aber auch ein neues Förderprogramm für die Kreislaufwirtschaft starten. Es wird sich insbesondere um die Unterstützung für innovative Produktionsverfahren richten, die Wiedergewinnung kritischer Rohstoffe und aber auch für digitale Anwendung.
4: Jeder kennt sie, die kleinen Tüten mit Ketchup, Mayo und Zucker, die es im Restaurant oder Café gibt. Dort haben sie in Zukunft aber ausgedient. Ab 2030 greift in der EU ein Verbot für die Tüten, die man in der Gastro vor Ort bekommt. Damit soll unnötiger Verpackungsmüll vermieden werden. Es gibt allerdings Ausnahmen. Für alle, die ihr Essen und Getränke nach Hause bestellen oder mitnehmen, wird es die kleinen Päckchen auch weiterhin geben. Vor der Fußball-WM in Nordamerika hält sich die Euphorie noch in Grenzen. Das geht aus einer Umfrage der Uni Hohenheim hervor. Die zeigt aber auch, die Stimmung ist etwas besser als vor der WM in Katar. Nur 16% wollen gar kein Spiel sehen, deutlich weniger als vor 4 Jahren. Die nächsten Delta-News gibt's in einer Stunde.
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7: In Hamburg Vorsicht auf der B4 Willy-Brandt-Straße. Zwischen Dovenfleet und Meßberg ist eine Ölspur auf der Straße. Die Sieberlingstraße ist bis zum Nienstedtener Marktplatz zwischen dem Numenspark und der Sophie-Rahl-Jansen-Straße bis nächsten Dienstag in beiden Richtungen wegen eines Straßenfestes gesperrt. Und der Norderkirchenweg ist zwischen dem Finkenwerder Landscheideweg und Bausenhof in beiden Richtungen wegen eines Straßenfests bis einschließlich Montag gesperrt. 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
1: Feist, hör mal ganz kurz zu, ja. Ja, und sag mir, was das hier mit dir macht.
2: Im Endeffekt ist es erstmal eigentlich sehr entspannt. Wenn ich es morgens höre, wenn ich noch schlafen möchte, dann könnte es auch störend sein, aber ansonsten Entspannung.
1: Ja, in einer neuen Studie wurde untersucht, wie sich verschiedene Geräuschkulissen auf unsere Stimmung und Konzentration auswirken. Und Waldgeräusche wirken besonders gut.
2: Natürlich.
1: Sie entspannen sofort, wie du es gerade gesagt hast, und steigern auch die Konzentration.
2: Siehste?
1: Aber, die Studie hat auch noch rausgefunden, dass man nicht einfach irgendwelche Sounds abspielen kann. Für maximale Ergebnisse müssen es einheimische Wälder und möglichst viele Tiergeräusche sein.
2: Ah, okay.
1: Also vertraute Sounds, die kicken richtig.
2: Ja.
1: Also der Segeberger Forst schlägt eindeutig den normalen Regenwald. Dauerhaft glücklich macht das jetzt natürlich nicht, hilft aber kurz die Stimmung zu heben und ein bisschen zu entspannen.
3: Es war einfach ein schönes Gefühl.
2: Kennst du eigentlich die Fußballfloskel? Einwurf als Waffe?
1: Nee.
2: Heißt im Endeffekt nichts anderes, als dass es Spieler gibt, die die Fähigkeit besitzen, mit spezieller Technik einen Einwurf so in den gegnerischen Strafraum zu werfen, dass man ihn mit einer gefährlichen Standardsituation wie der Ecke vergleichen kann.
1: Ja.
2: Clubs haben dafür mittlerweile sogar spezielle Einwurftrainer. Ein Meister seines Fachs ist Thomas Gronnemark aus Dänemark, der schon bei Topvereinen wie dem FC Liverpool oder Arsenal London aktiv war. Und der hat jetzt einen ganz besonderen Weltrekord aufgestellt, nämlich die längste Einwurfdistanz innerhalb einer Stunde.
1: Oh.
2: Heißt also Anlauf nehmen, werfen, Anlauf nehmen, werfen, Anlauf nehmen, werfen und so weiter und so fort. Nach 60 Minuten ist er auf eine Distanz von 5.156 Metern gekommen.
1: Was?
2: Und hat damit seinen eigenen Rekord mal eben so um 800 Meter überboten.
1: Krass.
2: Wer sich für seinen nächsten Einwurf mal ein bisschen was abgucken will, das Reel dazu gibt's bei Insta unter Thomas.throwin zu sehen.
4: Also, wenn das passiert, dann guck ich.
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1: Ihr wollt nach dem Feierabend noch ein paar Schnäppchen schießen? Dann guckt doch mal beim Nachtflohmarkt an der Rindermarkthalle in Hamburg vorbei. Da findet ihr an über 80 Ständen alles, was euer Vintage-Herz so begehrt. Und Foodtrucks und Musik gibt's auch noch obendrauf. Das kann also nur ein richtig geiler Abend werden, oder? Heute Abend in der Rindermarkthalle findet ihr direkt am U-Bahnhof Feldstraße. Und über den Flohmarkt schlendert ihr natürlich kostenlos, also Win-Win. Ihr glänzt in eurem Freundeskreis mit den unnötigsten Fun-Facts? Na, dann stellt euer Wissen doch einfach mal beim Pub-Quiz auf die Probe. Das Kategorisch-Fragwürdig-Quiz. Das verlangt euch in mehreren Runden kreative und lustige Antworten ab und ihr könnt sogar allein oder in Teams antreten. Das Kategorisch-Fragwürdig-Quiz ab 19 Uhr im LR Kulturhaus in Langenhorn in der Nähe vom U-Bahnhof Ochsenzoll. Der Eintritt auf Spendenbasis kommt also und gebt, was ihr wollt.
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3: Mit Philipp Nützig. Es ist ein Debakel für die Bundesregierung. Deutschland sitzt in den kommenden beiden Jahren nicht im UN-Sicherheitsrat. Silas Quiring berichtet.
4: Bei der Wahl in New York hat sich die UN-Vollversammlung gegen Deutschland und für Österreich und Portugal entschieden. Beide Länder sind jetzt nicht ständige Mitglieder im Sicherheitsrat. Es ist eine bittere Pille, die Schwarz-Rot jetzt schlucken muss. Seit Tagen hat der Bundesaußenminister Wadephul die Werbetrommel gerührt, ohne Erfolg. Der UN-Sicherheitsrat ist das wichtigste Gremium der Vereinten Nationen. Er kann Sanktionen verhängen oder auch militärische Einsätze genehmigen. Bislang war Deutschland bei so einer Wahl noch nie durchgefallen.
3: Uber-Fahrer müssen nach einer Tour sofort zurück zu ihrem Firmensitz fahren und dürfen nicht auf andere Kunden warten. Das hat der Bundesgerichtshof in Karlsruhe entschieden. Die Einzelheiten von Tom Husse.
5: Immer wieder kommt es vor, dass ein Uber nach einem Auftrag noch durch die Gegend fährt oder irgendwo parkt und sich damit wie ein Taxi verhält. Das dürfen solche Dienstleister aber nicht, so steht es im Personenbeförderungsgesetz. Sie können nach einer abgeschlossenen Fahrt nicht gleich wieder jemanden mitnehmen, Taxis hingegen schon. Geklagt hatte eine Taxigenossenschaft aus Köln.
3: Mehr recyceln und reparieren statt einfach wegwerfen. Das soll in Deutschland noch stärker gemacht werden. Die Bundesregierung hat heute ein Programm dafür auf den Weg gebracht. Vor allem bei wichtigen Rohstoffen, die wir aktuell meist importieren, soll die Recyclingquote erhöht werden. In Hessen darf der Verfassungsschutz die AfD beobachten. Die Partei wird als rechtsextremer Verdachtsfall eingestuft. Das hat das Verwaltungsgericht in Wiesbaden entschieden. Da heißt es, es gebe genug Hinweise, dass die AfD gegen die freiheitlich-demokratische Grundordnung vorgehen will. 1860 München steht erneut vor einem Zwangsabstieg in die Fußballregionalliga. Wie der Traditionsklub mitteilt, hat Investor Ismaik eine Finanzierungszusage nicht eingehalten. Wegen des fehlenden Geldes bekommt der Verein demnach keine Lizenz für die dritte Liga. Die nächsten Delta News gibt's in einer Stunde.
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6: In Hamburg ist die Sieberlingstraße bis zum Nienstedtener Marktplatz zwischen dem Numenspark und der Sophie-Rahl-Jansen-Straße bis nächsten Dienstag in beiden Richtungen wegen eines Straßenfestes gesperrt. Und der Norderkirchenweg ist zwischen dem Finkenwerder Landscheideweg und Bausenhof in beiden Richtungen wegen eines Straßenfests bis einschließlich Montag dicht. 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
1: Neuer Monat, neue Regeln. Und auch im Juni ändert sich für euch wieder einiges. Und das diesmal von Online-Shopping bis Honigglas. Und genau deshalb ist bei mir jetzt Experte Leo. Was kommt denn da so auf uns zu?
2: Tja, wir haben jetzt im Juni einige große Änderungen. Zum Beispiel beim Thema Online-Käufe. Das ist ja unser Spezialgebiet, ja. Amy. Ab dem 19. Juni müssen ganz viele Firmen den sichtbaren Widerrufsbutton anbieten. Also nicht irgendwo, dass wir erst da uns durchsuchen müssen, wo man denn jetzt was kündigt.
1: Ja, genau diese Teile waren ja manchmal besser versteckt als Easter Eggs, ne?
2: Das stimmt. Und gleichzeitig werden auch sogenannte Dark Patterns verboten. Das sind Webseitentricks, die uns zu schnelleren Käufen oder komplizierteren Kündigungen drängen sollen.
1: Also sehr gut schon mal. Weniger Online-Stress für uns. Was gibt's noch?
2: Beim Thema Gehalt wird's transparenter. Neue EU-Regeln sollen helfen, Lohnunterschiede besser nachvollziehen zu können. Für mich als Betriebsrat ganz wichtig, denn da steht dann schon zum Beispiel in der Jobanzeige drin, die Gehaltsrange ist so von Gehalt X bis Gehalt Y.
1: Interessant. Und für alle, die morgens gerne schon mal schlemmen, gibt's auch was Neues.
2: Ab Mitte Juni gibt's strengere Regeln für Milch und Honig. Auf Milchprodukten stehen dann Infos wie Laktosegehalt oder auch die verwendete Milchart, ganz klar. Und bei Honig muss in Zukunft dann ganz genau draufstehen, aus welchen Ländern der kommt.
1: Ah ja, und dann gibt's noch was zum Thema Organspende.
2: Lebende Organspenden werden nämlich erleichtert, Amy. Künftig sind unter bestimmten Voraussetzungen auch sogenannte Tauschspenden möglich, damit wir mehr Organtransplantationen vornehmen können.
1: Ja, wisst ihr jetzt Bescheid, ne?
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0: Wenn man abends auf der Autobahn unterwegs ist, dann sieht man ja ziemlich oft, dass diese ganzen Raststättenanlagen oder auch Parkplätze komplett überfüllt sind. Nicht selten stehen die LKW bis hin zur Autobahn raus auf die Einfahrt. Und man selber denkt so, oh, ein Glück, fahre ich gerade einfach nach Hause und kann mich gleich ins warme Bett legen und muss nicht irgendwie Angst haben, dass mir da im Schlaf noch einer hinten drauf fährt. Es gibt nämlich einfach zu wenig Parkplätze für Laster. Delta ist hier mit Milan Joshua. Laut dem ADAC fehlen in Deutschland rund 20.000 LKW-Stellplätze. Jetzt kommt zwar nicht mehr Plätze dazu, aber es soll zumindest ein bisschen besser werden, dank eines neuen Systems. Der Parkplatzfinder soll nämlich nahezu in Echtzeit anzeigen, wie stark die LKW-Parkplätze auf den deutschen Autobahnrastanlagen belegt sind. Gelöst hat man das Parkplatzproblem so natürlich nicht, aber vielleicht macht man so den Brummifahrern das Leben ein bisschen leichter. Und das ist doch gut.
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5: Mit Philipp Nützig. Zum ersten Mal überhaupt ist Deutschland bei einer Wahl zum nicht ständigen Mitglied im Sicherheitsrat der Vereinten Nationen gescheitert. Die Vollversammlung entschied sich deutlich für die Mitbewerber Portugal und Österreich. Eine herbe Niederlage und echte Enttäuschung, sagt Bundesaußenminister Johann Wadephul. Zu viele Länder hätten offenbar Probleme mit den Positionen der Bundesregierung.
6: Da ist unsere felsenfeste Unterstützung für die Ukraine. Dass Russland eine solche Stimme nicht am Tisch des Sicherheitsrates wissen will und auch Stimmung gegen uns gemacht hat, das ist kein Geheimnis. Und es mag auch Stimmen gekostet haben, dass Deutschland im Nahostkonflikt immer eine besondere Verantwortung für Israel wahrnehmen muss.
5: In Deutschland soll mehr recycelt werden. Die Bundesregierung hat nun ein Programm dafür auf den Weg gebracht. Vor allem bei wichtigen Rohstoffen, die wir aktuell meist importieren, soll die Recyclingquote erhöht werden. Umweltminister Carsten Schneider.
7: Wir wollen Unternehmen mit neuen Partnern zusammenbringen, dass die Wertschöpfungsketten geschlossen werden, die heute noch lückenhaft sind. Ich denke jetzt beispielsweise an die Verwendung von Stahlschrott für Bahnschienen. Wir werden aber auch ein neues Förderprogramm für die Kreislaufwirtschaft starten. Das wird sich insbesondere um die Unterstützung für innovative Produktionsverfahren richten, die Wiedergewinnung kritischer Rohstoffe und aber auch für digitale Anwendung.
5: Jeder kennt sie, die kleinen Tüten mit Ketchup, Mayo und Zucker, die es im Restaurant oder Café gibt. Dort haben sie in Zukunft aber ausgedient. Ab 2030 greift in der EU ein Verbot für die Tüten, die man in der Gastro vor Ort bekommt. Damit soll unnötiger Verpackungsmüll vermieden werden. Es gibt allerdings Ausnahmen. Für alle, die ihr Essen und Getränke nach Hause bestellen oder mitnehmen, wird es die kleinen Päckchen auch weiterhin geben. Bundesliga-Absteiger Wolfsburg hat einen neuen Trainer. Tobias Strobel kommt vom Drittligisten Verl. Der bisherige Trainer Dieter Hecking ist seit kurzem der neue Geschäftsführer Sport bei Wolfsburg. Die nächsten Delta-News gibt's in einer Stunde.
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8: In Hamburg ist die Sieberlingstraße bis zum Nienstedtener Marktplatz zwischen dem Numenspark und der Sophie-Rahl-Jansen-Straße bis nächsten Dienstag in beiden Richtungen wegen eines Straßenfestes gesperrt. Und der Norderkirchenweg ist zwischen dem Finkenwerder Landscheideweg und Bausenhof in beiden Richtungen wegen eines Straßenfests bis einschließlich Montag gesperrt. 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

0: Ja, schuldig, ich muss zugeben, es gibt Situationen im Straßenverkehr, da bin ich mit dem Auto unterwegs und da werde ich mal ein bisschen meckrig. Manchmal hat es auch was mit Fahrradfahrern zu tun, die dann auch denken, die Straße gehört ihnen, die sich da auch nicht an Fahrradwege halten, sondern einfach so über die Straße ballern, obwohl es einen breiten, ausgeschilderten Radweg gibt.
1: Ja, teilweise dürfen sie das ja auch. Mich nervt's aber, wenn diese Rennradfahrer einfach die ganze Zeit nebeneinander fahren, ja, weißt du? Und dann auch keinen Platz machen, obwohl sie eigentlich auch ja sehen, dass ich nicht so viel Platz zum Überholen habe und ich habe ja nur 1,5 Meter.
0: Ja, Delta hier mit Schwenker und Feist. Auch Fahrradfahrer haben es nicht leicht, das wissen wir auch. Auch Autofahrer bringen sie öfter mal in Bedrängnis, das wollen wir gar nicht abstreiten. Aber es gibt so ein paar ziemlich nervige Fahrradfahrer.
2: Der Tour de France-Fahrer. Der Typ fährt, als wäre er auf der letzten Etappe nach Paris. Holt jeden ein, schnauft wie eine Dampflok und ruft Dinge wie rechts vorbei, rechts vorbei. Der TikTok-Tourist. Eine Hand am Lenker, die andere beim Scrollen auf TikTok, fährt Schlangenlinien, guckt nie auf die Straße und wundert sich dann, warum er schon wieder in einem Busch liegt. Der Geisterfahrer. Immer gegen die Fahrtrichtung unterwegs, gerne auch ohne Licht. Schaut einen dann beleidigt an, wenn man fast mit ihm zusammenkracht. Der Fahrradhipster. Hat ein stylisches Vintage-Rennrad mit Ledersattel, benutzt es aber nur für Insta-Fotos. Fährt genau 2-mal im Jahr, zum Barista-Workshop und zur Nachhaltigkeitsmesse. Der Ampel-Ignorierer. Für ihn gelten keine rote Ampeln, keine Vorfahrtsschilder, keine Verkehrsregeln. Er fährt einfach durch alles durch und schreit dann noch: Aufpassen! 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